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1: Tietjen sucht das Weite von Bettina Tietjen. Bettina Tietjen kennen wir als Talkmasterin und als leidenschaftliche Camperin. Vielleicht haben Sie ihre Sendung schon mal gesehen, Tietjen campt, aus dem Fernsehen. Eine extrem freundliche und erfolgreiche Frau, die uns mitnimmt in ihrem 26 Jahre alten Ducato ohne Klimaanlage, dem Tietjenmobil. Mit ihrem Mann, den sie Ingenieur nennt, erleben wir Australien, Frankreich, Italien, Gardasee, aber auch einfach Campingplätze bei uns in Deutschland. Dazu erzählt sie Geschichten von den Promis, mit denen sie unterwegs war. Warum Jürgen von der Lippe die Nacht immer woanders verbracht hat oder wie streng Gildo Horn sein kann. Ich glaube, mit ihr einen Campingurlaub zu verbringen, wäre einfach nur spannend und gut. Egal wie schwierig manche Promis auch sind oder welche Pannen bei so einem alten Gefährt doch mal vorkommen, sie bleibt freundlich. Dieses Buch ist genau das Richtige für alle, die Reisefieber haben und vielleicht ebenfalls mit dem Camper unterwegs sind oder sich einen zulegen wollen. Ach ja, und am Ende des Buches gibt's auch noch ihre Lieblingsrezepte für den kleinen Campingkocher und wir erfahren, warum schlechte Bewertungen für einen Campingplatz sogar gut sein können. Tietjen sucht das Weite von Bettina Tietjen ist erschienen im Verlag Pieper. Nachlesen und nachhören können Sie diesen wie all unsere anderen Buchtipps wieder auf radiof.de.

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2: Ich bin Moritz Einzel. Die Europäische Union verschärft weiter ihre Migrationspolitik. Vertreter von Europaparlament und Mitgliedstaaten haben beschlossen, sogenannte Rückkehrzentren in Drittstaaten zu ermöglichen. Dadurch soll es mehr Abschiebungen geben. In diese Zentren außerhalb der EU sollen abgelehnte Asylbewerber kommen, die nicht in ihre Herkunftsländer zurückgebracht werden können. Der Nahe Osten bleibt ein Pulverfass. Im Kampf zwischen Israel und der Hisbollah-Miliz im Libanon haben die Zeichen zuletzt auf Eskalation gestanden. Entwicklungsministerin Alabali Radovan musste sogar eine Reise nach Beirut abbrechen. Im ZDF sagte die SPD-Politikerin:
3: Ich bedauere das sehr, aber die Sicherheitslage hat sich während des Fluges kurz vor Landeanflug so weit zugespitzt, dass das Verteidigungsministerium beschlossen hat, dass wir nicht in Beirut landen können, dass wir abdrehen müssen und in Zypern zwischenlanden müssen.
2: Alabali Radovan forderte eine militärische Deeskalation von beiden Seiten. US-Präsident Trump hat unterdessen Hoffnung darauf gemacht, nachdem der Iran wegen der Situation im Libanon damit gedroht hatte, den Verhandlungstisch zu verlassen. Bundesarbeitsministerin Baas geht davon aus, dass wegen der künstlichen Intelligenz Jobs bedroht sind. Der Rheinischen Post sagte sie, ja, es würden Berufe auf der Strecke bleiben. Das Handwerk könne für junge Leute der goldene Boden der Zukunft sein. Denn die KI werde zum Beispiel Heizungen auch künftig nicht einbauen können. Die verurteilte Rechtsextremistin Marla Svenja Liebig darf von Tschechien nach Deutschland ausgeliefert werden. Das hat das Landgericht Pilsen entschieden. Liebig hat nun einige Tage Zeit, dagegen Beschwerde einzulegen. Liebig war im Juli 2023, damals noch als Mann mit dem Namen Sven, unter anderem wegen Volksverhetzung zu 1 Jahr und 6 Monaten Haft verurteilt worden. Sie trat die Haft nicht an, sondern tauchte unter. Würzburg ist künftig wieder ein Standort im Profifußball. Die Würzburger Kickers sind nämlich in die dritte Liga aufgestiegen. Das Team aus der Regionalliga Bayern gewann das Relegationsrückspiel gegen Lok Leipzig mit 2:1. Schon das Hinspiel auswärts hatte Würzburg mit 1:0 gewonnen.
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4: Mit Christian Wahle. Mehr Fahrzeuge, Besucher, die früher anreisten als sonst und gesperrte Zufahrtsstraßen. Diese Faktoren hatten im vergangenen Jahr zum Start von Rock im Park zu einem Verkehrschaos in Nürnberg geführt. Am kommenden Wochenende findet die 31. Ausgabe des XXL-Festivals statt. Damit der Anreisetag am Donnerstag diesmal besser verläuft, haben Stadt, Polizei und Veranstalter gemeinsam an einigen Schrauben gedreht. Laut Ordnungsamtsvize Robert Pollack wurden vom Veranstalter 2 Maßnahmen ergriffen.
5: Er wird die Zufahrtswege noch deutlicher ausschildern und er will erstmalig eine neue App zum Einsatz bringen, die die Anfahrt besser zu freien Parkplätzen steuert. Von Seiten der Stadt werden wir die Ampeln früher schalten und wir haben darauf gedrängt, dass das ÖPNV-Ticket bereits im Rock im Park-Ticket enthalten ist und das wird auch vom Veranstalter entsprechend beworben.
4: Und um die Anwohner zu entlasten, werden Ordner Festivalbesucher, die in Wohngebiete einfahren wollen, abweisen.
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1: Hey, Denise, was ist denn los?
2: Sie war gerade noch hier.
1: Sie ist hier, sie ist also hier.
2: Sie war hier und dann war sie weg.
1: Okay.
2: Ich weiß nicht, wo sie ist.
1: Okay, ich sehe mal hinten nach.
2: Gute Idee.
3: Es geht um die Braut. Sie heißt Heather und soll in Solo Mio eigentlich gerade zur Hochzeit mit Matt erscheinen. Aber Heather hat offenbar kalte Füße bekommen und Matt ist natürlich total unglücklich.
4: Sie ist irgendwo da draußen. Ich bin allein auf Hochzeitsreise. Sie ist die einzige Frau, die ich je geliebt habe. Es war so gut und dann puff, ist sie weg. Puh, und siehe da, ich bin wieder allein. Ich bin zu alt für sowas.
3: Eine Hochzeitsreise ohne Hochzeit macht Matt aber dann doch. Es geht nach Rom und dort trifft er die Kaffeebesitzerin Gia.
5: Sorry, es heißt Zucchero.
1: Was heißt so?
5: Zucchero, nicht Zucchero.
1: Oh nein, ich denke, es heißt Zucchero. So steht's nämlich in der App. Ich sehe kurz nach, tut mir leid, ich bin mir sicher. Ja, hier steht ein Doppel-C.
5: Va bene, no. È così.
1: Nur ein Stück Zucchero in den Kaffee.
5: Okay.
3: Die italienische Lebensart ist für einen Amerikaner wie Matt eher ungewöhnlich, aber es beginnt ihm in Italien zu gefallen. Er lernt viele neue Leute kennen und trifft auch Kaffeebesitzerin Gia auf einer Party wieder.
5: Zucchero, ciao!
1: Lange nicht mehr gesehen.
5: Was meinst du?
1: Ach, das sagt man nur so, weil wir uns gerade erst... Hey, möchtest du gern das trinken?
5: Möchtest du was trinken?
1: Ich kann...
5: Okay. Ein Drink ist gut, perfekt.
1: Klar, na dann komm. Okay.
3: Nun mal ehrlich, die Handlung ist jetzt nicht die große Überraschung, aber der Knuddelcharme von King of Queens-Star Kevin James reißt es wieder raus. Und für Italien-Fans ist Solo Mio sowieso dank seiner schönen Bilder einen Kinobesuch wert. Stefan Grundler, Radio F, Kinoredaktion.

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4: Ich bin Moritz Einzel. Die Europäische Union macht den Weg frei für Rückkehrzentren in Drittstaaten, um mehr Abschiebungen zu ermöglichen. Am Abend einigten sich darauf Vertreter des Europaparlaments und der Regierungen der Mitgliedsländer. Der Bericht von Tine Klimach.
5: In die speziellen Rückkehrzentren, sogenannten Return Hubs, außerhalb der EU sollen abgelehnte Asylbewerber kommen, die nicht in ihre Herkunftsländer zurückgebracht werden können. Etwa weil das Heimatland sich weigert, sie zurückzunehmen oder die Bundesregierung keine diplomatischen Beziehungen zu dem betroffenen Staat pflegt. Deutschland bemüht sich aktuell gemeinsam mit einigen anderen EU-Staaten um Vereinbarungen mit Ländern, die bereit wären, auf ihrem Staatsgebiet solche Rückkehrzentren einzurichten.
4: Die Deutsche Bahn hat ihr Ziel einer Pünktlichkeitsquote bei den Fernzügen von über 60% auch im Mai erreicht. Die Süddeutsche Zeitung berichtet über interne Unternehmensdaten, wonach 61,3% der ICE- und Intercity-Züge ihr Ziel im vergangenen Monat pünktlich erreicht haben. 2025 und zu Beginn dieses Jahres war die Zielmarke von 60% mehrfach unterschritten worden. Bundesarbeitsministerin Baas sieht wegen der künstlichen Intelligenz große Veränderungen auf die Arbeitswelt zurollen. Der Rheinischen Post hat sie gesagt, einige Berufe würden auf der Strecke bleiben. Das Handwerk könne für junge Leute der goldene Boden der Zukunft sein, denn die KI werde zum Beispiel Heizungen auch künftig nicht einbauen können, so Baas. Für hohe Gewinne aus KI-Einsatz forderte sie eine Digitalsteuer. Der Tankrabatt und gesunkene Rohölpreise haben die Autofahrer im Mai deutlich entlastet. Nach dem teuersten Tankmonat April waren die Kraftstoffe wieder günstiger zu haben, zeigt eine Bilanz des ADAC. Demnach kostete ein Liter Super E10 im Schnitt rund 13 Cent weniger, Diesel war sogar etwa 27 Cent günstiger. Vor der Küste Süditaliens hat die Erde gebebt. Das Beben der Stärke 6,2 ereignete sich in einer großen Tiefe von rund 250 Kilometern. Daher dürften die Auswirkungen begrenzt sein, meldet die US-Erdbebenwarte. Das Epizentrum lag demnach im Meer, einige Kilometer vor der Küste Kalabriens, fast an der Spitze des italienischen Stiefels.
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6: Mit Christian Wahle. War es ein antisemitischer Übergriff? Die Erlanger Kripo ermittelt jetzt gegen drei unbekannte Männer. Sie sollen am frühen Sonntagmorgen am Martin-Luther-Platz auf einen 41-Jährigen angeschlagen haben. Weil der Mann eine Halskette mit Davidstern trug, prüfen die Beamten auch ein religiöses Motiv. Ein Straßenreiniger hatte den Angriff beobachtet und die Polizei gerufen. Als die Beamten eintrafen, hatten sich die drei mutmaßlichen Angreifer bereits aus dem Staub gemacht. Das Opfer kam mit leichten Verletzungen in ein Krankenhaus. Die Kriminalpolizei Erlangen bittet Zeugen, sich zu melden.
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1: Widder 5 Sterne, starten Sie kraftvoll durch und erobern Sie diesen Tag.
2: Stier 2 Sterne, bleiben Sie jetzt lieber auf Ihrem vertrauten Kurs.
1: Zwillinge 4 Sterne, eine unerwartete Begegnung bringt Ihnen große Freude.
2: Krebs 3 Sterne, jetzt müssen Sie sich um Ihr seelisches Gleichgewicht kümmern.
1: Löwe 2 Sterne, ruhiges Beobachten bringt Ihnen wertvolle Erkenntnisse.
2: Jungfrau 4 Sterne, Ihr Einsatz wird sich endlich auszahlen.
1: Waage 3 Sterne, Ihre diplomatische Ader hilft Ihnen heute sehr.
2: Skorpion 4 Sterne, Sie lösen jetzt Probleme, an denen andere scheitern.
1: Schütze 3 Sterne, Ihr Humor rettet Ihnen jede Situation.
2: Steinbock 2 Sterne, gönnen Sie sich lieber erst eine kleine Atempause.
1: Wassermann 4 Sterne, Ihre Visionen stoßen auf offene Ohren und Begeisterung.
2: Fische 5 Sterne, lassen Sie Ihre kühnsten Träume jetzt Wirklichkeit werden.
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1: Sonst ist er beschaulich, jetzt wird es wieder eine Zeit lang zünftig. Im Nürnberger Burggraben wird ab Mittwoch nämlich wieder gefeiert beim Fränkischen Bierfest.
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1: Und da guten Morgen an Organisator Thomas Landherr.
3: Guten Morgen.
1: Viele Nürnberger sagen ja, dass das Bierfest eines der schönsten der ganzen Region ist. Was ist denn da so toll dran?
3: Das Besondere ist natürlich der Burggraben. Das Besondere ist, dass er sich über 1 Kilometer lang hinzieht. Deswegen nennen wir auch den längsten Biergarten Europas. Das Ambiente im Burggraben mit den verschiedensten Brauereien, die verschiedenen Farben, die verschiedenen Schirme ist einfach wunderbar. Wir sind unter anderem auch ein sehr familiäres Fest und das macht uns ein bisschen aus.
1: Die Hauptrolle spielt aber natürlich das Bier. 40 Brauereien sind dabei mit mehr als 100 verschiedenen Sorten. Gibt es auch Neuzugänge bei euch?
3: Wir haben 3 neue Brauereien. Zum einen die Greifenklau aus Bamberg, Dornbräu aus Bruck, Stephansbräu aus Dinkelsbühl. Auch von den Kleinstbrauereien, von den Mikrobrauereien haben wir weiteren Zuwachs. Da ist einmal das Atzengold aus Zirndorf und einmal die Maischerei Meier und Müller aus Würzburg. Ich bin schon ganz gespannt, was die für Biere bringen.
1: Und dann gibt es natürlich auch noch Live-Musik auf 6 Bühnen. Und was ist sonst noch los auf dem Bierfest?
3: Drumherum haben wir natürlich einen Haufen zu essen. Sehr viele Stände, auch wieder neue Stände dabei. Wir haben das Kids Area mit Schminken, Hüpfburg und allem Pipapo. Auch für Nicht-Biertrinker, es gibt eine Cocktailbar, Frankenwein. Auch alkoholfreie Biere. Viele Brauereien haben mittlerweile alkoholfreie Biere am Start. Lasst euch überraschen.
1: Klingt super. Von Mittwoch bis Sonntag ist der längste Biergarten Europas im Nürnberger Burggraben. Definitiv. 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
1: Ich bin Moritz Einzel. Die Europäische Union macht den Weg frei für Rückkehrzentren in Drittstaaten, um mehr Abschiebungen zu ermöglichen. Am Abend einigten sich darauf Vertreter des Europaparlaments und der Regierungen der Mitgliedsländer. Der Bericht von Tine Klimach.
2: In die speziellen Rückkehrzentren, sogenannten Return Hubs, außerhalb der EU sollen abgelehnte Asylbewerber kommen, die nicht in ihre Herkunftsländer zurückgebracht werden können. Etwa

0: weil das Heimatland sich weigert, sie zurückzunehmen oder die Bundesregierung keine diplomatischen Beziehungen zu dem betroffenen Staat pflegt. Deutschland bemüht sich aktuell gemeinsam mit einigen anderen EU-Staaten um Vereinbarungen mit Ländern, die bereit wären, auf ihrem Staatsgebiet solche Rückkehrzentren einzurichten.
1: Die Deutsche Bahn hat ihr Ziel einer Pünktlichkeitsquote bei den Fernzügen von über 60% auch im Mai erreicht. Die Süddeutsche Zeitung berichtet über interne Unternehmensdaten, wonach 61,3% der ICE- und Intercity-Züge ihr Ziel im vergangenen Monat pünktlich erreicht haben. 2025 und zu Beginn dieses Jahres war die Zielmarke von 60% mehrfach unterschritten worden. Bundesarbeitsministerin Baas sieht wegen der künstlichen Intelligenz große Veränderungen auf die Arbeitswelt zurollen. Der Rheinischen Post hat sie gesagt, einige Berufe würden auf der Strecke bleiben. Das Handwerk könne für junge Leute der goldene Boden der Zukunft sein, denn die KI werde zum Beispiel Heizungen auch künftig nicht einbauen können, so Baas. Für hohe Gewinne aus KI-Einsatz forderte sie eine Digitalsteuer. Der Tankrabatt und gesunkene Rohölpreise haben die Autofahrer im Mai deutlich entlastet. Nach dem teuersten Tankmonat April waren die Kraftstoffe wieder günstiger zu haben, zeigt eine Bilanz des ADAC. Demnach kostete ein Liter Super E10 im Schnitt rund 13 Cent weniger, Diesel war sogar etwa 27 Cent günstiger. Vor der Küste Süditaliens hat die Erde gebebt. Das Beben der Stärke 6,2 ereignete sich in einer großen Tiefe von rund 250 Kilometern. Daher dürften die Auswirkungen begrenzt sein, meldet die US-Erdbebenwarte. Das Epizentrum lag demnach im Meer, einige Kilometer vor der Küste Kalabriens, fast an der Spitze des italienischen Stiefels.
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3: Mit Christian Wahle. Spielspaß statt Leerstand. Im ehemaligen Kaufhof in der Nürnberger Fußgängerzone haben jetzt zwei neue Pop-up-Stores eröffnet. Die fränkischen Traditionsunternehmen Bruder und Haber sind in der Pfannschmiedsgasse eingezogen und präsentieren eine große Auswahl an Spielwaren. Nürnbergs Wirtschaftsreferentin Andrea Heilmeier spricht von einer Bereicherung für die Innenstadt. Parallel zur Zwischennutzung schreitet unterdessen die langfristige Entwicklung des ehemaligen Kaufhof-Areals weiter voran. Darin werden auch die angrenzenden Gebäude wie der City Point, das Zeughaus und die Mauthalle einbezogen.
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1: Nachdem er zu Beginn von Ticket ins Leben auf der Bühne einen Schlaganfall hatte, reicht es dem gefeierten französischen Chansonsänger Antoine. Er sitzt gerade im Zug nach Genf, als sich die quirlige Victoire zu ihm setzt.
2: Sie sind doch...
3: Nein.
2: Antoine Toussaint?
3: Nein.
2: Ihr Gesicht habe ich mir auf den Rücken tätowieren lassen. Ach was, stimmt gar nicht, aber ich hätte es da gern. Geben Sie in Genf ein Konzert?
3: Nein, nein, nein, kein Konzert. Entschuldigen Sie, ich hätte gern meine Ruhe.
2: Um seine Ruhe zu haben, ist Genf sowas von perfekt.
3: Ich hätte jetzt gern meine Ruhe. Und das sofort.
2: Ach, Verzeihung, geht klar.
1: In Genf will Victoire zur Hochzeit ihrer Tochter. Und Antoine hat ein langes Gespräch bei einem Verein für Sterbehilfe.
3: Reicht das?

0: alles durchgekaut, oder? Langsam verstehe ich die Leute, die sich aus dem Fenster stürzen.
1: Der Verein ist dafür da, um ihnen zu helfen, in größtmöglicher Würde zu sterben.
0: Ich weiß, das wiederholen Sie seit Monaten gebetsmühlenartig. Ich weiß. Legen wir los?
1: Würden Sie mir dann bitte Ihren Pass geben?
0: Ja.
1: Und das Formular, das ich Ihnen geschickt habe?
2: Ja. Nix da. Die Unterlagen hat Antoine aus Versehen an Victoire gegeben. Tja, und um sie wieder zu bekommen, muss er sie bei der Hochzeit besuchen.
3: Sie sind hier und das ist überwältigend.
0: Ich bin hier, weil ich meinen Pass zurück will.
3: Wie Ihren Pass?
0: Ja, er ist in dieser Mappe, die ich Ihnen geschenkt habe. Haben Sie sie dabei?
3: Die habe ich natürlich im Hotel gelassen. Ich mache Ihnen einen Vorschlag. Sie singen in der Kirche und wenn die Trauung zu Ende ist, fahren wir gemeinsam hin.
0: Also das ist doch kein Vorschlag, eine Erpressung nenne ich das. Ich singe nicht mehr in der Öffentlichkeit.
3: Ach was.
2: Und so müssen sich die beiden doch irgendwie arrangieren. Ticket ins Leben ist eine locker leichte französische Komödie mit charmant spielenden Hauptdarstellern. Stefan Grundler, Radio F, Kinoredaktion.

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2: Ich bin Moritz Einzel. Die Fernzüge der Bahn sind pünktlich, also zu mehr als 60% jedenfalls. Dieses Ziel hat die Bahn auch im Mai erreicht. Die Süddeutsche Zeitung berichtet, 61,3% der ICE- und Intercity-Züge seien pünktlich gewesen. Der Wert ist leicht niedriger als im März und April, aber eben nicht unter 60%, wie oftmals 2025 oder auch Anfang dieses Jahres. Knapp ein Jahr nach einem Axtangriff in einem ICE in Niederbayern mit mehreren Verletzten beginnt heute vor dem Landgericht Regensburg der Prozess. Die Staatsanwaltschaft wirft dem mutmaßlichen Täter, einem 21-jährigen Syrer, versuchten Totschlag und gefährliche Körperverletzung vor. Die Behörde geht davon aus, dass der Mann psychisch krank und schuldunfähig ist. Die Debatte um eine Genehmigungspflicht für Auslandsaufenthalte im Wehrdienstgesetz richtet Schaden an. Das hat der Vorsitzende des Bundestagsverteidigungsausschusses Röwe Kamp der Rheinischen Post gesagt. Minister Pistorius müsse die rechtliche Unsicherheit abstellen. Hintergrund ist eine Regelung, wonach wehrfähige Männer Auslandsaufenthalte von mehr als 3 Monaten genehmigen lassen müssen. Pistorius setzte die Regelung aus. Der wissenschaftliche Dienst des Bundestags glaubt aber, dass das nicht rechtens war. Gut 3 Jahre nach dem Ende der Corona-Pandemie gibt es weiter große Vorräte an Impfstoff im zentralen Lager des Bundes. Dort befinden sich noch 7,6 Millionen Dosen des Impfstoffs von BioNTech, wie das Bundesgesundheitsministerium mitteilte. Der Bund stellt den Impfstoff bereit, wenn er bestellt wird. Heute beginnt für die deutsche Fußballnationalmannschaft die WM-Mission. Am Nachmittag geht es von Frankfurt am Main aus in die USA, zunächst nach Chicago. Thomas Bremser berichtet.
3: Rund 9 Stunden Flugzeit sind es von Frankfurt nach Chicago. Durch die Zeitverschiebung fliegt das Team am Nachmittag los und kommt auch am Nachmittag an. Die ersten Tage gilt es also, den Jetlag zu überwinden. Das Klima ist sommerlich heiß. Bundestrainer Nagelsmann will die kommenden Tage nutzen und so viel wie möglich trainieren, um den Feinschliff vorzunehmen für den WM-Start. Die Generalprobe steigt dann am Samstag gegen Gastgeber USA.
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4: Mit Christian Wahle. Mehr Fahrzeuge, Besucher, die früher anreisten als sonst und gesperrte Zufahrtsstraßen. Diese Faktoren hatten im vergangenen Jahr zum Start von Rock im Park zu einem Verkehrschaos in Nürnberg geführt. Am kommenden Wochenende findet die 31. Ausgabe des XXL-Festivals statt. Damit der Anreisetag am Donnerstag diesmal besser verläuft, haben Stadt, Polizei und Veranstalter gemeinsam an einigen Schrauben gedreht. Laut Ordnungsamtsvize Robert Pollack wurden vom Veranstalter 2 Maßnahmen ergriffen.
5: Er wird die Zufahrtswege noch deutlicher ausschildern und er will erstmalig eine neue App zum Einsatz bringen, die die Anfahrt besser zu freien Parkplätzen steuert. Von Seiten der Stadt werden wir die Ampeln früher schalten und wir haben darauf gedrängt, dass das ÖPNV-Ticket bereits im Rock-im-Park-Ticket enthalten ist und das wird auch vom Veranstalter entsprechend beworben.
4: Und um die Anwohner zu entlasten, werden Ordner Festivalbesucher, die in Wohngebiete einfahren wollen, abweisen.
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Eine gute Nacht aus dem Radio-F-Studio und herzlich willkommen zu Vorort Spezial Nachtausgabe. Günther Moosberger am Radio-F-Mikrofon wünscht Ihnen eine gute Nacht zu Hause. Gute Fahrt, wenn Sie im Auto unterwegs sind und angenehme Verrichtung, wenn Sie noch arbeiten müssen. Alles beim Alten auf dem Berg in

0: in Erlangen und alles neu im Erlanger Rathaus oder fast alles neu. Das klären wir heute mit dem Erlanger Oberbürgermeister Jörg Follett, ist zu uns gekommen. Schön, dass Sie da sind.
1: Ja, hallo und vielen Dank für die Einladung.
0: Wir sind heute nicht allein. Kollegin Tanja Scholl, Erlangerin aus Leidenschaft, ist mit bei mir im Radio F-Studio für Fragen an den Erlanger OB.
2: Was den Erlanger Stadtrat angeht, da sind Sie ja ein alter Hase, seit 2008, glaube ich, mit dem Stadtrat, richtig?
1: Seit 2008 Mitglied des Stadtrats, genau, 2020 zweiter Bürgermeister und jetzt seit 1. Mai Oberbürgermeister der Stadt Erlangen.
0: Die ersten Besuche am Berg sind absolviert und im Rathaus gab es die Antrittsrede ohne große Aufregung, vermute ich mal.
1: Ja, selbstverständlich ist man ein bisschen aufgeregt. Man hat ja auch dann letztendlich die Leitung des Stadtrats dann auch vor sich. Es war ja in der Heinrich-Lades-Halle. Die Heinrich-Lades-Halle war voll. Es waren viele Persönlichkeiten oder Menschen aus der Erlanger Stadtgesellschaft auch anwesend, die sich natürlich die Antrittsrede des neuen Oberbürgermeisters anhören wollten und auch die Positionierung der Fraktionen. Und ja, war schon ein bisschen angespannt, aber es war trotzdem auch ein sehr schönes Erlebnis für mich.
2: Was war Ihnen da besonders wichtig bei Ihrer Antrittsrede?
1: Also mir geht es ja letztendlich darum, die Stadt Erlangen steht ja vor einer schwierigen Aufgabe. Wir haben einen relativ angespannten, sehr schwierigen Haushalt. Und ich glaube, dass wir die Lösungen und die Herausforderungen, die in Erlangen bevorstehen, nur zusammen hinbringen. Und deswegen habe ich sehr stark, um zusammen meinen starken Zusammenhalt auch innerhalb des Stadtrats geworben, damit wir die bevorstehenden Aufgaben letztendlich auch gemeinsam bewerkstelligen können. Streit, zu viel Streit wäre, glaube ich, nicht, wäre der Sache nicht dienlich. Es geht jetzt, der Wahlkampf ist drum und jetzt geht es letztendlich um die Erlangerinnen und Erlanger. Es geht um unsere Bevölkerung, es geht um unsere Stadt und da müssen wir jetzt konstruktiv zusammenarbeiten.
0: Viel Diplomatie ist gefragt, führt zu einem vollen Terminkalender, nehme ich an.
1: Also das letzte Monat war schon wirklich sehr, sehr viel, weil natürlich auch viel zusammengekommen ist. Also man musste ja viele Termine auch übernehmen. Es ist sehr viel, ich sag mal so, von der Seite hereingekommen. Durch die Neuaufstellung der Stadtverwaltung kommt jetzt ein bisschen mehr wieder letztendlich in den Takt und es wird wieder ein bisschen entspannter.
0: Jetzt müssen wir natürlich in dieser Woche, da der Berg läuft, die Frage der Fragen stellen. Berg bedeutet für Sie was?
1: Also die Erlanger Berghöhe bedeutet für mich natürlich schon viel, weil es ist so ein bisschen Erlanger Identität ja auch. Also ich glaube, ganz, ganz viele Menschen in Bayern, auf der ganzen Welt verbinden Erlangen ja auch mit der Erlanger Berghöchweih. Das ist das schönste, historischste, traditionellste, älteste Bierfest, Volksfest der Welt. Und es ist natürlich auch einzigartig durch die Art und Weise, dadurch, dass ja letztendlich fast alles unter freiem Himmel stattfindet. Es ist schon ein sehr, sehr schönes Familienfest und das bedeutet für mich schon sehr viel.
0: Jetzt sieht man ja am Berg, nicht nur am Berg, das ist an vielen Orten so geworden. Mädchen, junge Frauen, Frauen im Dirndl und Jungs in Lederhosen. Klar, der Frage des Erlanger OBs sieht bei der Bergkirchweih wie aus?
1: Die Kleiderfrage ist für mich mehr oder weniger schon geklärt. Ich bin da eher ein traditionsbewusster Mensch und ich ziehe mir auch ganz gerne oder ich mag Trachten und werd mit hoher Wahrscheinlichkeit auch eine Tracht anhaben.
0: Wo verbringen Sie in diesen Tagen mehr Zeit? Am Berg oder im Rathaus?
1: Also während der Berghöchweih definitiv auf den Kellern, weil auch viele Termine öffentlicher Art und natürlich auch Verwaltungstermine dann auf die Berghöchweih verlegt werden. Also man trifft sich einfach und begegnet sich auf der Berghöchweih.
2: Erlangens 50. Jahreszeit ist das eine, das tägliche Geschäft im Rathaus das andere. Für Erlangen sind es schwierige Zeiten, Sie haben schon gesagt, finanziell steht die Stadt gar nicht gut da, muss extrem sparen. Wie wollen Sie das Ruder rumreißen? Was ist geplant?
1: Also wir müssen vor allem meiner Meinung nach an unserer Einnahmenseite auch wieder arbeiten. Also die Stadt Erlangen, wir und da sich die Hauptaufgabe bei mir, wir müssen wieder wesentlich wirtschaftsfreundlicher werden. Wir müssen mit unserer Wirtschaft in den Dialog treten, in Kontakt kommen. Wir brauchen einfach wieder höhere Steuereinnahmen. Da geht es vor allem um die Gewerbesteuer. Und da sehe ich auch für mich letztendlich meine Hauptaufgabe darin, mich darum zu bemühen, Erlanger Unternehmen in Erlangen zu halten, neu anzusiedeln, damit die Stadt wieder über höhere Gewerbesteuereinnahmen verfügt und wir dann auch wieder dauerhaft leistungsfähig sind.
0: Bis es soweit ist, was kann die Stadt noch leisten? Wo wird der Rotstift an.

0: gesetzt? Was wird zusammengestrichen?
1: Also wir haben ja jetzt schon 2 oder 3 Konsolidierungsrunden hinter uns. Wir haben beim Personal schon gespart, wir haben bei vielen Freiwilligenleistungen gespart. Ich glaube, zwischenzeitlich merken das auch die Erlangerinnen und Erlanger. Und mir ist vollkommen klar, dass man an der Sparschraube nicht endlos drehen kann. Also es muss tatsächlich, wir müssen uns mehr darauf konzentrieren, wie können wir unsere Einkommensseite verbessern. Sicherlich wird es auf der Ausgabenseite auch noch das eine oder andere geben. Das muss ich mir jetzt auch mal in den nächsten Monaten genauer anschauen. Aber im Wesentlichen, um tatsächlich dauerhaft leistungsfähig zu sein, müssen wir versuchen, und da sehe ich meine Hauptaufgabe darin, vor allem unsere Einnahmenseite wieder zu verbessern.
2: Trotz der angespannten Kassen, die Stadt leistet sich jetzt dann auch noch einen dritten Bürgermeister. Das ist schon beschlossen. Warum dieser Schritt?
1: Also vom Grundsatz her ist es ja so, dass wir in Erlangen immer 3 Bürgermeister hatten, wie übrigens alle anderen Großstädte in Bayern auch. Ich glaube, auch die allermeisten Gemeinden haben einen zweiten und einen dritten Bürgermeister. Deswegen ist es nichts Außergewöhnliches. Wir hatten ja eigentlich eher in den letzten 6 Jahren eine Ausnahmesituation, weil ursprünglich hätten wir auch da laut Ausverhandler Kooperation 3 Bürgermeister gehabt. Das ist ja nur deswegen nicht zustande gekommen, weil die Grüne Liste damals 2020 ja auch mit in der Verhandlungsrunde waren, die Kooperation ausverhandelt war und dann die Grüne Liste in einer Mitgliederversammlung entschieden hat, dieser Kooperation nicht beizutreten. Und deswegen kam es dann zu dieser Sondersituation, dass es keinen dritten Bürgermeister gab. Aber vom Grundsatz her ist es in Erlangen wie in allen anderen Großstädten in Bayern ganz normal, dass wir einen zweiten und einen dritten Bürgermeister haben.
0: Jetzt gibt es in Erlangen ja Schwarz-Grün, keine Koalition, sondern eine Kooperation, sagen Sie dazu. Sagen Sie uns heute Abend im Radio F-Studio, wie müssen wir uns das vorstellen?
1: Also das ist ja tatsächlich ein Neubeginn, Neustart für Erlangen. Das ist ja auch schon so ein bisschen, was diesen neuen Aufbruch letztendlich symbolisieren soll. Ich glaube, es passt ganz gut zu Erlangen. Letztendlich hat Erlangen das auch gewählt. Und wenn man sich die Erlanger Stadtstruktur, die Stadtbevölkerung ein bisschen genauer anschaut, dann geht dieses Thema Schwarz-Grün, glaube ich, durch ganz, ganz viele Haushalte in Erlangen, aber bestimmt auch durch die dementsprechenden Nachbarschaften. Und deswegen glaube ich, passt es ganz gut zu Erlangen. Es passt wahrscheinlich auch gut zu vielen anderen bayerischen Großstädten. Es sind einfach in den Großstädten sind es die beiden Parteien, die letztendlich am meisten Wähler hinter sich vereinigen. Und ich bin sehr zuversichtlich, dass das uns gut gelingen wird. Sicherlich kommen wir in manchen Themen von unterschiedlichen Positionen, aber das ist eben die Politik, das ist die Kunst des Zusammenkommens, des Zusammenführens. Und ich glaube, dass es für Erlangen eine gute Sache wird.
2: Sie sind erklärter Gegner der Stadtumlandbahn. War ja auch ein Wahlkampfthema. Die Mehrheit im Stadtrat ist pro Stupp, wie ich das so sehe. Wie gehen Sie jetzt damit um?
1: Also ich bin ja vom Typ her, vom Grundsatz her pragmatisch und ich erkenne natürlich politische Mehrheiten an. Und mir ist vollkommen klar, dass es in Erlanger Stadtrat für die Stadtumlandbahn in den Fraktionen, in den Parteien eine Mehrheit für den Bau der Stadtumlandbahn gibt. Und deswegen ist das Thema für mich abgehakt, da ist ein Haken dahinter. Wir werden die Stadtumlandbahn jetzt weiterhin planen. Der erste Schritt wurde gemacht. Es wurde ja letztendlich das Planfeststellungsverfahren eingeleitet. Das wird jetzt irgendwann Ende des Jahres oder Anfang nächsten Jahres dann bei den zuständigen Behörden abgegeben, bei der Regierung von Mittelfranken. Und dann wird man eben sehen, wie sich die Sache entwickelt. Aktuell brennt es mir nicht besonders unter den Nägeln, weil ich weiß, dass sich die nächsten 2, 3 Jahre in der Sache nichts tun wird.
0: Dauerthema in Erlangen, nicht nur in Erlangen, aber bei Ihnen in Erlangen ganz besonders, ist bezahlbarer Wohnraum. Kann man im Rathaus irgendwas bewegen, dass sich das ein bisschen entspannt?
1: Der soziale Wohnraum ist ja letztendlich die zentrale Frage unserer Zeit. Und wir haben ja mit unserer städtischen Tochter Gebobau da auch einen Akteur an unserer Seite, die da sehr, sehr gut vorangeht. Wir haben aktuell auch sehr viele Wohnbauprojekte. Das Thema ist ja immer, oder was die Sachen ein bisschen schwierig macht, sind ja, dass die Fördertöpfe von Landes- und Bundesebene nicht mehr so voll sind. oder dass nicht mehr so viel gefördert werden kann, wie auf der anderen Seite gebaut werden sollte. Wir versuchen natürlich vom Grundsatz her

0: auch zunächst mal Bauflächen zu schaffen. Das gelingt uns ganz gut. Wir haben ja da in Erlangen jetzt 2, 3 größere Projekte auch am Start. Am Siemens Campus soll ja ein relativ großer Bereich entstehen mit neuen Wohnungen. Da sollen 2000 neue Wohnungen gebaut werden. Wir haben natürlich auch durch die dadurch, dass die Firma Siemens aus dem Bereich Siemens Mitte herausgezogen ist, dort sehr viele leerstehende Gewerbeimmobilien. In dem Bereich geschieht es momentan auch schon, dass frühere Gewerbeimmobilien zu Wohnraum umgenutzt werden kann. Das passiert jetzt auch Step by Step und deswegen sind wir da vom Grundsatz her auf einem guten Weg, was das Thema Flächenbedarf angeht. Das andere Thema der Finanzierung des Ganzen. Da muss man einfach immer in enger Abstimmung mit Bund und Land sein, damit man quasi die Projekte auch gut durchplanen kann.
1: Wer durch die Erlanger Innenstadt geht, der merkt, da gibt es einiges an Leerstand. In den letzten Jahren haben so ein paar alteingesessene Läden dicht gemacht. Welche Impulse wollen Sie da setzen?
0: Ja, das ist auch ein Thema, was mir sehr unter den Nägeln brennt, weil die Innenstadt ist letztendlich, ja, trotzdem ja das Herz unserer Stadt und ist mir auch sehr, sehr wichtig. Ich möchte hier vor allem viel durch Entbürokratisierung tätig werden. Es gibt ja nach wie vor in Erlangen ganz, ganz viele Einzelhändler, inhabergeführte Geschäfte, die sehr stark daran interessiert sind, dass die Innenstadt sich weiterentwickelt, die auch einen eigenen Input dazu liefern. Diese möchte ich unterstützen, möglichst bürokratiearm, damit wir quasi zusammen versuchen, mehr Leben in unsere Innenstadt zu bringen. Und ich glaube, auch da sind erste Ansätze erkennbar. Und das zweite große Thema in dem Zusammenhang wird sein, dass man sich natürlich von dem ein oder anderen Bild der Innenstadt trennen muss. Es wird nicht mehr so viel Textilgeschäfte geben und da muss man sich überlegen, ob man auch den Schritt bereit ist, den wir auch schon an der einen oder anderen Stelle gegangen sind, dass man sagt, okay, dann versuchen wir eben auch hier wieder Wohnen reinzubringen oder das Leben oder mehr Leben mit Kunst, Kultur oder eben auch Gastronomie wieder in die Innenstadt zu bringen.
2: Der neue Erlanger Oberbürgermeister Jörg Follett bei uns im Radio F-Studio. Zum Abschluss noch die Wunschfee-Frage. Was wünschen Sie sich für die kommenden Jahre für Erlangen?
0: Dass wir offen und konstruktiv zusammenarbeiten und dass wir gute Ideen entwickeln, um unsere Stadt voranzubringen.
2: Glückliches Händchen dabei. Das war die heutige Ausgabe von Vorort Spezial, unsere Interviewsendung. Tanja Scholl vom Radio F Newsdesk mit bei mir im Studio gewesen. Frau aus Erlangen.
1: Vielen Dank, dass Sie bei uns waren.
0: Vielen Dank, Dankeschön.
2: Günter Moosberger war Ihr Gastgeber, bedankt sich bei Ihnen ganz herzlich fürs Zuhören und wünscht Ihnen noch eine gute Nacht zu Hause. Gute Fahrt, wenn Sie im Auto unterwegs sind und weiterhin angenehme Verrichtung, wenn Sie noch arbeiten müssen. Tschüss zusammen und gute Nacht.

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0: um 7.10 Uhr.
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2: Ich bin Moritz Einzel. Die Fernzüge der Bahn sind pünktlich, also zu mehr als 60% jedenfalls. Dieses Ziel hat die Bahn auch im Mai erreicht. Die Süddeutsche Zeitung berichtet, 61,3% der ICE- und Intercity-Züge seien pünktlich gewesen. Der Wert ist leicht niedriger als im März und April, aber eben nicht unter 60%, wie oftmals 2025 oder auch Anfang dieses Jahres. Knapp ein Jahr nach einem Axtangriff in einem ICE in Niederbayern mit mehreren Verletzten beginnt heute vor dem Landgericht Regensburg der Prozess. Die Staatsanwaltschaft wirft dem mutmaßlichen Täter, einem 21-jährigen Syrer, versuchten Totschlag und gefährliche Körperverletzung vor. Die Behörde geht davon aus, dass der Mann psychisch krank und schuldunfähig ist. Die Debatte um eine Genehmigungspflicht für Auslandsaufenthalte im Wehrdienstgesetz richtet Schaden an. Das hat der Vorsitzende des Bundestagsverteidigungsausschusses Röwe Kamp der Rheinischen Post gesagt. Minister Pistorius müsse die rechtliche Unsicherheit abstellen. Hintergrund ist eine Regelung, wonach wehrfähige Männer Auslandsaufenthalte von mehr als 3 Monaten genehmigen lassen müssen. Pistorius setzte die Regelung aus. Der wissenschaftliche Dienst des Bundestags glaubt aber, dass das nicht rechtens war. Gut 3 Jahre nach dem Ende der Corona-Pandemie gibt es weiter große Vorräte an Impfstoff im zentralen Lager des Bundes. Dort befinden sich noch 7,6 Millionen Dosen des Impfstoffs von BioNTech, wie das Bundesgesundheitsministerium mitteilte. Der Bund stellt den Impfstoff bereit, wenn er bestellt wird. Heute beginnt für die deutsche Fußballnationalmannschaft die WM-Mission. Am Nachmittag geht es von Frankfurt am Main aus in die USA, zunächst nach Chicago. Thomas Bremser berichtet.
3: Rund 9 Stunden Flugzeit sind es von Frankfurt nach Chicago. Durch die Zeitverschiebung fliegt das Team am Nachmittag los und kommt auch am Nachmittag an. Die ersten Tage gilt es also, den Jetlag zu überwinden. Das Klima ist sommerlich heiß. Bundestrainer Nagelsmann will die kommenden Tage nutzen und so viel wie möglich trainieren, um den Feinschliff vorzunehmen für den WM-Start. Die Generalprobe steigt dann am Samstag gegen Gastgeber USA.
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4: Mit Christian Wahle. War es ein antisemitischer Übergriff? Die Erlanger Kripo ermittelt jetzt gegen 3 unbekannte Männer. Sie sollen am frühen Sonntagmorgen am Martin-Luther-Platz auf einen 41-Jährigen eingeschlagen haben. Weil der Mann eine Halskette mit Davidstern trug, prüfen die Beamten auch ein religiöses Motiv. Ein Straßenreiniger hatte den Angriff beobachtet und die Polizei gerufen. Als die Beamten eintrafen, hatten sich die 3 mutmaßlichen Angreifer bereits aus dem Staub gemacht. Das Opfer kam mit leichten Verletzungen in ein Krankenhaus. Die Kriminalpolizei Erlangen bittet, Zeugen sich zu melden.
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1: Als Teenager hat es der Schotte John Davidson in Verflucht normal nicht leicht. Das Tourette-Syndrom mit seinen für ihn unkontrollierbaren Äußerungen macht ihn zum Außenseiter. Die an Krebs leidende Dottie, Mutter eines Schulfreunds, hat dafür aber volles Verständnis.
2: Dottie stirbt an Krebs!
3: Entschuldige, Dottie.
2: Oh, ficken!
3: Entschuldigt bitte.
4: Gut, John. Wenn du auf der Straße bist und da Leute sind, die dich nicht kennen, dann bitte entschuldige dich bei ihnen, wenn du willst. Aber in diesem Haus, wo wir wissen, dass du nichts dafür kannst, wo wir wissen, dass du es nicht absichtlich tust, du musst dich hier niemals entschuldigen.
3: Ja, okay. Danke.
1: Dottie kümmert sich um John wie um ihren eigenen Sohn. Sie wird zu seiner wichtigsten Bezugsperson und besorgt ihm einen Termin beim Hausmeister des Gemeindezentrums.
5: Kommen wir jetzt zum wichtigsten Teil des Bewerbungsgesprächs, John.
2: Arschwecken!
5: Bist du zuverlässig?
3: Ja, ich komme immer früh. Immer. Ich muss früh sein.
5: Bist du geschickt?
3: Ich war gut in der Schule. Ich bin ein fauler Sack.
5: Du hast nichts gegen harte Arbeit?
3: Nein. Wenn ich konzentriert auf einen Job oder ein Projekt bin, dann... Ich denke, dass mir das eher hilft.
1: Im Lauf der Jahre wird John zu einem wichtigen Botschafter für Tourette. Und dafür soll er 2019 von der Queen eine Auszeichnung erhalten. Er will eigentlich nicht, aber Dottie überredet ihn.
2: John!
3: Ich werde mich blamieren, Dottie. Ich werde was Schlimmes sagen.
4: Glaub mir, du kannst nicht sagen, was sie nicht schon mal gehört hat. Du bist heute hier, weil du es verdient hast. Kapiert? Du verdienst diesen Titel. Nicht weniger als jeder andere in diesem noblen Schuppen. Los jetzt!
2: Fuck the Queen!
3: Entschuldigung allerseits, Entschuldigung. Entschuldigung, Majestät.
1: Die wahre Geschichte hat Lang lebe nett Divine-Regisseur Kirk Jones toll umgesetzt. Verflucht normal ist witzig, berührend und liebenswert. Und im Abspann erfährt man mehr über den echten John Davidson. Stefan Grundler, Radio F, Kinoredaktion.

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13: Ich bin Moritz Einzel. Guten Morgen. Die Europäische Union macht den Weg frei für Rückkehrzentren in Drittstaaten, um mehr Abschiebungen zu ermöglichen. Am Abend einigten sich darauf Vertreter des Europaparlaments und der Regierungen der Mitgliedsländer. Der Bericht von Tine

0: Klimach.
1: In die speziellen Rückkehrzentren, sogenannten Return Hubs, außerhalb der EU sollen abgelehnte Asylbewerber kommen, die nicht in ihre Herkunftsländer zurückgebracht werden können. Etwa weil das Heimatland sich weigert, sie zurückzunehmen oder die Bundesregierung keine diplomatischen Beziehungen zu dem betroffenen Staat pflegt. Deutschland bemüht sich aktuell gemeinsam mit einigen anderen EU-Staaten um Vereinbarungen mit Ländern, die bereit wären, auf ihrem Staatsgebiet solche Rückkehrzentren einzurichten.
0: Die Deutsche Bahn hat ihr Ziel einer Pünktlichkeitsquote bei den Fernzügen von über 60% auch im Mai erreicht. Die Süddeutsche Zeitung berichtet über interne Unternehmensdaten, wonach 61,3% der ICE- und Intercity-Züge ihr Ziel im vergangenen Monat pünktlich erreicht haben. 2025 und zu Beginn dieses Jahres war die Zielmarke von 60% mehrfach unterschritten worden. Bundesarbeitsministerin Baas sieht wegen der künstlichen Intelligenz große Veränderungen auf die Arbeitswelt zurollen. Der Rheinischen Post hat sie gesagt, einige Berufe würden auf der Strecke bleiben. Das Handwerk könne für junge Leute der goldene Boden der Zukunft sein, denn die KI werde zum Beispiel Heizungen auch künftig nicht einbauen können, so Baas. Für hohe Gewinne aus KI-Einsatz forderte sie eine Digitalsteuer. Der Tankrabatt und gesunkene Rohölpreise haben die Autofahrer im Mai deutlich entlastet. Nach dem teuersten Tankmonat April waren die Kraftstoffe wieder günstiger zu haben, zeigt eine Bilanz des ADAC. Demnach kostete ein Liter Super E10 im Schnitt rund 13 Cent weniger. Diesel war sogar etwa 27 Cent günstiger.
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1: Widder 5 Sterne, starten Sie kraftvoll durch und erobern Sie diesen Tag.
2: Stier 2 Sterne, bleiben Sie jetzt lieber auf Ihrem vertrauten Kurs.
1: Zwillinge 4 Sterne, eine unerwartete Begegnung bringt Ihnen große Freude.
2: Krebs 3 Sterne, jetzt müssen Sie sich um Ihr seelisches Gleichgewicht kümmern.
1: Löwe 2 Sterne, ruhiges Beobachten bringt Ihnen wertvolle Erkenntnisse.
2: Jungfrau 4 Sterne, Ihr Einsatz wird sich endlich auszahlen.
1: Waage 3 Sterne, Ihre diplomatische Ader hilft Ihnen heute sehr.
2: Skorpion 4 Sterne, Sie lösen jetzt Probleme, an denen andere scheitern.
1: Schütze 3 Sterne, Ihr Humor rettet Ihnen jede Situation.
2: Steinbock 2 Sterne, gönnen Sie sich lieber erst eine kleine Atempause.
1: Wassermann 4 Sterne, Ihre Visionen stoßen auf offene Ohren und Begeisterung.
2: Fische 5 Sterne, lassen Sie Ihre kühnsten Träume jetzt Wirklichkeit werden.
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1: Sonst ist er beschaulich, jetzt wird es wieder eine Zeit lang zünftig. Im Nürnberger Burggraben wird ab Mittwoch nämlich wieder gefeiert beim Fränkischen Bierfest.
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1: Und da guten Morgen an Organisator Thomas Landherr.
3: Guten Morgen.
1: Viele Nürnberger sagen ja, dass das Bierfest eines der schönsten der ganzen

0: Region ist. Was ist denn da so toll dran?
1: Das Besondere ist natürlich der Burggraben. Das Besondere ist, dass er sich über 1 Kilometer lang hinzieht. Deswegen nennen wir auch den längsten Biergarten Europas. Das Ambiente im Burggraben mit den verschiedensten Brauereien, die verschiedenen Farben, die verschiedenen Schirme ist einfach wunderbar. Wir sind unter anderem auch ein sehr familiäres Fest und das macht uns ein bisschen aus.
0: Die Hauptrolle spielt aber natürlich das Bier. 40 Brauereien sind dabei mit mehr als 100 verschiedenen Sorten. Gibt es auch Neuzugänge bei euch?
1: Wir haben 3 neue Brauereien. Zum einen die Greifenklau aus Bamberg, Dornbräu aus Bruck, Stephansbräu aus Dinkelsbühl. Auch von den Kleinstbrauereien, von den Mikrobrauereien haben wir weiteren Zuwachs. Da ist einmal das Atzengold aus Zirndorf und einmal die Maischerei Meier und Müller aus Würzburg. Ich bin schon ganz gespannt, was die für Biere bringen.
0: Und dann gibt es natürlich auch noch Live-Musik auf 6 Bühnen. Und was ist sonst noch los auf dem Bierfest?
1: Drumherum haben wir natürlich einen Haufen zu essen. Sehr viele Stände, auch wieder neue Stände dabei. Wir haben das Kids Area mit Schminken, Hüpfburg und allem Pipapo. Auch für Nicht-Biertrinker, es gibt eine Cocktailbar, Frankenwein. Auch alkoholfreie Biere. Viele Brauereien haben mittlerweile alkoholfreie Biere am Start. Lasst euch überraschen.
0: Klingt super. Von Mittwoch bis Sonntag ist der längste Biergarten Europas im Nürnberger Burggraben. Definitiv. 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
2: Ich bin Moritz Einzel. Guten Morgen. Die Europäische Union macht den Weg frei für Rückkehrzentren in Drittstaaten, um mehr Abschiebungen zu ermöglichen. Am Abend einigten sich darauf Vertreter des Europaparlaments und der Regierungen der Mitgliedsländer. Der Bericht von Tine Klimach.
3: In die speziellen Rückkehrzentren, sogenannten Return Hubs, außerhalb der EU sollen abgelehnte Asylbewerber kommen, die nicht in ihre Herkunftsländer zurückgebracht werden können. Etwa weil das Heimatland sich weigert, sie zurückzunehmen oder die Bundesregierung keine diplomatischen Beziehungen zu dem betroffenen Staat pflegt. Deutschland bemüht sich aktuell gemeinsam mit einigen anderen EU-Staaten um Vereinbarungen mit Ländern, die bereit wären, auf ihrem Staatsgebiet solche Rückkehrzentren einzurichten.
2: Die Deutsche Bahn hat ihr Ziel einer Pünktlichkeitsquote bei den Fernzügen von über 60% auch im Mai erreicht. Die Süddeutsche Zeitung berichtet über interne Unternehmensdaten, wonach 61,3% der ICE- und Intercity-Züge

0: Züge ihr Ziel im vergangenen Monat pünktlich erreicht haben. 2025 und zu Beginn dieses Jahres war die Zielmarke von 60% mehrfach unterschritten worden. Bundesarbeitsministerin Baas sieht wegen der künstlichen Intelligenz große Veränderungen auf die Arbeitswelt zurollen. Der Rheinischen Post hat sie gesagt, einige Berufe würden auf der Strecke bleiben. Das Handwerk könne für junge Leute der goldene Boden der Zukunft sein, denn die KI werde zum Beispiel Heizungen auch künftig nicht einbauen können, so Baas. Für hohe Gewinne aus KI-Einsatz forderte sie eine Digitalsteuer. Der Tankrabatt und gesunkene Rohölpreise haben die Autofahrer im Mai deutlich entlastet. Nach dem teuersten Tankmonat April waren die Kraftstoffe wieder günstiger zu haben, zeigt eine Bilanz des ADAC. Demnach kostete ein Liter Super E10 im Schnitt rund 13 Cent weniger. Diesel war sogar etwa 27 Cent günstiger.
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0: Sauvage.
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2: Hey, Denise, was ist denn los?
3: Sie war gerade noch hier.
2: Sie ist hier, sie ist also hier.
3: Sie war hier und dann war sie weg.
2: Okay.
3: Ich weiß nicht, wo sie ist.
2: Okay, ich sehe mal hinten nach.
3: Gute Idee.
4: Es geht um die Braut. Sie heißt Heather und soll in Solo Mio eigentlich gerade zur Hochzeit mit Matt erscheinen. Aber Heather hat offenbar kalte Füße bekommen und Matt ist natürlich total unglücklich.
5: Sie ist irgendwo da draußen. Ich bin allein auf Hochzeitsreise. Sie ist die einzige Frau, die ich je geliebt habe. Es war so gut und dann puff, ist sie weg. Puh, und siehe da, ich bin wieder allein. Ich bin zu alt für sowas.
4: Eine Hochzeitsreise ohne Hochzeit macht Matt aber dann doch. Es geht nach Rom und dort trifft er die Kaffeebesitzerin Gia.
6: Sorry, es heißt Zucchero.
2: Was heißt so?
6: Zucchero, nicht Zucchero.
2: Oh nein, ich denke, es heißt Zucchero. So steht's nämlich in der App. Ich sehe kurz nach, tut mir leid, ich bin mir sicher. Ja, hier steht ein Doppel-C.
6: Va bene, no. È così.
2: Nur ein Stück Zucchero in den Kaffee.
6: Okay.
4: Die italienische Lebensart ist für einen Amerikaner wie Matt eher ungewöhnlich, aber es beginnt ihm in Italien zu gefallen. Er lernt viele neue Leute kennen und trifft auch Kaffeebesitzerin Gia auf einer Party wieder.
7: Zucchero, ciao!
2: Lange nicht mehr gesehen.
7: Was meinst du?
2: Ach, das sagt man nur so, weil wir uns gerade erst... Hey,
7: so,
2: möchtest du gern was trinken?
7: Möchtest du was trinken?
2: Ich kann...
7: Okay. Ein Drink ist gut. Perfekt.
2: Klar, na dann komm. Okay.
4: Nun mal ehrlich, die Handlung ist jetzt nicht die große Überraschung, aber der Knuddelcharme von King of Queens-Star Kevin James reißt es wieder raus. Und für Italien-Fans ist Solo Mio sowieso dank seiner schönen Bilder einen Kinobesuch wert. Stefan Grundler, Radio F, Kinoredaktion.

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2: Ich mache jetzt beruflich was ganz Neues. So erzählt mir eine Bekannte, die ich beim Einkaufen treffe. Weißt du, ich hab's einfach nicht mehr ausgehalten. Der Druck in der Arbeit ist immer schlimmer geworden. Doch fast hätte ich den Mut dazu nicht gehabt, so seufzt sie. Aber jetzt geht es mir wieder richtig gut und ich mache meine neue Arbeit sehr gerne. Und ihre Augen strahlen vor Freude. Wie schön! Mir fällt dazu die Geschichte von den drei Bauarbeitern ein. Sie behauen Steine. Als ein Kind vorbeikommt und den ersten Arbeiter fragt, was machst du da, antwortet er, ach, ich behaue Steine. Der zweite Arbeiter antwortet, naja, ich muss Geld verdienen, um meine Familie zu versorgen. Der dritte Arbeiter aber hält kurz inne, schaut nach oben und antwortet begeistert, ich baue mit am großen Dom. Ihre Pfarrerin Manuela Kraft aus Nürnberg, St. Johannes.
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4: Ich bin Pia Wegner, guten Morgen. Die Fernzüge der Bahn sind zu mehr als 60% pünktlich. Dieses Ziel hat die Bahn auch im Mai erreicht. Die Süddeutsche Zeitung berichtet, 61,3% der ICE- und Intercity-Züge seien pünktlich gewesen. Der Wert ist damit leicht niedriger als im März und April, aber eben nicht unter 60%, wie oftmals 2025 oder auch Anfang des Jahres. Die Europäische Union verschärft weiter ihre Migrationspolitik. Vertreter von Europaparlament und Mitgliedstaaten haben beschlossen, sogenannte Rückkehrzentren in Drittstaaten zu ermöglichen. Dadurch soll es mehr Abschiebungen geben. In diese Zentren außerhalb der EU sollen abgelehnte Asylbewerber kommen, die nicht in ihre Herkunftsländer zurückgebracht werden können. Die große Mehrheit der Menschen, die im vergangenen Jahr in Deutschland eingebürgert wurden, haben ihren ursprünglichen Pass behalten. Das zeigt eine Umfrage des Mediendienstes Integration. Demnach lag die Quote der Doppelstaatigkeit bei 85-98%. Neubürger, die sich dagegen entschieden, taten das entweder, weil sie vorher staatenlos waren oder weil ihr Herkunftsland Mehrstaatigkeit nicht gestattet.
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5: Mit Henrike Müller. Eine Geisterfahrerin hat auf der Südwesttangente bei Seukendorf einen schweren Unfall verursacht. Die 66-Jährige fuhr gestern am späten Nachmittag im Bereich der Erddeponie entgegen der vorgeschriebenen Fahrtrichtung und stieß mit ihrem SUV frontal mit einem anderen Auto zusammen. Dabei wurden dessen 22 Jahre alter Fahrer und die Unfallverursacherin selbst schwer verletzt. Der Mann musste per Hubschrauber in eine Klinik geflogen werden. Die Frau kam mit dem Rettungsdienst in ein Krankenhaus. Wegen des Unfalls war die Südwesttangente in Richtung Nürnberg zeitweise komplett gesperrt.

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2: Um gleich 6:02. Guten Morgen messen wir momentan in Exendorf 13 Grad, in Zirndorf sind es 13, Heroldsberg ebenfalls 13 Grad. Es wird jetzt recht wechselhaft, heute und in den nächsten Tagen. Mal ist es so, mal ist es anders. Heute wird es voraussichtlich ein sehr warmer Tag. Die Sonne versteckt sich zwar wohl hinter den Wolken, zum Abend hin steigt die Regenwahrscheinlichkeit und Gewitterwahrscheinlichkeit, aber tagsüber sind wir bei 26 Grad. Morgen am Mittwoch frischt es wieder ab. Dann liegen wir wieder bei 20 Grad und teils auch bei einem kräftigeren Wind. Der Feiertag von Leichnam wird ähnlich.
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2: Guten Morgen, liebe Autofahrer. Achtung, wir wissen schon, ein Blitzer und der ist auf der B14 Hersbruck Richtung Nürnberg. Geblitzt wird Höhe Rückersdorf. Melden Sie sich gerne, wenn Sie noch irgendwo im Stau stehen oder noch einen Blitzer gesehen haben. 08000 94 5 94 5. Dankeschön, gute Fahrt.
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2: Guten Morgen. Ja, ich bin's, auch wenn ich ein bisschen anders vielleicht klinge, aber ich bin's und bin gerne hier. Geht schon gut, alles passt. Und Sie hören bei uns die meisten 60er und 70er von den Beatles höchstpersönlich in dieser halben Stunde gleich. Und was Grooviges aus den 70ern von Styx. Den Anfang macht dieser wunderbare, rockige, gitarrige Hit von Smokey und Chris Norman, Don't Play Your Rock'n'Roll to Me bei Radio F. Guten Morgen.

So geht Aufstehen mit Radio F am Dienstag um gleich 6.10 Uhr. Guten Morgen. Jawohl, und zwar Dienstag, der 2. Juni. Ich hoffe, Ihnen geht's gut. Vielleicht freuen Sie sich auch schon auf den Feiertag. Ich freue mich, da geht's nämlich mal wieder bei mir in die Heimat, nach Regensburg, zu einer Familienfeier. Auf die freue ich mich sehr. Wir feiern da Geburtstag. Apropos, Radio F, Sie wissen es, vielleicht hat auch Geburtstag. 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Also viel los bei uns, viele Geschenke für Sie, dazu die größten Hits aller Zeiten. So können wir doch gut durch diesen Tag starten, durch diesen Dienstag. Und wir freuen uns sehr, dass Sie dabei sind.

0: So klingen sie, wir spielen sie, die meisten 70er bei Radio F. Am Dienstag um 6.16 Uhr, guten Morgen. In Nürnberg am Opernhaus, da sind es momentan 12 Grad. Heute wird es wieder wechselhaft, heute ist es voraussichtlich erstmal sehr warm. Die Sonne, die versteckt sich aber oft auch hinter den Wolken, gerade schaut sie aber durchaus vorbei. Zum Abend hin, Achtung, da steigt wieder die Regen- und auch Gewitterwahrscheinlichkeit. Heute liegen wir tagsüber aber locker bei 26 Grad. Liebe Autofahrer, Vorsicht, ein Blitzer auf der B14 Hersbruck Richtung Nürnberg, und zwar wird geblitzt Höhe Rückersdorf. Und Sie dürfen da gerne noch mehr melden, 08000 94 5 94 5. Dankeschön und gute Fahrt, und hier kommt Ihr Motto für diesen Dienstag.
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0: Widder, 5 Sterne, starten Sie kraftvoll durch und erobern Sie diesen Tag.
2: Stier, 2 Sterne, bleiben Sie jetzt lieber auf Ihrem vertrauten Kurs.
0: Zwillinge, 4 Sterne, eine unerwartete Begegnung bringt Ihnen große Freude.
2: Krebs, 3 Sterne, jetzt müssen Sie sich um Ihr seelisches Gleichgewicht kümmern.
0: Löwe, 2 Sterne, ruhiges Beobachten bringt Ihnen wertvolle Erkenntnisse.
2: Jungfrau, 4 Sterne, Ihr Einsatz wird sich endlich auszahlen.
0: Waage, 3 Sterne, Ihre diplomatische Ader hilft Ihnen heute sehr.
2: Skorpion, 4 Sterne. Sie lösen jetzt Probleme, an denen andere scheitern.
0: Schütze, 3 Sterne. Ihr Humor rettet Ihnen jede Situation.
2: Steinbock, 2 Sterne. Gönnen Sie sich lieber erst eine kleine Atempause.
0: Wassermann, 4 Sterne. Ihre Visionen stoßen auf offene Ohren und Begeisterung.
2: Fische, 5 Sterne. Lassen Sie Ihre kühnsten Träume jetzt Wirklichkeit werden.
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0: So klingen die 70er bei Radio F. Und hören Sie die meisten 70er. Guten Morgen, kurz vor 6:30. In der nächsten halben Stunde gibt es dann zum Beispiel auch einen Gute-Laune-Party-70er von Rocky Sharp und Ram-A-Lam-A-Ling-Dong. Wir wissen, dass ganz, ganz viele von Ihnen diesen Song mögen. Der macht richtig gute Laune am Morgen. Davor halten wir Sie auf dem Laufenden mit allem, was Sie heute so wissen sollten. Zum Beispiel, dass gestern die Erlanger Bergkirche war, jetzt auch doch leider wieder zu Ende gegangen ist. Und das letzte Fassbier wurde da beerdigt und begraben. Erlangens Bergreferenz Konrad Beugel, der zieht gleich nochmal Bilanz bei uns. In 2 Minuten in den Radio F Nachrichten.
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12: Ich bin Pia Wegner. Guten Morgen. Die Fernzüge der Bahn sind zu mehr als 60% pünktlich. Dieses Ziel hat die Bahn auch im Mai erreicht. Die Süddeutsche Zeitung berichtet, 61,3% der ICE- und Intercity-Züge seien pünktlich gewesen. Der Wert ist damit leicht niedriger als im März und April, aber eben nicht unter 60%, wie oftmals 2025 oder auch Anfang des Jahres. Die Europäische Union verschärft weiter ihre Migrationspolitik. Vertreter von Europaparlament und Mitgliedstaaten haben beschlossen, sogenannte Rückkehrzentren in Drittstaaten zu ermöglichen. Dadurch soll es mehr Abschiebungen geben. In diese Zentren außerhalb der EU sollen abgelehnte Asylbewerber kommen, die nicht in ihre Herkunftsländer zurückgebracht werden können. Die große Mehrheit der Menschen, die im vergangenen Jahr in Deutschland eingebürgert wurden, haben ihren ursprünglichen Pass behalten. Das zeigt eine Umfrage des Mediendienstes Integration.

0: Demnach lag die Quote der Doppelstaatigkeit bei 85-98%. Neue Bürger, die sich dagegen entschieden, taten das entweder, weil sie vorher staatenlos waren oder weil ihr Herkunftsland Mehrstaatigkeit nicht gestattet.
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2: Mit Henrike Müller. Die fünfte Jahreszeit in Erlangen ist vorbei. Am Abend ist die Bergkirchweih zu Ende gegangen. Zu den Klängen von Lili Marleen wurde traditionell das letzte Fass Bier beerdigt. Erlangens Bergreferent Konrad Beugel zieht eine durchwegs positive Bilanz.
3: Wir hatten bis auf einen Regentag gute Wettertage. Ich höre von den Kellerwirten, dass sie gut besucht waren, dass sie mit vielen Gästen feiern konnten, insbesondere in den Abenden. Und von den Schaustellern höre ich, dass sie im überwiegenden Teil mit den Umsätzen zufrieden sind.
2: 2027 findet die Erlanger Bergkirchweih vom 13. bis 24. Mai statt. Erstmals wird dann die frisch gewählte Bergkönigin Leonie Ott die Tradition des Fests repräsentieren.
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4: 6:58, guten Morgen. Heute geht's hoch. Es wird wieder richtig warm temperaturmäßig und zwar es werden gut 26 Grad, also ein sehr warmer Tag. Die Sonne, die versteckt sich auch öfter mal hinter Wolken und zum Abend hin steigt die Regen- und Gewitterwahrscheinlichkeit. Aber wie gesagt, bis dahin wird's mal erstmal wieder warm. Es ist wechselhaft in den nächsten Tagen. Morgen am Mittwoch frischt's dann wieder ab, dann sind's 20 Grad und heiß gibt's dann auch wieder einen kräftigen Wind. Der Feiertag von Leichnam ist voraussichtlich ähnlich.
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4: Guten Morgen, liebe Autofahrer. Und Vorsicht bitte auf der B14 Hersbruck Richtung Nürnberg-Höhe. Rückersdorf wird geblitzt. Und sollten Sie irgendwo im Stau stehen oder noch einen Blitzer gesehen haben, melden Sie den gerne bei uns 08000 94 5 94 5. Dankeschön und gute Fahrt.
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4: Guten Morgen und bei uns hören Sie und frühstücken Sie mit ganz vielen 60ern. Jetzt gleich die Spencer Davis Group Keep on Running. Die hören wir schon im Hintergrund. Außerdem sind die Birds dabei. Mr. Tambourine Man. Nur bei uns bei Radio F. Guten Morgen.

6:39 bei Radio F am Dienstag. Guten Morgen. Sie frühstücken mit den größten Hits aller Zeiten und da immer mit den meisten 70ern. Anfang der 70er hat sich in Großbritannien eine Band zusammengetan und damals schon beschlossen, sie wollen Retro-Musik machen, weil die 50s und 60s einfach toll sind, wollten sie Rock'n'Roll-Musik machen und so ist aus zwei Bands damals eine Band entstanden und zwar Show Waddy Waddy und das ist hier einer ihrer größten Hits, When aus dem Jahr 76.

Podcast mit Radio F an diesem Dienstag aufstehen, gleich 10 Minuten vor 7, genau 6.48 Uhr. Heute können wir es im Moment auch wettermäßig kurz machen. Es wird heute wieder wohl heiß, bis zu 26 Grad locker. Aktuell ist es aber schon schön freundlich draußen und wir messen auf der Fürther Freiheit zum Beispiel 12 Grad. Zum Abend hin und in der Nacht, da steigt dann die Regen- und Gewitterwahrscheinlichkeit. Seien Sie da bitte vorsichtig. Auf den Straßen ist auch relativ ruhig. Vielleicht merkt man ein bisschen die Pfingstferien. Wir wissen nur einen Blitzer und Sie dürfen da gerne noch einen weiteren melden unter dieser Nummer 08000 94 5 94 5. Dankeschön schon mal. Wir wissen, dass auf der B14 Hersbruck Richtung Nürnberg Höhe Rückersdorf geblitzt wird. Wie gesagt, gute Fahrt Ihnen, fahren Sie vorsichtig.

0: Kurz vor 7, Radio FM Dienstag, guten Morgen. Dankeschön, dass Sie mit uns aufstehen und wir würden Sie gerne auf Zeitreise schicken ins Mittelalter. Am Donnerstag beginnt nämlich passenderweise am Feiertag auf der Burg Rabenstein in der Fränkischen wieder der beliebte Mittelaltermarkt und wir sagen Ihnen gleich nochmal, was da alles los ist und schenken Ihnen vor allem auch gerne Familientickets. Diese Tickets, die gibt es für Sie in gut einer Viertelstunde hier bei uns bei Radio F.
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0: 6.58 Uhr.
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12: Ich bin Pia Wegner. Guten Morgen. In der Europäischen Union wird heute über die Rechte von Fluggästen debattiert. Wie genau die in Zukunft aussehen sollen, da sind sich das EU-Parlament und die Mitgliedstaaten aber noch nicht einig. Dieter Ebeling berichtet aus Brüssel.
13: Schon im vergangenen Sommer schlugen die EU-Regierungen vor, die Rechte von Fluggästen zu verschlechtern. Bei Verspätungen ab 4 bis 6 Stunden sollten nur noch Entschädigungen zwischen 300 und 500 Euro gezahlt werden. Die EU-Abgeordneten sind dagegen. Sie wollen die bisherigen höheren Entschädigungen ab 2 Stunden nicht antasten. Und sie fordern das Recht auf ein Handgepäckstück festzuschreiben.
12: Auch Beamte sollen langfristig einen Beitrag in die gesetzliche Rentenversicherung einzahlen müssen. Dafür spricht sich Bundesarbeitsministerin Baas aus. Der Rheinischen Post sagte die SPD-Politikerin, für eine große Reform brauche man ein gemeinsames System. Wenn

0: alle einzahlen würden, dann hätte man mehr im Topf und der Staat müsse nicht so viel zuzahlen, so Bass weiter. Heute beginnt in Regensburg der Prozess gegen einen 21-jährigen Syrer. Er soll im vergangenen Sommer in einem ICE in Niederbayern mit einer Axt auf Fahrgäste losgegangen sein. Zwei Menschen wurden dabei schwer am Kopf verletzt. Die Staatsanwaltschaft geht davon aus, dass er psychisch krank ist und will ihn dauerhaft in einer psychiatrischen Klinik unterbringen.
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2: Mit Henrike Müller. Zu hohe Geschwindigkeit, Alkohol und Drogen sind laut Polizei die Hauptunfallursache Nummer 1. Deshalb haben auch die Einsatzkräfte in Mittelfranken den Juni zum Schwerpunktmonat für mehr Sicherheit erklärt. Im Fokus stehen diesmal die Landstraßen in der Region. Autofahrer müssen mit mehr Kontrollstellen und Geschwindigkeitsmessungen rechnen, so Polizeisprecher Michael Sebald.
3: 70% aller Autofahrer in Deutschland benutzen mindestens einmal pro Woche die Landstraße. Und wir haben hier im letzten Jahr viele Unfälle verzeichnet, leider auch mit vielen Verkehrstoten. Wir erhoffen uns natürlich dadurch, dass wir die Verkehrssicherheit in Mittelfranken noch weiter erhöhen können und die Verkehrstoten so weit möglich reduzieren.
2: Die Maßnahmen sind Teil des Verkehrssicherheitsprogramms 2030. Bayern Mobil, sicher ans Ziel.
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5: 7:03, guten Morgen. Derzeit sind sie in Oberfürberg 13 Grad, Ammerndorf 12, Tennenlohe messen wir 13 Grad. Heute wird's warm, manche würden auch sagen heiß, denn wir sind locker bei 26 Grad. Es wird aber auch wechselhaft, also wie gesagt sehr warm und die Sonne ist mal da, sie versteckt sich hinter Wolken und zum Abend hin vor allem und in der Nacht, da kann es auch wieder gewittern. Die nächsten Tage bleiben so wechselhaft und dann frischt es auch wieder etwas ab. Wir liegen dann so bei 20 Grad, am Feiertag zum Beispiel Fronleichnam auch, der Wind sollte uns etwas erhalten bleiben. Ab und an kann es auch regnen.
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5: Liebe Autofahrer, danke schön, dass Sie mit uns unterwegs sind. Vorsicht auf der A73 Bamberg Richtung Nürnberg zwischen Forchheim Nord und Forchheim Süd. Ist eine ungesicherte Unfallstelle und da sind aktuell auch die Fahrstreifen gesperrt und nur über Ausfahrt die Verbindungsstraße und Einfahrt passierbar. Der Stau da aktuell wohl so 2 Kilometer. Sie brauchen gut eine halbe Stunde länger. Blitzer 2 Stück, Nürnberg Adolf-Braun-Straße, also das Fuchsloch und auf der B14 Hersbruck Richtung Nürnberg-Höhe Rückersdorf steht ein Blitzer. Stehen Sie irgendwo noch im Stau oder haben Sie Blitze stehen sehen? 08000 94 5 94 5. Danke und gute Fahrt.
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5: Guten Morgen. Und wir feiern Geburtstag. Deswegen laden wir Sie zum Essen ein. Das macht man doch, wenn man Geburtstag hat. Unsere Geburtstagsgeschenke, weil wir 40 werden, die gehen an Sie. 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

0: 7.12 Uhr, das sind die größten Hits aller Zeiten für Sie zum Frühstück. Guten Morgen bei Radio F. Gaukler, mittelalterliche Feldschlachten, eine spektakuläre Feuershow für die kleinen Puppentheater. Es sind noch Pfingstferien und es ist Feiertag mit Brückentag. Passt also alles perfekt. Am Donnerstag beginnt der Mittelaltermarkt auf der Burg Grafenstein.
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0: Ja, und in der fränkischen Schweiz kann man dieses Wochenende wie immer nicht nur gut wandern, sondern auch in historische Zeiten abtauchen. Guten Morgen an Sabine Dess von der Burg Grafenstein.
3: Guten Morgen.
0: Was ist am Wochenende denn bei Ihnen rund um die Burg geboten?
3: Geboten wird ein umfangreiches Programm von Gauklern, mittelalterlichen Feldschlachten und Schaukämpfen. Es gibt Puppentheater für die Kinder und abends jeweils eine große Feuershow. Historische Gruppen aus ganz Deutschland lagern vor der Kulisse der Burg. Händler bieten Warenfeil. Handwerker wie Schmiede, Korbmacher, Drechsler, Bader und viele andere geben Einblick in längst ausgestorbene Berufe.
0: Ja, Wahnsinn. Darf ich auch als Besucher da mal selber Hand anlegen?
3: Selber aktiv werden kann man beim Bogenschießen, beim Axtwerfen, die Kleinen beim Wappenmalen, beim Ausprobieren von Geschicklichkeiten in der Gauklerschule. Es gibt am späteren Nachmittag immer einen mittelalterlichen Tanzkurs, den die Gäste sehr, sehr gerne mitmachen.
0: Oh ja, das können wir vorstellen, da wäre ich auch dabei. Was ist Ihr persönliches Highlight auf dem Markt?
3: Die Schaukämpfe und Feldschlachten und auch der Bereich, in dem Kinder viel ausprobieren können. Es gibt eine Gauklerschule, da ist Geschicklichkeit gefordert und zwischendurch begeistert immer wieder Puppentheater die Kleinsten. Und natürlich am Abend die spektakuläre Feuershow, die sollte sich kein Gast entgehen lassen.
0: Das machen wir auf jeden Fall. Vielen, vielen Dank an Sabine Dess von der Burg Grafenstein. Da ist also ab Donnerstag Mittelaltermarkt und das Beste ist, wir laden Sie ein. Wenn Sie jetzt anrufen, gibt es Familientickets 08000 94 5 94 5. Können Sie auch alles nochmal nachlesen auf radiof.de.
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0: Dankeschön, dass Sie Radio F eingeschaltet haben. Gleich 7.20 Uhr. Und dankeschön, dass viele von Ihnen Radio F schon seit so, so langer Zeit einschalten.
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0: bisschen Disco-Feeling für ihr Badezimmer, für ihre Küche. Kurz vor 7:30.
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0: Jawohl, dieses Mal ist es lecker essen bei Wilma Wunder. Und der Tobias ist dran. Guten Morgen.
3: Steffi, guten Morgen. Ich habe gehört, ihr habt Geburtstag.
0: Das stimmt, genau. Möchtest du uns vielleicht ein Ständchen singen?
3: Oh, ich bin ganz schlecht in Musik und musikalisch, aber ein herzliches Hallo und alles Gute zum Geburtstag, das kriege ich raus.
0: Das kommt von Herzen, das merke ich. Vielen, vielen Dank dafür, Tobias. Und du möchtest zu Wilma gehen?
3: Ja, Wilma ist super.
0: Dann laden wir dich herzlich ein. Der Gutschein gehört dir und wir wünschen dir ganz viel Spaß beim Leckeressen.
3: Fantastisch, vielen Dank euch.
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0: sind die 60er bei Radio F. Bei uns frühstücken sie mit den meisten 60ern und 70ern. Kommt jetzt dann nach halb einer meiner Lieblings-60er, Ray Charles, Hit the Road Check am Start und ein grooviger 70er von dem Buggles Video Kid, The Radio Star, nach halb acht hier bei uns bei Radio F.
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8: Ich bin Pia Wegner. Guten Morgen. In der Europäischen Union wird heute über die Rechte von Fluggästen debattiert. Wie genau die in Zukunft aussehen sollen, da sind sich das EU-Parlament und die Mitgliedstaaten aber noch nicht einig. Dieter Ebeling berichtet aus Brüssel.
9: Schon im vergangenen Sommer schlugen die EU-Regierungen vor, die Rechte von Fluggästen zu verschlechtern. Bei Verspätungen ab 4 bis 6 Stunden sollten nur noch Entschädigungen zwischen 300 und 500 Euro gezahlt werden. Die EU-Abgeordneten sind dagegen. Sie wollen die bisherigen höheren Entschädigungen ab 2 Stunden nicht antasten. Und sie fordern das Recht auf ein Handgepäckstück festzuschreiben.
8: Auch Beamte sollen langfristig einen Beitrag in die gesetzliche Rentenversicherung einzahlen müssen. Dafür spricht sich Bundesarbeitsministerin Baas aus. Der Rheinischen Post sagte die SPD-Politikerin, für eine große Reform brauche man ein gemeinsames System. Wenn alle einzahlen würden, dann hätte man mehr im Topf und der Staat müsse nicht so viel zuzahlen, so Baas weiter. Heute beginnt in Regensburg der Prozess gegen einen 21-jährigen Syrer. Er soll im vergangenen Sommer in einem ICE in Niederbayern mit einer Axt auf Fahrgäste losgegangen sein. 2 Menschen wurden dabei schwer am Kopf verletzt. Die Staatsanwaltschaft geht davon aus, dass er psychisch krank ist und will ihn dauerhaft in einer psychiatrischen Klinik unterbringen.
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10: Mit Henrike Müller. Eine Geisterfahrerin hat auf der Südwesttangente bei Seukendorf einen schweren Unfall verursacht. Die 66-Jährige fuhr gestern am späten Nachmittag im Bereich der Erddeponie entgegen der vorgeschriebenen Fahrtrichtung und stieß mit ihrem SUV frontal mit einem anderen Auto zusammen. Dabei wurden dessen 22 Jahre alter Fahrer und die Unfallverursacherin selbst schwer verletzt.

0: Der Mann musste per Hubschrauber in eine Klinik geflogen werden. Die Frau kam mit dem Rettungsdienst in ein Krankenhaus. Wegen des Unfalls war die Südwesttangente in Richtung Nürnberg zeitweise komplett gesperrt.
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2: Genau, 8:02. Guten Morgen. Wir messen in Kriegenbrunn momentan 15 Grad. In Kreichreuth sind es ebenfalls 15 Grad. Gutzberg messen wir 14 Grad. Geht also schon merklich nach oben mit den Temperaturen. Das soll heute noch einiges mehr gehen. Es sollen gut 26 Grad werden. Also ein warmer, mancher möchte sagen ein heißer Tag. Die Sonne versteckt sich auch immer wieder hinter Wolken. Und zum Abend hin steigt die Regen- und Gewitterwahrscheinlichkeit schon wieder. Also da wird es wohl wieder regnen. Und die nächsten Tage ist es dann eher wechselhaft. Der Mittwochmorgen frischt wieder ab, 20 Grad. Und mit einem kräftigeren Wind. Freitag, der Feiertag von Leichnam, soll ähnlich sein, kann es auch wieder regnen. Also es wechselt sich jetzt alles ein bisschen so durch und ist nicht mehr ganz so heiß.
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2: Guten Morgen, liebe Autofahrer. Jetzt doch einiges los auf den Autobahnen und auf den Straßen. Bitte Vorsicht auf der A6 Heilbronn Richtung Nürnberg. Das sind mehrere Spanngurte zwischen Neuendettelsau und Schwabach-West. Also da Gefahr durch Gegenstände. Die A73 Bamberg Richtung Nürnberg. Da ist ein Unfall passiert und aktuell staut sich zwischen Buttenheim und Feuchheim Süd mittlerweile auf 3 Kilometern. Sie brauchen aber fast eine Stunde länger, gut 50 Minuten. Geblitzt wird in Nürnberg an der Adolf-Braun-Straße, also im Fuchsloch und auf der B14 Hersbruck Richtung Nürnberg. Hier Rückesdorf steht genau der Blitzer. Sie dürfen gerne noch einen durchgeben bei uns, wenn Sie vielleicht auch einen Blitzer gesehen haben oder Sie selber wo im Stau stehen. Bitte sagen Sie es uns. 08000 945 945 ist die Nummer dafür. Vielen, vielen Dank. Fahren Sie vorsichtig und wir wünschen gute Fahrt.
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2: Hallöchen, guten Morgen und vor allem Sie sind mit dabei. Dankeschön. Und wir haben schon wieder Geschenke für Sie. Kaffeekuchen ist immer lecker. Und wenn Sie sich dann noch einen Film anschauen können, ist doch super. Das nennt man dann die Ü50-Vorstellung. Die ist im Nürnberger Cinecittà heute und vor allem auch morgen. Und da laden wir Sie morgen Nachmittag ein, wenn Sie noch nichts vorhaben. Es ist dieses Mal ein besonderer Film, ein ernster Film. Er heißt Nürnberg. Kaffeekuchen, Ihre Tickets für diesen Film, der wirklich super, super ist, den bekommen Sie von uns in 6 Minuten hier bei Radio F.

0: Ich werde seine Musik einfach ewig lieben. Bis du vor 1000 Jahren mal in München live sehen. Eros Ramazzotti hier bei uns bei Radio F. Guten Morgen um 7.40 Uhr. Und sie machen sich's am Nachmittag morgen im Kinosessel gemütlich. Und davor gibt's noch Kaffee und Kuchen. So geht die Ü50-Vorstellung im Nürnberger Cinecittà. Gleich gibt's ihre Tickets für Nürnberg.
1: Ich werde der Schlinge des Henkers entkommen.
0: Der Kriegsverbrecher Hermann Göring geht in Nürnberg zuversichtlich seinem Prozess entgegen. Der amerikanische Richter Jackson will die Nazi-Verbrecher vor ein internationales Tribunal stellen. Sein Hauptziel ist Hermann Göring und dafür will er die Hilfe des Militärpsychiaters Kelly.
2: Sie haben mich hierher geholt wegen Göring.
3: Ich werde Hermann Göring in den Zeugenstand rufen und er wird der Welt erzählen, was er getan hat, damit so etwas nie wieder passieren kann. Dieser Krieg endet in einem Gerichtssaal.
2: Mit Göring.
3: Er ist jetzt das Gesicht der Nazis. Wenn er fällt, fallen sie alle. Aber wenn ich das erreichen soll, dann muss ich für ihn bereit sein. Werden Sie mir helfen?
0: Ja, das wird er. Kelly arbeitet sich in die Verbrechen der Nazis und in die Psyche Görings ein. Und dann ist es soweit. Die beiden treffen aufeinander.
4: Was haben Sie über mich rausgefunden?
5: Ehrlich gesagt, dass Sie sehr intelligent sind.
4: Das hätte ich Ihnen aber auch sagen können.
5: Und dass Sie ein Narzisst sind. Mit einer ausgeprägten und aggressiven Fantasiewelt, mit einem starken Ehrgeiz und dem Drang, die Welt, wie Sie sie vorfinden, Ihrem eigenen Denkmuster zu unterwerfen.
4: Und davon wurden Sie wirklich überrascht?
0: Die Oscar-Preisträger Rami Malek und Russell Crowe zeigen in Nürnberg Schauspielkunst auf Höhe.

höchstem Niveau gedreht wurde das Geschichtsdrama übrigens nicht bei uns in Franken, sondern in Ungarn. Die 50-Vorstellung morgen im Nürnberger Cinecittà. Kaffeekuchen gibt's ab 15 Uhr, ab 16 Uhr dann diesem besonderen Film. Und mit Radio F gehen Sie hin, wir laden Sie ein. Jetzt gibt's Ihre Tickets, wenn Sie anrufen 08000 94 5 94 5.

Das ist Radio F am Dienstag und bei uns gibt es Tickets für die Ö50-Vorstellung und zwar für morgen Nachmittag im Cinecittà. Kaffeekuchen, ihre Tickets gibt's und zwar jetzt für den Martin, der sich den Film anschauen wird. Und wenn es bei Ihnen jetzt nicht geklappt hat, dann haben wir noch mal Tickets für Sie und zwar heute um 9.40 Uhr, also für den Film Nürnberg und Kaffee und Kuchen in der 50-Vorstellung im Cinecittà.

So klingen Gute-Laune-Hits bei Radio F am Dienstag 7:48 Uhr. Gleich ist es also 10 Minuten vor 8. Dankeschön, wenn Sie vielleicht mit uns im Auto unterwegs sind. Gleich schauen wir auf die Straßen, vorher aus dem Fenster. Und wenn wir zur Karlsburg schauen, im Landkreis Fürth, da sind es aktuell auch schon 16 Grad. Heute wird es aber um einiges noch wärmer. Es sollen gut über 20 Grad werden, also bis zu 26 Grad sind möglich. Und die Sonne versteckt sich zwar auch mal hinter den Wolken, aber wie gesagt, warm wird's. Und auch die Gewitterwahrscheinlichkeit steigt wieder Richtung Abend. Da bitte Vorsicht. Apropos bitte Vorsicht auf der A73 Bamberg Richtung Nürnberg, liebe Autofahrer, da zwischen Erlangen-Zentrum und Erlangen-Burg sind nämlich Gegenstände auf der Fahrbahn. Es ist jetzt ein Blitzer nur noch, von dem wir wissen, und der steht im Fuchsloch in Nürnberg in der Adolf-Braun-Straße. Sie dürfen da gerne noch was hinzufügen, wenn Sie vielleicht noch einen Blitzer gesehen haben. 08000 94 5 94 5. Dankeschön, gute Fahrt, fahren Sie vorsichtig, jetzt noch mit 60ern und 70ern vor 8 von Dion the Wanderer, ein Rock'n'Roll 60er und dann noch ein 70er von den Eagles. Höchstpersönlich. Take it easy mit der wunderbaren Stimme von Glenn Frey.

0: Kurz vor acht bei Radio F am Dienstag. Guten Morgen. Gleichzeitig für die Radio F Nachrichten zuständig heute Henny Müller. In Erlangen wurde am Berg Abschied gefeiert. Die Bergkirchweih ist gestern zu Ende gegangen. Wir ziehen nochmal Bilanz in 2 Minuten.
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1: 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In Franken ist es jetzt
0: 7:59 Uhr.
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7: Ich bin Pia Wegner. Guten Morgen. Für Lkw-Fahrerinnen und Lkw-Fahrer soll es einfacher werden, einen Parkplatz zu finden. Ab heute gibt es den Stellplatzinformationsdienst mit Daten von gut 1800 Rastplätzen. Jan-Henner Reitze berichtet.
8: Lkw-Fahrer sollen nicht mehr lange suchen müssen und so auch schneller runter von Autobahnen und anderen Straßen, wo sie anderen im Weg rumfahren. Gespeist wird die Stellplatzsuchhilfe mit Daten aus dem Mautsystem, nahezu in Echtzeit. Ruhezeiten sollen so besser eingehalten werden können und am Ende alle Verkehrsteilnehmer profitieren von mehr Platz auf den Straßen und einer verbesserten Sicherheit.
7: Immer mehr Menschen in Deutschland geraten finanziell unter Druck. Laut dem neuen Armutsbericht des Paritätischen Wohlfahrtsverbandes leben insgesamt 13,3 Millionen Menschen in Armut. So viele wie noch nie seit Beginn der Erhebung. Besonders oft fehlt das Geld für Strom, Heizung oder größere Anschaffungen. Betroffen davon sind vor allem ältere Menschen. Fast jede fünfte Person ab 65 Jahren gilt als arm oder armutsgefährdet. Auch in vielen Haushalten herrscht akute Finanznot. Die Europäische Union will mehr Abschiebungen ermöglichen und hat daher den Weg für sogenannte Rückkehrzentren in Drittstaaten freigemacht. Darauf einigten sich jetzt die Vertreter des Europaparlaments und der Regierungen der Mitgliedsländer. In diese Zentren

0: Zentren außerhalb der EU sollen abgelehnte Asylbewerber kommen, die nicht in ihre Herkunftsländer zurückgebracht werden können. Wo solche Zentren errichtet werden könnten, ist noch unklar.
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2: Mit Henrike Müller. 12 Tage lang ist auf dem Erlanger Burgberg ausgelassen gefeiert worden. Jetzt ist die 271. Bergkirchweih zu Ende. Zu den Klängen von Lili Marleen wurde gegen Mitternacht traditionell das letzte Fass Bier begraben. Die Stadt zieht eine durchweg positive Bilanz. Trockenes Wetter und sommerliche Temperaturen lockten zahlreiche Besucher auf die Keller. Nur am vergangenen Sonntag sorgte ein Unwetter kurzzeitig für Aufregung. Nach einer Stunde gab es aber bereits Entwarnung. Oberbürgermeister Jörg Follett dankt allen Helfern für ein rundum friedliches und fröhliches Familienfest. Im nächsten Jahr findet die Erlanger Bergkirchweih vom 13. bis 24. Mai statt. Erstmals wird dann die frisch gewählte Bergkönigin Leonie Ott die Tradition des Fests repräsentieren.
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4: 8:03, guten Morgen. In Niederndorf sind 16 Grad, in Neuenhof ebenfalls Stein 16 Grad. Da geht heute noch etwas mehr, es wird warm. Locker 26 Grad. Schauen wir mal, ob es wirklich so weit hoch geht. Und es halten sich viele Wolken. Die sollten erstmal heute harmlos sein. Die Sonne versteckt sich ja ein bisschen dahinter. Zum Abend hin steigt die Gewitterwahrscheinlichkeit. Dann frischt es ab in den nächsten Tagen, auch voraussichtlich übermorgen am Feiertag von Leichnam. Da haben wir dann so 20 Grad mit dem kräftigeren Wind, vielleicht der mal durchpfeift und kann auch mal wieder regnen, genauso am Brückentag.
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4: Liebe Autofahrer, Vorsicht auf der A73 Bamberg Richtung Nürnberg zwischen Buddenheim und Forchheim Süd. Staut sich's, aktuell brauchen Sie fast 40 Minuten länger. Und ein Blitzer in Nürnberg, Adolf-Braun-Straße, das Fuchsloch. Haben Sie noch einen Blitzer gesehen irgendwo anders? Gerne melden bei uns per WhatsApp oder anrufen und wir telefonieren ganz klassischen 08000 945 945. Dankeschön, kommen Sie gut an.
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4: Hallo, guten Morgen. Dankeschön, dass Sie mit uns aufstehen. Was machen Sie gerade Schönes? Stehen Sie im Bad, Zähne putzen oder frühstücken Sie? Sind Sie im Auto? Sind Sie schon unterwegs zum Einkaufen vielleicht? Wir begleiten Sie da gerne. Wir sind immer dabei mit den größten Hits aller Zeiten. Und zu der Zeit, 8:15, habe ich immer einen besonderen Hit, einen Musikmoment, einen Song, der an dem Tag eine besondere Bedeutung hat. Und da schauen wir heute mal wieder, tauchen wir ab in die Glitzer-Glamrock-Zeit der 70er mit der Band schlechthin. Und das machen wir in gut 6 Minuten.

0: 8:12 Uhr bei Radio F am Dienstag.
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0: Heute schauen wir mal wieder auf die Charts ins Jahr 1975, Glitzer- und Glam-Rock-Zeit. Und sie waren Meister darin. Die britische Band The Sweet. 75 landeten sie ihren 8. Nummer-1-Hit in Deutschland. Erfolgreicher waren damals nur die Beatles gewesen. Ihren letzten internationalen Hit hatten sie dann nur

Ein paar Jahre später, dann drifteten sie auseinander. Es gab einige Zeit mehrere Suite-Formationen einzelner Bandmitglieder. Gründungsmitglied Andy Scott ist bis heute aktiv. Nummer 1 an diesem Tag, am 2. Juni 1975, The Suite Fox on the Run.

0: So geht Aufstehen mit Radio F am Dienstag um 8.18 Uhr. Guten Morgen und danke, dass Sie das tun. Vielleicht schon seit 40 Jahren, da sind wir wirklich sehr, sehr dankbar. Radio F feiert ja heuer Geburtstag. Genau gesagt, am 3. Dezember wird es dann soweit sein, wo wir Jubiläum feiern. Aber jetzt schauen wir erstmal zum Wörthersee. Den gibt es auch schon ganz, ganz lange. Und da messen wir momentan in Nürnberg 16 Grad. Heute wird es noch richtig warm nochmal. Es ist zwar in den nächsten Tagen auch wechselhaft, aber heute wird es nochmal richtig warm. Und die Sonne versteckt sich zwar ein bisschen hinter den Wolken, aber es sollte sonst freundlich sein. Gewitterwahrscheinlichkeit, Regenwahrscheinlichkeit, wollen wir Sie darauf hinweisen, steigt zum Abend hin. Liebe Autofahrer, wenn Sie unterwegs sind, weiter auf der A73 Bamberg Richtung Nürnberg, der Start wird jetzt Gott sei Dank weniger. Zwischen Buttenheim und Beiersdorf Nord brauchen Sie jetzt noch so 20 Minuten länger. Gibt einen neuen Blitzer, der steht in Nürnberg in der Mahlaufsteiner Straße. Sie dürfen gerne noch was hinzufügen, indem Sie anrufen bei uns oder es per WhatsApp schicken. 08000 94 5 94 5. Dankeschön. Fahren Sie bitte vorsichtig. Jetzt kommt das Radio F Horoskop. Wenn Sie Widder sind, so wie ich, oder Fisch, wie mein Mann, das passt ja heute perfekt zusammen, dann kriegen Sie von uns einen Daumen nach oben.
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0: Widder 5 Sterne, starten Sie kraftvoll durch und erobern Sie diesen Tag.
2: Stier 2 Sterne, bleiben Sie jetzt lieber auf Ihrem vertrauten Kurs.
0: Zwillinge 4 Sterne, eine unerwartete Begegnung bringt Ihnen große Freude.
2: Krebs 3 Sterne, jetzt müssen Sie sich um Ihr seelisches Gleichgewicht kümmern.
0: Löwe 2 Sterne, ruhiges Beobachten bringt Ihnen wertvolle Erkenntnisse.
2: Jungfrau 4 Sterne, Ihr Einsatz wird sich endlich auszahlen.
0: Waage 3 Sterne, Ihre diplomatische Ader hilft Ihnen heute sehr.
2: Skorpion 4 Sterne, Sie lösen jetzt Probleme, an denen andere scheitern.
0: Schütze 3 Sterne, Ihr Humor rettet Ihnen jede Situation.
2: Steinbock 2 Sterne, gönnen Sie sich lieber erst eine kleine Atempause.
0: Wassermann 4 Sterne, Ihre Visionen stoßen auf offene Ohren und Begeisterung.
2: Fische 5 Sterne, lassen Sie Ihre kühnsten Träume jetzt Wirklichkeit werden.
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0: Kurz vor 9:30 bei Radio F am Dienstag. Guten Morgen und bestens informiert starten Sie in diesen Tag hinein. Dafür zuständig heute wieder die liebe Henny Müller. Und Sie kennen die Situation bestimmt auch, dass es an manchen Sammelcontainern oft ein bisschen unordentlich ausschaut und man nichts mehr reinwerfen kann. In Fürth gibt es da gerade Ärger wegen der Altglascontainer. Da sind einige überfüllt. Und was da genau die Situation ist, das hören Sie in 2 Minuten.
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7: Ich bin Pia Wegner. Guten Morgen. Für Lkw-Fahrerinnen und Lkw-Fahrer soll es einfacher werden, einen Parkplatz zu finden. Ab heute gibt es den Stellplatzinformationsdienst mit Daten von gut 1800 Rastplätzen. Jan-Henner Reitze berichtet.
8: Lkw-Fahrer sollen nicht mehr lange suchen müssen und so auch schneller runter von Autobahnen und anderen Straßen, wo sie anderen im Weg rumfahren. Gespeist wird die Stellplatzsuchhilfe mit Daten aus dem Mautsystem, nahezu in Echtzeit. Ruhezeiten sollen so besser eingehalten werden können und am Ende alle Verkehrsteilnehmer profitieren von mehr Platz auf den Straßen und einer verbesserten Sicherheit.
7: Immer mehr Menschen in Deutschland geraten finanziell unter Druck. Laut dem neuen Armutsbericht des Paritätischen Wohlfahrtsverbandes leben insgesamt 13,3 Millionen Menschen in Armut. So viele wie noch nie seit Beginn der Erhebung. Besonders oft fehlt das Geld für Strom, Heizung oder größere Anschaffungen. Betroffen davon sind vor allem ältere Menschen. Fast jede fünfte Person ab 65 Jahren gilt als arm oder armutsgefährdet. Auch in vielen Haushalten herrscht akute Finanznot. Die Europäische Union will mehr Abschiebungen ermöglichen und hat daher den Weg für sogenannte Rückkehrzentren in Drittstaaten freigemacht. Darauf einigten sich jetzt die Vertreter des Europaparlaments und der Regierungen der Mitgliedsländer. In diese Zentren außerhalb der EU sollen abgelehnte Asylbewerber kommen, die nicht in ihre Herkunftsländer zurückgebracht werden können. Wo solche Zentren errichtet werden könnten, ist noch unklar.
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9: Mit Henrike Müller. Volle Glascontainer sorgen in Fürth für Ärger. In den vergangenen Tagen haben sich zahlreiche Bürger über überfüllte Altglascontainer und wild abgestellte Flaschen im Stadtgebiet beschwert. Die Stadt weist jetzt darauf hin, dass die Leerung nicht in ihrer Verantwortung liegt, sondern von einer externen Fachfirma übernommen wird. Die wiederum machen Personalengpässe für die nicht planmäßigen Leerungen verantwortlich. Sie sicherten aber zu, dass bis Ende der Woche alle Container geleert und abgestellte Flaschen entfernt sein sollen. Das Amt für Abfallwirtschaft weist darauf hin, dass Bürger Probleme weiterhin über den Mängelmelder der Stadt melden können.
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0: Jawohl, 2 Minuten nach 8:30. Guten Morgen. 17 Grad in Hauptendorf aktuell. Kraftshof ebenfalls. Wachendorf messen wir 16 Grad. Heute geht es noch mal locker über 20 Grad. An diesem

0: Dienstag, es wird also ein warmer Tag und mit einem Wechsel aus Sonne und Wolken wieder, vielleicht die Sonne ein bisschen mehr hinter den Wolken, aber ansonsten ist es freundlich bis zum Abend, denn dahin steigt dann doch die Regen- und Gewitterwahrscheinlichkeit, kann also mal scheppern, seien Sie da bitte vorsichtig. Die nächsten Tage schaut es folgendermaßen aus, es wird ein bisschen wechselhaft wieder, der Mittwochmorgen ist frischer, dann bei 20 Grad und da weht der Wind auch mal wieder durch, dann sind wir am Feiertag von Leichnam, Brückentag, kann auch mal wieder regnen, also es ist dann eher wechselhaft und nicht mehr ganz so warm.
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0: Guten Morgen, liebe Autofahrer. Vorsicht, gibt was Neues von der A3, Nürnberg Richtung Würzburg. Zwischen Nürnberg Nord und Pommersfelden ist jetzt ein liegen gebliebenes Fahrzeug auf dem rechten Fahrstreifen und dem Standstreifen der Achtung. Hier wird noch geblitzt und zwar in Nürnberg in der Mahlaufsteiner Straße. Der ist neu dazugekommen und dann hat sich auch noch jemand bei uns gemeldet. Und das wollen wir nicht vorenthalten.
2: Hallo, liebes Radio F-Team. Es steht ein Blitzer am Ronhof Feuerwehrhaus in Richtung Sack. Grüße.
0: Dankeschön, das war die Silvia. Vielen, vielen Dank. Wenn Sie auch eine Blitzer vielleicht entdeckt haben, machen Sie es gerne wie die Silvia. Das war eine Sprachnachricht per WhatsApp. Geht also ganz schnell. Sie können auch einfach anrufen. 08000 94 5 94 5. Dankeschön. Fahren Sie vorsichtig.
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0: Guten Morgen. Dankeschön, dass Sie mit uns aufstehen. Und Sie wissen es, Sie tun uns mit ganz vielen 60ern und 70ern. Leslie Gore feiert mit uns gleich ihre Party. It's my party, ihr Hit. Und dann gibt es natürlich die 70er obendrauf von ELO. Electric Light Orchestra haben wir am Start. Was zum Wachwerden, da musste ich jetzt erstmal gucken. Dann ist es ein richtiger, richtig schöner, cooler 70er. Auf den dürfen Sie sich noch freuen. Vor 9 Uhr hier bei uns bei Radio F. Aber wie gesagt, jetzt feiern wir erstmal diese Party.

Das sind die größten Hits aller Zeiten bei uns bei Radio F. So beginnt ihr Dienstag nur mit uns. Mit den größten Stars aller Zeiten. Robin Gibb. Dann jetzt dann auch Fleetwood Mac am Start. Und als nächstes gibt's Bonnie Tyler. Bonnie Tyler, da müssen wir uns momentan ja ein bisschen Sorgen machen. Ich hoffe, sie ist allmählich auf dem Weg der Besserung. Sie ist ja im Krankenhaus und musste schon einige Konzerte absagen. Sollte eigentlich, und wir hoffen, sie tun es immer noch, im November auch zu uns zum Beispiel nach Nürnberg kommen für ein Konzert. Nutzen wir den Song aus den 70ern jetzt, einen ihrer Riesenhits, um ganz fest die Daumen zu drücken und ihr gute Besserung zu wünschen. Hier ist Bonnie Tyler von Lost in France bei Radio F. Guten Morgen, Franken.

gleich ist es 10 Minuten vor 9, genau 8.48 Uhr. Sie machen sich fertig für diesen Dienstag. Wir begleiten Sie mit den größten Hits aller Zeiten und Sie sind bestens informiert. Sollten Ihre Jalousien noch unten sein, lohnt es sich, die hochzumachen. Aber wir schauen für Sie gerne aus dem Fenster am Steiner Schloss. Da sind es jetzt auch schon fast 18 Grad. Also es wird warm draußen und es wird heute wieder um einiges noch wärmer. Es sollen bis zu 26 Grad sein. Aber die Sonne versteckt sich ab und an, mit ein bisschen mehr Wolken, die erstmal tagsüber relativ harmlos sein sollten. Zum Abend hin steigt dann die Regen- und Gewitterwahrscheinlichkeit. Da bitte dann Achtung. Liebe Autofahrer, auch bitte Achtung auf der A3, wenn Sie da gerade fahren. Nürnberg Richtung Würzburg, genau zwischen Nürnberg Nord und Pommersfelden. Da ein liegen gebliebenes Fahrzeug auf dem rechten Fahrstreifen und dem Standstreifen, also da Achtung. Und es gibt zwei Blitzer jetzt, von denen wir wissen. Einmal Nürnberg-Mahlaufsteiner Straße und Fürth-Ronhofer Hauptstraße steht der Blitzer. Dürfen Sie gerne noch was hinzufügen. Die Nummer ist diese für WhatsApp oder wenn Sie anrufen 08000 94 5 94 5. Dankeschön, gute Fahrt. Und Sie fahren jetzt gleich mit dem richtig flotten, lustigen, gute Laune 60er von den Swinging Blue Jeans. Und wir packen auch noch einen 70er in diese Stunde vor 9 ELO, Electric Light Orchestra und Living Thing bei Radio F. Fuck!

die größten Hits aller Zeiten, die meisten 70er zum Wach werden. Bei uns bei Radio F um kurz vor neun. Und auf dem Laufenden mit allem, was Sie heute wissen müssen, das dafür sorgt Henrike Müller aus der Radio F Nachrichtenredaktion. In Erlangen ist jetzt Erster Berg gestern zu Ende gegangen und bald soll auch wieder das Poetenfest stattfinden. Ist super beliebt. Da kann jetzt jeder

0: jeder Bürger in Erlangen mithelfen, dass es auch wirklich stattfindet. Inwiefern, hören Sie gleich in 2 Minuten.
1: In Franken ist es jetzt
0: 8.58 Uhr.
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8: Ich bin Pia Wegner. Guten Morgen. Die EU will die Zuwanderung besser steuern und hat den Weg freigemacht für Rückkehrzentren in Drittstaaten. Was es damit auf sich hat, erklärt Tine Klimach.
9: In die speziellen Rückkehrzentren, sogenannten Return Hubs, außerhalb der EU sollen abgelehnte Asylbewerber kommen, die nicht in ihre Herkunftsländer zurückgebracht werden können. Etwa weil das Heimatland sich weigert, sie zurückzunehmen oder die Bundesregierung keine diplomatischen Beziehungen zu dem betroffenen Staat pflegt.
8: Bekommen Fluggäste künftig erst bei größeren Verspätungen eine Entschädigung? Fragen wie diese werden heute in der Europäischen Union verhandelt. Die EU-Staaten wollen, dass es erst ab 4 statt wie bisher ab 3 Stunden Verspätung eine Entschädigung gibt, bei Langstreckenflügen sogar erst ab 6 Stunden. Das Parlament hält dagegen und will es bei 3 Stunden belassen. Laut Verbraucherschützern würden 60% der bisher betroffenen Fluggäste ihren Anspruch verlieren. Wer online eine Partnerin oder einen Partner sucht, der entscheidet häufig auch nach politischer Orientierung. Das haben Forscher an der Uni Köln herausgefunden. Ausgewertet haben sie vor allem Ergebnisse in den USA. Allerdings, so die Forscher, gäbe es Parallelen zum Verhalten von Singles in Deutschland. Wer politisch anders denkt, passt demnach nicht zu Lebensstil und Werten.
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10: Mit Henrike Müller. Trotz angespannter Haushaltslage, das Erlanger Poetenfest soll auch in diesem Jahr stattfinden. Damit das funktioniert, bittet die Stadt aber jetzt um Spenden aus der Bevölkerung. Insgesamt sollen mindestens 20.000 Euro zusammenkommen, um das renommierte Literaturfestival zu unterstützen. Das Erlanger Kulturamt hat dafür auf dem Spendenportal Wir Wunder ein Projekt eingerichtet. Wer das Festival unterstützen möchte, kann hier einen Betrag einzahlen und bekommt auf Wunsch auch eine Spendenquittung. Das Erlanger Poetenfest wurde 1990 gegründet und ist jedes Jahr im August Auftakt zum Deutschen Bücherherbst.
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0: 9:02 Uhr, guten Morgen. In Obermichelbach sind es 18 Grad, Buchenbühl 18 Grad und Zabow ebenfalls 18 Grad. Heute wird es erstmal warm und schön. Zum Abend hin kann es dann wohl regnen, steigt auch die Gewitterwahrscheinlichkeit da. Bitte Vorsicht. Morgen am Mittwoch, da frischt es wieder ab, dann liegen wir noch bei 20 Grad. Kann noch ein kräftigerer Wind dazu kommen. Der Feiertag übermorgen von Leichnam wird ähnlich, da kann es auch wieder regnen. Genauso schaut es eigentlich am Brückentag aus.
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0: Liebe Autofahrer, ich habe diese 2 Blitzer für Sie, Nürnberg-Mahlaufsteiner Straße und für Dronhofer Hauptstraße.

0: wird geblitzt. Fügen Sie gerne noch hinzu, wenn Sie irgendwo im Stau stehen oder noch einen Blitzer gesehen haben. Das geht per WhatsApp-Text oder Sprachnachricht. Oder Sie rufen an 08000 94 5 94 5. Danke und gute Fahrt.
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0: Guten Morgen. Danke, dass Sie mit uns aufstehen. Und wir schicken Sie auf Zeitreise. Zeitreise ins magische Mittelalter. Das ist ja eine faszinierende Zeit gewesen. Und diese Zeit steigt wieder am ganz beliebten Mittelaltermarkt auf der Burg Rabenstein, und zwar Donnerstag, und dann ist ja Feiertag und Brückentag und. Und Sie bekommen von uns dafür Familientickets, und die gibt es jetzt dann so 5 Minuten schon ist es bei uns soweit. Wir sagen Ihnen, was Programm geboten ist, und wie gesagt, Sie kriegen von uns Familientickets in 5 Minuten hier bei Radio F.

0: Das ist Radio F am Dienstag. Guten Morgen, Franken. Es sind noch Pfingstferien und es ist Feiertag. Mit Brückentag passt also alles perfekt. Am Donnerstag beginnt der Mittelaltermarkt auf der Burg Rabenstein.
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0: Ja, und in der fränkischen Schweiz kann man dieses Wochenende wie immer nicht nur gut wandern, sondern auch in historische Zeiten abtauchen. Guten Morgen an Sabine Dess von der Burg Rabenstein.
3: Guten Morgen.
0: Was ist am Wochenende denn bei Ihnen rund um die Burg geboten?
3: Geboten wird ein umfangreiches Programm von Gauklern, mittelalterlichen Feldschlachten und Schaukämpfen. Es gibt Puppentheater für die Kinder und abends jeweils eine große Feuershow. Historische Gruppen aus ganz Deutschland lagern vor der Kulisse der Burg. Händler bieten Warenfeil, Handwerker wie Schmiedekorbmacher, Drechsler, Bader und viele andere geben Einblick in längst ausgestorbene Berufe.
0: Ja, Wahnsinn. Darf ich auch als Besucher da mal selber Hand anlegen?
3: Selber aktiv werden kann man beim Bogenschießen, beim Axtwerfen, die Kleinen beim Wappenmalen, beim Ausprobieren von Geschicklichkeiten in der Gauklerschule. Es gibt am späteren Nachmittag immer einen mittelalterlichen Tanzkurs, den die Gäste sehr, sehr gerne mitmachen.
0: Oh ja, das können wir vorstellen, da wäre ich auch dabei. Was ist Ihr persönliches Highlight auf dem Markt?
3: Die Schaukämpfe und Feldschlachten und auch der Bereich, in dem Kinder viel ausprobieren können. Es gibt eine Gauklerschule, da ist Geschicklichkeit gefordert und zwischendurch begeistert immer wieder Puppentheater, die kleinsten. Und natürlich am Abend die spektakuläre Feuershow, die sollte sich kein Gast entgehen lassen.
0: Das machen wir auf jeden Fall. Vielen, vielen Dank an Sabine Dess von der Burg Rabenstein. Da ist also ab Donnerstag Mittelaltermarkt und das Beste ist, wir laden Sie ein. Wenn Sie jetzt anrufen, gibt es Familientickets 08000 94 5. Können Sie auch alles nochmal nachlesen auf radiof.de.
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0: Ihr Dienstag nur mit Radio F. Guten Morgen, Franken. Und zuerst gibt's Kaffee und Kuchen. Dann schauen Sie sich einen guten Film an. Und das ist wirklich ein guter, ein besonderer Film dieses Mal. Wenn Sie morgen Nachmittag nichts vorhaben, dann hätte ich gleich Tickets für Sie für die Ü50-Vorstellung im Nürnberger Cinecittà. Dieses Mal ist es der Film Nürnberg. Kaffeekuchen, Ihre Tickets für diesen Film in gut einer Viertelstunde hier bei uns bei Radio F.
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0: Das ist Ihr Dienstag mit Radio F. Guten Morgen. Und Sie machen sich's am Nachmittag morgen im Kinosessel gemütlich und davor gibt's noch Kaffee und Kuchen. So geht die Ü50-Vorstellung im Nürnberger Cinecittà. Gleich gibt's Ihre Tickets für Nürnberg.
1: Ich werde der Schlinge des Henkers entkommen.
0: Der Kriegsverbrecher Hermann Göring geht in Nürnberg zuversichtlich seinem Prozess entgegen. Der amerikanische Richter Jackson will die Nazi-Verbrecher vor ein internationales Tribunal stellen. Sein Hauptziel ist Hermann Göring und dafür will er die Hilfe des Militärpsychiaters Kelly.
2: Sie haben mich hierher geholt wegen Göring.
3: Ich werde Hermann Göring in den

0: Zeugenstand rufen und er wird der Welt erzählen, was er getan hat, damit so etwas nie wieder passieren kann. Dieser Krieg endet in einem Gerichtssaal.
1: Mit Göring.
0: Er ist jetzt das Gesicht der Nazis. Wenn er fällt, fallen sie alle. Aber wenn ich das erreichen soll, dann muss ich für ihn bereit sein. Werden Sie mir helfen?
2: Ja, das wird er. Kelly arbeitet sich in die Verbrechen der Nazis und in die Psyche Görings ein. Und dann ist es soweit. Die beiden treffen aufeinander.
3: Was haben Sie über mich rausgefunden?
4: Ehrlich gesagt, dass Sie sehr intelligent sind.
3: Ah, das hätte ich Ihnen aber auch sagen können.
4: Und dass Sie ein Narzisst sind. Mit einer ausgeprägten und aggressiven Fantasiewelt, mit einem starken Ehrgeiz und dem Drang, die Welt, wie Sie sie vorfinden, Ihrem eigenen Denkmuster zu unterwerfen.
3: Und davon wurden Sie wirklich überrascht?
2: Die Oscar-Preisträger Rami Malek und Russell Crowe zeigen in Nürnberg Schauspielkunst auf höchstem Niveau. Gedreht wurde das Geschichtsdrama übrigens nicht bei uns in Franken, sondern in Ungarn. Die 50-Vorstellung morgen im Nürnberger Cinecittà. Kaffeekuchen gibt's ab 15 Uhr, ab 16 Uhr dann diesem besonderen Film. Und mit Radio F gehen Sie hin, wir laden Sie ein. Jetzt gibt's Ihre Tickets, wenn Sie anrufen 08000 94 5 94 5.

So klingen sie und wir spielen sie, die größten Hits aller Zeiten bei Radio F. Gleich der nächste rockige Glamrock 70er von T-Rex, Hot Love. Und für alle, die ins Kino gehen, den wünschen wir ganz, ganz, ganz viel Spaß. Und allen, wo es jetzt nicht geklappt hat, drücken wir fürs nächste Mal die Daumen. Hier ist T-Rex und Hot Love bei

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11: Ich bin Pia Wegner. Die Sommerferien sollten grundsätzlich erst im Juli starten. Das fordert der Deutsche Philologenverband. Hintergrund sind die Abi-Prüfungen. Die Lehrer finden, dass der Zeitdruck bei einem früheren Ferienbeginn einfach zu groß ist. Tanja Wagner berichtet.
12: Schriftliche Abi-Prüfung, mündliche kurz darauf und dann noch mögliche Nachprüfungen. Das alles zeitlich bis Ferienbeginn hinzubekommen, setzt Schüler und Prüfer unter Stress, sagen die Lehrer. Auch sei es ungerecht, wenn manche einfach länger Zeit hätten, sich aufs Abi vorzubereiten.
11: In Deutschland leben so viele Menschen in Armut wie seit 6 Jahren nicht mehr. Das teilte der Paritätische Wohlfahrtsverband mit. Mehr als 13 Millionen Menschen waren letztes Jahr betroffen. Das sind rund 16% der Bevölkerung. Während in Bayern mit etwa jeder 8. Person bundesweit am wenigsten Menschen in Armut leben, betrifft es in Bremen wiederum mehr als jeden 4. Hamburg und Berlin liegen ebenfalls deutlich über dem Schnitt. Die meisten Menschen, die 2025 in Deutschland eingebürgert worden sind, haben ihre ursprüngliche Staatsbürgerschaft behalten. Wie eine Umfrage des Mediendienstes Integration zeigt, lag die Quote der Doppelstaatigkeit bei 85-98%. Die wenigen Neubürger, die sich dagegen entschieden haben, taten das, weil sie entweder vor der Einbürgerung staatenlos waren oder weil ihr Herkunftsland die Mehrstaatigkeit nicht gestattet.
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13: Mit Henrike Müller. Schwerpunktmonat für mehr Sicherheit. Denn auch bei uns in Mittelfranken gibt es zu viele Unfälle und Verkehrstote. In den kommenden 4 Wochen stehen deswegen vor allem die Landstraßen in der Region im Fokus. Polizeisprecher Michael Sebald.
14: Im Juni werden die Polizeidienststellen in Mittelfranken verstärkt Kontrollen durchführen. Die sind ganzheitlich und beziehen sich in erster Linie auf Geschwindigkeit, Alkohol und Drogen. Also die Hauptunfallursachen Nummer 1 im Straßenverkehr.
13: Die Maßnahmen sind Teil des Verkehrssicherheitsprogramms 2030. Bayern Mobil, sicher ans Ziel.
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16: 10:03, guten Morgen. 20 Grad messen wir aktuell am Nürnberger Tiergarten und 19 Grad in Herzogenaurach. Dazu heute die meiste Zeit über bewölkt bei Maxiwerten von 26 Grad. Heute Abend, da kommen dann auch Regen und Gewitter mit dazu. Morgen nochmal ähnlich bei 20 Grad, da dann noch windig dazu und wieder gegen Abend regnerisch.
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16: Mit 2 Blitzern, einmal Nürnberg-Marloff-Steiner Straße und in Fürth-Ronhofer Hauptstraße.

0: Straße. Haben Sie noch was gesehen, dann sagen Sie mir gerne Bescheid. 08000 94 5 94 5. Dankeschön und eine gute Fahrt.
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0: Guten Morgen und liebe Grüße an alle, die gerade im Job die Urlaubsvertretung machen für die Kollegen. Für Sie gibt's jetzt einen Song von ABBA aus dem Jahre 1978, mit dem Sie so ein bisschen weg wollten von Ihrem früheren Stil. Hier ist Eagle.

Mit entspannter Musik aus den 70ern geht's rein in diesen Dienstag. Schön, dass Sie mit dabei sind. Das war Rod Stewart und Sailing um 10.18 Uhr. Und jetzt gehen wir zurück zu einem Freitagnachmittag im Juli.

1964. Da sitzt Roy Orbison zu Hause und wollte einen neuen Hit schreiben. Aber irgendwie fehlt ihm noch diese zündende Idee. Dann schaut Frau Orbison rein und fragt, ob sie ein bisschen Geld haben kann zum Shoppen. Mit ihren Stöckelschuhen macht sie sich dann auf den Weg in die Stadt. Und da hatte Roy Orbison dann die Idee für den Song. Oh, Pretty Woman, hier bei Radio F.

0: Die Bee Gees bringen uns hier ein bisschen in Schwung aus den 70ern. Das war Tragedy um gleich 10:30 hier bei Radio F mittendrin. Guten Morgen. Und gleich haben wir die größten Hits für Sie, natürlich aus den 70ern mit Frankie Miller und Darlin. Und vorher gibt's Mary Hopkins und ihre einzigartige Stimme aus den 60ern mit Those Were the Days. Gleich.
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Der große Durchbruch für Billy Joe Royal im Jahre 1965. Down in the Boondocks hier bei Radio F um 10.43 Uhr. Und ja, gestern gingen sie zu Ende, die Bergkirchweih. Aber keine Sorge, die Kervas in der Region, die gehen fröhlich weiter. Zum Beispiel ab Donnerstag am Nordostbahnhof in Nürnberg oder auch im Landkreis Fürth in Karlsburg. Da ist am Wochenende Kirchweih. Oder auch in Ansbach, da ist ab morgen dann Altstadtfest, da können Sie auch hin zum Feiern. Also lauter schöne Sachen hier bei uns. Ihnen schon mal ganz viel Spaß in dieser ersten Juniwoche.

0: aus den 70ern um kurz vor 11. Hallo, schön, dass Sie mit dabei sind. Gleich in den Nachrichten berichtet Christian Wahle wieder über die Region und es geht um die Erlanger Bergkirchweih, die gestern zu Ende gegangen ist. In circa 3 Minuten.
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1: 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In Franken ist es jetzt 11:01. 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
5: Ich bin Joshua Heise. Für Lkw-Fahrerinnen und Fahrer soll es einfacher werden, einen Parkplatz zu finden. Ab heute gibt es den Stellplatzinformationsdienst mit Daten von allen gut 1800 Rastplätzen. Jan-Henner Reitze berichtet.
6: Lkw-Fahrer sollen nicht mehr lange suchen müssen und so auch schneller runter von Autobahnen und anderen Straßen, wo sie anderen im Weg rumfahren. Gespeist wird die Stellplatzsuchhilfe mit Daten aus dem Mautsystem, nahezu in Echtzeit. Ruhezeiten sollen so besser eingehalten werden können und am Ende alle Verkehrsteilnehmer profitieren von mehr Platz auf den Straßen und einer verbesserten Sicherheit.
5: Recherchen der ARD zeigen, mindestens 2 Landeskriminalämter, darunter das LKA Mecklenburg-Vorpommern und das LKA Brandenburg, haben bei Ermittlungen Standortdaten aus Handy-Apps genutzt, also Daten, die eigentlich für die Werbeindustrie gesammelt werden. Strafrechtler sagen, das sei rechtswidrig. Die Daten seien nicht für Polizeiarbeit gedacht. Die Sommerferien sollten überall frühestens im Juli beginnen, das fordert der Philologenverband. Begründung: Ein früher Start in die Ferien verursache vor den Prüfungen Stress, weil diese und die Korrekturen pünktlich vor Ferienbeginn abgeschlossen sein müssten. Den frühesten Beginn der Sommerferien haben Hessen, Rheinland-Pfalz und das Saarland.
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7: Mit Christian Wahle. Das letzte Fass Bier ist begraben, die 271. Erlanger Bergkirchweih ist zu Ende. Zu den Klängen von Lilli Marleen wurde gegen Mitternacht traditionell das letzte Fass Bier beerdigt. Die Stadt zieht eine durchweg positive Bilanz, 12 Tage wurde friedlich und ausgelassen gefeiert. Bergreferent Konrad Beugel freut sich auch über eine besondere Auszeichnung, denn die Bergkirchweih ist jetzt offiziell immaterielles Kulturerbe.
8: Wir sind angetreten mit unserem Gelände, mit den schönen Festkellern, mit den Bierkellern, mit den Kellerhäuschen, mit den Felsengängen und natürlich auch mit unserem wunderschönen Baumbestand. Der große Erlanger Biergarten und natürlich unser Label als das älteste Bierfest. Das waren so die Markenzeichen, für die wir angetreten sind und für die wir diese Auszeichnung bekommen haben.
7: Im kommenden Jahr findet die Erlanger Bergkirchweih vom 13. bis 24. Mai statt. Erstmals wird dann Bergkönigin Leonie Ott die Tradition des Fests repräsentieren.
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9: Heute bleibt es die meiste Zeit über bewölkt, aber mit bis zu 26 Grad trotzdem ganz warm. Aktuell messen wir auch schon 23 am schönen Brunnen in Nürnberg und 22 Grad in Erlangen. Heute Abend, da wird es dann ein bisschen ungemütlicher mit Regen und auch Gewittern. Und morgen sieht es ganz ähnlich aus, nur ein bisschen kühler mit 20 Grad und windiger wird es auch. Und abends kommt dann wieder Regen dazu.
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9: Mit ein paar Blitzern, liebe Autofahrer, auf der B14 Lauf Richtung Nürnberg zwischen Rückersdorf und Beringersdorf. Auf der A3 Würzburg Richtung Nürnberg zwischen Erlangen-Tennenlohe und Nürnberg-Nord. Und dann hat der liebe Peter noch einen in Nürnberg gesehen.
10: In der Frankenstraße Richtung Wildreute.
9: Ganz genau, in der Frankenstraße. Dankeschön. Wenn Sie auch noch was haben, dann machen Sie es wieder Peter und melden sich an die 08000 94 5 94 5. Gute Fahrt.

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1: Um 11:04. Hallo zusammen. Schön, dass Sie mit dabei sind. Gleich haben wir die Beatles mit dabei mit einem Song über eine Straße in ihrer Heimatstadt Liverpool. Penny Lane gibt's gleich nach diesem 70er von Cat Stevens. Ganz entspannt jetzt mit Lady Da Bunville.

0: 11.17 Uhr. Glen Campbell und Rhinestone Cowboy hier bei Radio F. Hallo zusammen. Morgen, da ist Welttag des Joggens. Also eigentlich die perfekte Gelegenheit, die nächste Trainingseinheit einzuplanen. Und zwar für den B2Run. Im Juli steigt wieder der Firmenlauf in Nürnberg mit rund 6 Kilometern um den Dutzenteich und mit dem Ziel im Max-Morlock-Stadion. Seit dem ersten B2Run vor 15 Jahren geht auch das Unternehmen Schaeffler an den Start. Andreas Possel organisiert dort den Lauf. Und dieses Jahr lauft ihr unter einem ganz besonderen Aspekt.
1: Wir haben vor 2 Jahren uns mit Vitesco zusammengetan. Und da haben wir uns natürlich gesagt, okay, wie kann man denn versuchen, 2 Unternehmen sozusagen zueinander zu bringen? Und sind letztes Jahr auf die Idee gekommen, eine globale Running-Campaign zu machen, besonders in den Städten, wo wir gemeinsame Standorte haben. Und Nürnberg liegt uns natürlich besonders am Herzen, weil Schaeffler in Herzogenaurach natürlich eine sehr regionale Verbundenheit hat.
0: Ihr seid ja eine große Gruppe mit 650 Mitarbeiterinnen und Mitarbeitern. Du selbst bist auch schon mitgelaufen. Was ist denn das Schönste für dich im Ziel?
1: Ich glaube, gerade dieser Teil dann, wenn eben nicht nur der eigene Stand, sondern auch andere Unternehmen, die man gut kennt, um einen herum sind und sich dann auszutauschen und vielleicht auch gar nicht das Wirtschaftliche im Vordergrund zu haben, sondern einfach die Leistung als Sportler. Und wenn man dann da Leute aus dem Top-Management trifft und die dann mit Leuten, die sie vielleicht so gar nicht kennen, sich über Sport unterhalten, ist das für mich etwas, was den B2Run ganz groß macht.
0: Vielen Dank an Andreas Possel von Schaeffler. Der B2Run Nürnberg findet am 21. Juli statt. Mit anschließender Aftershow-Party im Stadion. Alle Infos und die Anmeldung gibt's auf b2run.de.

0: Gute Laune aus den 70ern hier bei Radio F um 3 Minuten vor 11:30. Das waren Earth, Wind and Fire mit September. Und jetzt reisen wir gleich mal in die Zeit zurück. Am Donnerstag, da eröffnet nämlich der Mittelaltermarkt auf der Burg Rabenstein und bietet da jede Menge zu entdecken. Was genau Sie erwartet, das erfahren Sie gleich bei uns in circa 17 Minuten. Nach den größten Hits Simon & Garfunkel und Mrs. Robinson gleich.
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0: Sabine Dess von der Burg Rabenstein weiß, was dort so geboten ist.
1: Geboten wird ein umfangreiches Programm von Gauklern, mittelalterlichen Feldschlachten und Schaukämpfen. Es gibt Puppentheater für die Kinder und abends jeweils eine große Feuershow. Historische Gruppen aus ganz Deutschland lagern vor der Kulisse der Burg. Händler bieten Warenfeil, Handwerker wie Schmiede, Korbmacher, Drechsler, Bader und viele andere geben Einblick in längst ausgestorbene Berufe.
0: Was ist denn Ihr persönliches Highlight auf dem Markt?
1: Die Schaukämpfe und Feldschlachten und auch der Bereich, in dem Kinder viel ausprobieren können. Es gibt eine Gauklerschule, da ist Geschicklichkeit gefordert und zwischendurch begeistert immer wieder Puppentheater die Kleinsten. Und natürlich am Abend die spektakuläre Feuershow, die sollte sich kein Gast entgehen lassen.
0: Vielen Dank an Sabine Dess. Der Mittelaltermarkt auf der Burg Rabenstein startet am Donnerstag und geht dann bis Sonntag diese Woche. Alle weiteren Infos zum Programm finden Sie wie immer bei uns auf der Homepage unter radiof.de.

So klingen die größten Hits aus den 60ern hier bei Radio F um 11.44 Uhr. Hallo zusammen. Und wir wollen Ihnen jetzt mal wieder Lust machen auf eine Veranstaltung, die diese Woche bei uns in der Region stattfindet. Ab Donnerstag findet auf der Burg Rabenstein der Mittelaltermarkt statt. Und da können Sie dann richtig schön in eine historische Zeit abtauchen.

0: The Box Tops aus den 60ern um kurz vor 12. Und heute geht's los. Der erste FCN hat angefangen, Dauerkarten für die neue Saison zu verkaufen. Wer sich jetzt schon Tickets sichern kann und wann der freie Verkauf beginnt, in knapp 3 Minuten in den Radio F Nachrichten.
1: 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In Franken ist es jetzt
0: 11.57 Uhr.
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3: Ich bin Joshua Heise. Teure Kollekte. Wer den Kölner Dom besuchen will, muss ab Juli einen Eintritt von 12 Euro zahlen. Das Domkapitel hat die neuen Ticketpreise veröffentlicht. Kinder und Menschen mit Behinderung kommen weiter kostenlos rein, ebenso Besucher von Gottesdiensten. Mit den Einnahmen soll der Erhalt des Doms bezahlt werden. Das hat allein im Jahr 2024 14 Millionen Euro gekostet. In Deutschland sind im letzten Jahr so viele Fälle von Diskriminierung gemeldet worden wie noch nie zuvor. Nach Angaben der Bundesantidiskriminierungsbeauftragten Attermann wandten sich rund 13.000 Menschen an Beratungsstellen. Ein Anstieg um 15% im Vergleich zum Vorjahr. Fast die Hälfte der Fälle betraf demnach rassistische Diskriminierung, etwa am Arbeitsplatz oder bei der Wohnungssuche. Der Durchschnittsmensch in Deutschland ist 1,73 Meter groß und wiegt 78,3 Kilo, so der Mikrozensus 2025 vom Statistischen Bundesamt. Außerdem sind über 53% der Erwachsenen übergewichtig. Tanja Wagner berichtet.
4: Am schwersten sind die Menschen hierzulande dabei in ihren 50ern, am leichtesten die 18- bis 24-Jährigen. Die sind dafür aber eher größer als der deutsche Durchschnitt. Und mehr als die Hälfte der Deutschen gelten mit einem BMI von mehr als 25 als übergewichtig, was vor allem an den Männern liegt. Knapp 2/3 von ihnen tragen einen Wohlstandsbauch mit sich herum.
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5: Mit Christian Wahle. Stammplatz im Max-Morlock-Stadion schon gebucht? Der 1. FC Nürnberg hat jetzt mit dem Vorverkauf der Dauerkarten für die anstehende Saison 2026-27 begonnen. Vereinsmitglieder können sich seit heute Morgen 10 Uhr eine Dauerkarte sichern. Wer in der vergangenen Saison bereits eine Dauerkarte hatte, kann diese für die kommende Spielzeit ab dem 16. Juni erwerben. Der freie Vorverkauf für Dauerkarten beginnt dann 2 Tage später.
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7: Da schauen wir zum Wörthersee. Da hat es aktuell 24 Grad und 23 Grad in Rosthal draußen. Heute mit mehr Wolken am Himmel als Sonne, aber mit 26 Grad maximal trotzdem ganz warm. Erst am Abend, da wird es dann ungemütlicher mit Regen und auch Gewittern. Morgen geht's ähnlich weiter, ein bisschen frischer, ein bisschen windiger auch. Und zum Abend hin wird's wieder nass.
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7: Liebe Autofahrer, Achtung auf der A9 Berlin Richtung Nürnberg. Zwischen dem Kreuz Nürnberg und Nürnberg-Fischbach liegen aktuell Reifenteile auf der Straße. Dann habe ich 2 Blitzer, einmal Nürnberg-Frankenstraße Richtung Ulmenstraße und auf der A3 Würzburg Richtung Nürnberg zwischen Erlangen-Tennenlohe und Nürnberg-Nord. Wenn Sie noch was gesehen haben, dann melden Sie es gerne an die 08000 94 5 94 5. Danke, gute Fahrt.
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7: Ab geht's in die Mittagspause und damit liebe Grüße an alle, die jetzt in den Pfingstferien die Stellung halten im Job. Wir gehen jetzt erstmal ganz entspannt rein mit Smokey und Living Next Door to Alice. Das sind die 70er.

So klingen die größten Hits hier bei Radio F. Lynn Anderson und Rose Garden aus den 70ern. Es ist 12.17 Uhr und jetzt haben wir einen Song mit dabei in der Playlist, der eigentlich eine eher traurige Geschichte erzählt. Da wird ein Mann verlassen und fleht seine Rhonda an, seinen Schmerz zu lindern. Aber musikalisch merkt man das gar nicht so. Das Ganze klingt eigentlich eher locker, leicht und auch ein bisschen fröhlich. Hier sind die Beach Boys mit Help Me Rhonda.

Mit guter Laune aus den 70ern geht's rein in diesen Dienstag. Hallo zusammen, das ist Radio F um 1:04. Und gleich nach halb, da schauen wir mal ins Tierheim nach Nürnberg. Da sucht eine ganz liebe Katzendame namens Sissy ein neues Zuhause. Alle Infos in knapp einer Viertelstunde.

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0: Die Supremes aus dem Jahre 1964 mit Where Did Our Love Go? Das ist Radio F am Dienstag. Schön, dass Sie mit dabei sind. Und wenn bei Ihnen zu Hause noch ein Plätzchen frei ist und Sie einer lieben Katze ein neues Zuhause schenken möchten, dann haben wir da jetzt vielleicht jemanden für Sie.
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0: Hallo Tanja Schnabel im Tierheim Nürnberg. Wen habt ihr denn heute für uns?
3: Die Sissi liegt mir für heute sehr am Herzen. Das ist eine kleine Katzen-Omi, für die wir ein neues Plätzchen suchen.
0: Wenn du sagst Omi, wie alt ist sie denn?
3: Also die Sissi ist tatsächlich jetzt schon 16. Das ist für eine Katze schon ganz schön stolz. Sie ist schwarz, hat weiße Pfötchen und ja, ein ganz hübsches Katzenmädchen.
0: Und wie ist sie charakterlich so?
3: Sie ist lieb, sie ist verschmust, sie ist ein bisschen gesprächig. Also sie erzählt gern Storys, hat schon ein bisschen ihren eigenen Charakter. Hochheben findet sie nicht so gut und ja, beim Tierarzt kann sie schon auch ein bisschen zickig werden.
0: Was sucht ihr denn für einen Platz für sie?
3: Naja, nachdem sie schon ein bisschen älter ist, schon gerne einen ruhigeren Platz, also nicht unbedingt mit viel Action, kleineren Kindern oder so. Sie möchte auch gerne einen Einzelplatz, weil sie war wohl schon mal auch mit anderen Katzen zusammen und ja, hat die dann aber teilweise vom Futter verscheucht, von der Katzentoilette weggescheucht. Also wir glauben, sie möchte einfach einen Platz, wo sie die Nummer eins ist und ein kleines Prinzesschen sein kann, weil wir wissen natürlich nicht, wie lange sie noch hat einfach.
0: Und hat sie irgendwelche Krankheiten?
3: Nein, also krank, ja, all das bedingt vielleicht der ein oder andere Blutwert, aber jetzt nichts Dramatisches, was akut behandelt werden müsste. Aber es ist einfach ein stolzes Alter und da können wir natürlich nicht sagen, wie lange sie noch hat. Also auf jeden Fall natürlich keine 5 oder 10 Jahre mehr. Und deswegen wäre es eben schön, wenn sie bald in ein neues Zuhause gehen kann.
0: Ja, unbedingt. Danke, Tanja Schnabel. Wenn Sie für Sissi noch ein Plätzchen zu Hause haben, dann schauen Sie gerne vorbei auf radiof.de. Da finden Sie alle Infos und auch den Link zum Tierheim Nürnberg. Und nächste Woche Dienstag, da schauen wir uns den nächsten Vermittlungskandidaten aus Nürnberg an, und zwar um 12:45 hier bei Radio F.

0: Radio F um gleich 1 Uhr. Hallo zusammen. Und wir schauen gleich mal nach Erlangen. Da soll nämlich trotz knapper Kassen auch dieses Jahr das Poetenfest stattfinden. Dafür setzt sich die Stadt jetzt ein und setzt auf die Unterstützung der Bevölkerung. Wie Sie da helfen können, gleich in den Radio F Nachrichten.
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10: Ich bin Joshua Heise. Noch nie haben so viele Menschen in Teilzeit gearbeitet wie zuletzt. Im ersten Quartal waren es über 40%. Gleichzeitig sind 270.000 Vollzeitjobs weggefallen, aber nur 150.000 neue Teilzeitjobs.

0: Stellen dazugekommen. Und die Teilzeitbeschäftigten arbeiten mit 19 Wochenstunden etwas länger. Positiv, der Krankenstand ist im Vergleich zum Vorjahr leicht gesunken. UNICEF schlägt Alarm. Die Spannungen in Nahost treiben nicht nur die Transportkosten in die Höhe, sondern gefährden auch die Versorgung von Kindern in Krisengebieten. Nach Zahlen des Kinderhilfswerks ist etwa Luftfracht über die Drehkreuze im Nahen Osten um bis zu 150% teurer geworden. Gleichzeitig gehen die Hilfsgelder zurück. Allein im letzten Jahr gab es ein Minus von 4 Milliarden US-Dollar. Dänemark bekommt eine neue Mitte-Links-Regierung. Ministerpräsidentin Frederiksen hat König Frederik X. mitgeteilt, dass sich 4 Parteien zu einem Bündnis zusammenschließen. Mit 82 Sitzen wird es eine Minderheitsregierung, das ist in Dänemark aber normal. Die Sozialdemokraten waren bei der Wahl Ende März stärkste Kraft geworden.
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2: Mit Christian Wahle. Trotz angespannter Haushaltslage, das Erlanger Poetenfest soll auch in diesem Jahr stattfinden. Damit das funktioniert, bittet die Stadt aber jetzt um Spenden aus der Bevölkerung. Insgesamt sollen mindestens 20.000 Euro zusammenkommen, um das renommierte Literaturfestival zu unterstützen. Das Erlanger Kulturamt hat dafür auf dem Spendenportal Wir Wunder ein Projekt eingerichtet. Wer das Festival unterstützen möchte, kann hier einen Betrag einzahlen und bekommt auf Wunsch auch eine Spendenquittung. Das Erlanger Poetenfest wurde 1990 gegründet und ist jedes Jahr im August Auftakt zum Deutschen Bücherherbst.
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3: Ja, die Sonne, die hält sich heute eher ein bisschen zurück. Meistens ist es bewölkt bei bis zu 26 Grad maximal. Davon messen wir aktuell 23 an der Sebalduskirche in Nürnberg und 22 in Oberasbach. Gegen Abend ziehen dann Regen und Gewitter durch Franken. Morgen nochmal dasselbe Spiel, um die 20 Grad, etwas Wind und später am Abend dann wieder Regen.
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3: Mit guten Nachrichten, liebe Autofahrer, aktuell haben Sie freie Fahrt. Falls Sie doch was gesehen haben oder einen Blitzer, dann melden Sie es gerne an die 08000 945 945. Danke Ihnen und eine gute Fahrt.
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3: Hallo zu Ihnen ins Auto. Wir haben jetzt eine Nummer aus den 70ern für Sie. Über weite Landstraßen und Erinnerungen an die Heimat. Ein echter Klassiker von John Denver ist das hier. Take Me Home, Country Roads.

0: Die Queen of Country, Dolly Parton mit Jolene aus den 70ern hier bei Radio F um 13.17 Uhr. Hallo zusammen. Und jetzt haben wir einen echten Karrierestart mit dabei. Tom Jones, das war sein erster großer Durchbruch. Beim ersten Versuch, da war alles noch so ein bisschen zu brav. Erst als man ihn dann ermutigt hat, seine Stimme mal richtig rauszulassen, da hat der Song dann die richtige Energie bekommen. Aus den 60ern, hier ist Tom Jones und It's Not Unusual.
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0: So klingen die 70er hier bei Radio F. Schönen Dienstag Ihnen. Und gleich mit dabei eine Reggae-Ballade vom Feinsten, No Woman, No Cry von Bob Marley and the Wailers. Direkt nach Trini Lopez und einer fröhlichen Nummer aus den 60ern, If I Had a Hammer. Gleich.
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0: Der Dienstag bei Radio F. Hallo zusammen. Es ist 13.47 Uhr und ab 14 Uhr ist Claudia Feuerstein wieder für Sie da. Hallo Claudia.
1: Hallo Lena. Gehst du gerne mal ins Freibad?
0: Ich gehe gerne ins Freibad. Ich gehe aber auch voll gern an so einen Badesee oder so.
1: Ja, also, bleiben wir mal bei den Freibädern. Ja. Hast du mal Lust, so als Bademeisterin da zu arbeiten?
0: Oh, das ist schon viel Verantwortung. Ja, da müsste ich, glaube ich, wahrscheinlich noch ein bisschen besser schwimmen oder so.
1: Siehst du, und genau das ist das Problem. Es ist zu viel Verantwortung. Es werden in Bayern Bademeister gesucht und zwar händeringend. Mehr dazu um 14:45 bei uns.
0: Super, ganz viel Spaß mit Claudia Feuerstein ab 14

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12: Ich bin Joshua Heise. In Deutschland sind im letzten Jahr so viele Fälle von Diskriminierung gemeldet worden wie nie zuvor. Nach Angaben der Bundesantidiskriminierungsbeauftragten Attermann wandten sich rund 13.000 Menschen an Beratungsstellen. Ein Anstieg um 15% im Vergleich zum Vorjahr. Fast die Hälfte betraf demnach rassistische Diskriminierung, etwa am Arbeitsplatz oder bei der Wohnungssuche. Die neuen verschärften Abschieberegeln der EU stoßen in Deutschland auf Kritik. Geplant sind unter anderem sogenannte Rückkehrzentren außerhalb der EU, in die abgelehnte Asylbewerber geschickt werden sollen. Eine Migrationsforscherin findet das schwierig, da sichergestellt werden müsse, dass die hier geltenden menschenrechtlichen Schutzstandards auch dort gelten. Bislang hat sich noch kein Land bereit erklärt, so ein Zentrum zu bauen. In Tschechien haben Probebohrungen für ein mögliches Atommüllendlager begonnen, nur 60 Kilometer von der bayerischen Grenze entfernt. Am Standort Temelin soll rund 100 Meter tief gebohrt werden, um Grundwasser und Bodenbeschaffenheit zu untersuchen.

0: Drei weitere Standorte sind im Gespräch, aber keine der Gemeinden will Endlager werden. Deshalb sind sie schon vor Gericht gezogen, bislang vergeblich.
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2: Mit Christian Wade. In der Nähe des Fürther Stadtparks gibt es jetzt eine neue intelligente Ampel. Spezielle Sensoren und Kameras helfen dabei, den Verkehrsfluss zu optimieren. So sollen Autos, Fußgänger und Radfahrer schneller an ihr Ziel kommen. Fürths Oberbürgermeister Thomas Jung ist begeistert von der neuen Anlage.
3: Besonders ist die technische Entwicklung, dass sie Menschen erkennt, die kommen. Sie erkennt Fußgänger, sie erkennt Radfahrer und steuert dementsprechend, dass der optimale Verkehrsfluss ist. Blinde Menschen können eine App nutzen und da wird die Ampel dann automatisch umgestellt, auch wenn die nachts kommen. Ein Vorzeigeprojekt in der Kleeblattstadt.
2: Der Umbau der Kreuzung hat 700.000 Euro gekostet. 80% kamen vom Freistaat Bayern. Außerdem hat sich auch ein privater Investor beteiligt.
4: Wenn das eine intelligente Ampel ist, sind dann alle anderen Ampeln nicht intelligent?
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4: 24 Grad haben wir derzeit am Zabukreisel, 24 Grad am Steiner Schloss. Noch ist es recht ruhig, aber man merkt schon, irgendwie brodelt's in der Atmosphäre so ein bisschen. Eine Schauer- und Gewitterfront rückt von Westen her nach Franken. Die reicht uns voraussichtlich zum Abend hin, zieht dann in der Nacht einmal durch. Morgen bleiben viele Wolken, gelegentlich kann's regnen. Dazu weht teils kräftiger Wind bei nur noch 20 Grad.
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4: Da sieht's gut aus, uns liegen keine Störungsmeldungen vor. Wir wünschen gute Fahrt.
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4: Ferien sind und es ist Freibadwetter heute. Ich meine, mit 24 Grad und Sonnenschein ganz leer dürften unsere Bäder heute also nicht sein. Und für die Bademeister, die da gerade ihren Dienst tun, ist das auch etwas übersichtlich, wenn nicht ganz so volle Bäder sind. Denn es fehlen überall Bademeister. Auch bei uns hier in Bayern, in Franken. Mehr dazu in einer Viertelstunde hier auf Radio F.

Entspannter Song aus den frühen 70ern auf Radio F von Gordon Lightfoot. Heute haben wir nochmal richtig schönes Badewetter und das eine oder andere Freibad wird gut besucht sein. Und diese Freibäder bei uns, die haben ein Problem. Es fehlen Bademeister und zwar bundesweit.

0: Tausende. Oft müssen die Bäder Öffnungszeiten kürzen oder auch immer mal wieder den ganzen Tag geschlossen bleiben, weil sie eben zu wenig Leute haben. Ralf Großmann vom Bayerischen Landesverband der Bademeister, der kann sich mehrere Gründe vorstellen, warum es die Bäder so schwer haben, Fachkräfte zu finden.
1: Wenn die Freunde ins Freibad gehen, muss der Bademeister arbeiten. Die Bezahlung ist natürlich auch nicht sehr lukrativ dabei. Und natürlich fehlt auch noch die Anerkennung für den Job. Früher war der Job anerkannt, jetzt ist mehr Security und sowas und kümmert sich gar nicht um seine ausgebildeten Tätigkeiten oder vernachlässigt die.
0: In der Corona-Zeit haben außerdem einige Bademeister den Job an den Nagel gehängt und viele gehen auch in Rente. Zwar kommt Nachwuchs nach, es müssten aber viel mehr sein, sagt Ralf Großmann. Und dafür müssten einige Dinge geändert werden.
1: Also auf jeden Fall Anerkennung des Berufes, auch von der Öffentlichkeit. Dann ein lukratives Gehalt natürlich, auch für Überstunden, für Feiertage, allgemein die Zuschläge. Und natürlich, dass der Dienstplan eingehalten werden kann, weil aufgrund des Fachkräftemangels, des heißen Wetters jetzt, sind eher Überstunden angesagt und nicht einmal Stunden abbauen.
0: Also meine Anerkennung haben die Bademeister. Was da so gechillt aussieht, ist echte Arbeit und mitunter muss man ja auch mal streng werden. Vielleicht haben Sie ja Lust, Bademeister zu werden? Einfach mal in den Freibädern nachfragen.
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0: Das ist doch richtige Sonnenschein-Mucke und sonnige Musik haben wir auch gleich nach 3 für sich hier auf Radio F. Sunflower aus den 70ern von Glen Campbell und Hippie Sound aus dem Jahr 67 von Scott McKenzie.
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0: Am schönen Brunnen ist es noch schön bei derzeit 24 Grad. An der alten Feste Zirndorf haben wir ebenfalls 24 Grad. Ja, noch ist es recht ruhig. Paar Wölkchen, blauer Himmel, Sonnenschein. Das dürfte sich örtlich heute Abend ändern. Da gibt's dann Schauer und Gewitter, die auch in der Nacht anhalten. Morgen wechselhaft mit etwas Sonne, viel Wind und einzelnen Schauern bei rund 20 Grad.
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0: Dafür haben Sie sonnige Aussichten, während Sie

0: jetzt ins Auto steigen. Keine Störungsmeldungen und auch keine Blitzer. Gute Fahrt wünschen wir.
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0: Kurz vor dreiviertel drei, Hannas. Hier ist Radio F mit Claudia Feuerstein. Um zwei ist der A350 abgehoben. Die deutsche Mannschaft fliegt nun von Frankfurt nach Chicago. Dort trifft das deutsche Team am Samstag im letzten Testspiel vor dem WM-Start auf Gastgeber USA. Was wünschen denn die deutschen Fans der Mannschaft für die Reise?
1: Ich wünsche der Mannschaft Entspannung auf dem Weg und dass sie entspannt, entsprechend und erholt ankommen. Und dann eine erfolgreiche WM und hoffentlich, dass sie nicht in der Vorrunde wieder ausscheiden.
2: Ich wünsche der Mannschaft ganz viel Glück und dass sie wissen, dass, glaube ich, die ganze Nation hinter ihnen steht und wir uns auf einen Fußballsommer freuen.
3: Ich wünsche der deutschen Mannschaft viel Spaß, weil ich glaube, mit Spaß und der Qualität, die wir haben, können wir ein sehr erfolgreiches Turnier spielen.
4: Ich wünsche der deutschen Mannschaft ganz, ganz viel Erfolg und wir stehen voll dahinter und sind dabei und gucken uns auch jedes Spiel an.
5: Ja, wir wünschen auf jeden Fall gutes Gelingen bei der WM, gutes Abschneiden, hoffentlich Finale und dann auch den Pokal in die Luft stemmen und so wenig Verletzungen wie möglich.
0: 9 Stunden Flug liegen jetzt vor den Jungs. Wir wünschen guten Flug, gutes Ankommen und dann auf eine schöne WM.
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0: Unfallprävention auf unseren Straßen, das ist das Motto der Polizei in diesem Monat. Mehr dazu jetzt um 3 in unsere Nachrichten.
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9: Ich bin Joshua Heise. Durch das Schengen-Abkommen soll es eigentlich keine Grenzkontrollen innerhalb der EU geben. Doch seit Herbst 2024 finden diese an allen deutschen Grenzen statt. Die EU-Kommission schlägt nun vor, diese wieder abzubauen und stattdessen auf selektive Polizeikontrollen oder technische Alternativen zu setzen. Die deutschen Kontrollen sind zuletzt bis September verlängert worden. In Deutschland arbeiten so viele Menschen in Teilzeit wie nie zuvor. Laut dem Institut für Arbeitsmarkt- und Berufsforschung waren es im ersten Quartal rund 40% aller Erwerbstätigen. Im Schnitt arbeiteten sie knapp 19 Stunden pro Woche und damit etwas mehr als im letzten Jahr. Insgesamt haben etwas mehr als 45 Millionen Menschen in Deutschland einen Job. Bundesgesundheitsministerin Warken will die Honorarkürzung für Psychotherapeuten nicht stoppen. Das zeigt ein Papier des Gesundheitsministeriums, das der Rheinischen Post vorliegt. Demnach hat das Ministerium die Kürzung um 4,5% geprüft und keine rechtlichen Beanstandungen gefunden. Zuletzt hatte es breite Proteste von Psychotherapeuten gegen die Kürzungen gegeben.
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10: Mit Christian Wahle. Zu hohe Geschwindigkeit, Alkohol und Drogen sind laut Polizei die Hauptunfallursache Nummer 1. Deshalb haben auch die Einsatzkräfte in Mittelfranken den Juni zum Schwerpunktmonat für mehr Sicherheit erklärt. Im Fokus stehen diesmal die Landstraßen in der Region. Autofahrer müssen mit mehr Kontrollstellen und Geschwindigkeitsmessungen rechnen.

0: so Polizeisprecher Michael Sebald.
1: 70% aller Autofahrer in Deutschland benutzen mindestens einmal pro Woche die Landstraße. Und wir haben hier im letzten Jahr viele Unfälle verzeichnet, leider auch mit vielen Verkehrstoten. Wir erhoffen uns natürlich dadurch, dass wir die Verkehrssicherheit in Mittelfranken noch weiter erhöhen können und die Verkehrstoten so weit möglich reduzieren.
0: Die Maßnahmen sind Teil des Verkehrssicherheitsprogramms 2030. Bayern Mobil, sicher ans Ziel.
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3: 24 Grad haben wir derzeit in Nürnberg an der Sebalduskirche. In Lauf ebenfalls 24 Grad. Noch ist es recht schön. Am Abend gibt es lokale Gewitter mit Schauern. Nachts bleibt es eher ungemütlich. Der Mittwoch wird dann recht durchwachsen sein. Sonne, Wind, später auch Regen bei nur noch 20 Grad.
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3: Vorsicht auf der A73 Bamberg Richtung Nürnberg zwischen Fürth-Poppenreuth und Stadtgrenze Nürnberg-Fürth liegen Fahrzeugteile auf der Fahrbahn. Und es hat gekracht auf der A6 Heilbronn Richtung Nürnberg, derzeit 3 Kilometer Stau. Zwischen Schwabach Süd und dem Kreuz Nürnberg Süd nach einem Unfall dauert gut 20 Minuten länger. Bitte eine Rettungsgasse bilden. Und wenn Sie weitere Meldungen haben, bitte durchklingeln oder kostenfrei eine WhatsApp reinschicken als Text- oder Sprachnachricht an 08000 94 5 94 5. Wir wünschen gute Fahrt.
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3: Und viele von uns kaufen ja gerne mal online. Meist geht das auch gut. Manchmal aber ärgert man sich hinterher, weil das vermeintliche Schnäppchen doch keins war. Welche Tricks die Online-Händler so drauf haben, das klären wir in einer Viertelstunde. Und jetzt rein in die größten Hits aller Zeiten, in die 70er. Captain and Tennille.

0: Kurz nach 3:15, hier ist Radio F am Dienstagnachmittag. Letztens war ich im Netz unterwegs und war so ein tolles Parfum von einem Online-Shop. Ja, ich hab's bestellt, weil ich kein Geschäft hier bei uns gefunden habe, das dieses Parfum hatte. Also zack, ab in den Warenkorb. Tja, die Shops lassen sich einiges einfallen, um uns zum Klick auf Kaufen zu bewegen. Wie sie das machen, das haben wir Tatjana Halm von der Verbraucherzentrale Bayern gefragt.
1: Viele Plattformen setzen gezielt auf das sogenannte FOMO, also die Angst, etwas zu verpassen. Das heißt, es gibt begrenzte Angebote oder gesonderte Hinweise, dass gerade 15 Personen dieses Produkt auch anschauen und es aber nur noch zwei davon gibt. Und das soll dann letztendlich spontane Käufe auslösen, also ohne dass man dann halt großartig noch vergleicht.
0: Öha, die schwindeln also. Also nicht unter Druck setzen lassen. Und auch bei den Rabatten lohnt sich ein genauerer Blick.
1: Auch bei Rabattaktionen muss man aufpassen, denn sie wirken oft attraktiver, als sie eigentlich sind. Häufig werden Preise vorher erhöht oder es gibt permanent Sales, die dann suggerieren, dass es ein besonderes Schnäppchen ist. Oder es wird mit der unverbindlichen Preisempfehlung geworben, die aber tatsächlich nie wirklich verlangt wird. Also insofern ist nicht jeder Rabatt wirklich auch ein Rabatt.
0: Und oft werden die verschiedenen Tricks auch parallel eingesetzt. Also Schnellschüsse beim Einkauf am besten vermeiden und vielleicht auch noch mit anderen Shops vergleichen, ob das Angebot wirklich so günstig ist. Und man muss dann auch mit etwas rechnen, was ich gar nicht mag. Mir werden seither überall Parfums angeboten. Das nervt. Also nächstes Mal schaue ich, ob es das Teil nicht doch im Laden gibt.

0: Italo Pop von Riccardo Fogli. Alle Arten von Musik sehe ich da in der nächsten halben Stunde bei uns. Soul aus den 70ern mit Barry White, Pop von Chris Rea, einen schmalzigen Klassiker von Procol Harum und gleich nach halb vier die 60er mit Elvis und seinem Talisman, dem Good Luck Charm.
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0: Blauer Himmel, Sonnenschein, ein paar harmlose Wölkchen bei derzeit 25 Grad haben wir am Opernhaus in Nürnberg. In Heroldsberg immerhin 24 Grad. Von Westen her rückt so ganz langsam eine Schauer- und Gewitterfront heran. Die zieht dann über Nacht auch einmal durch. Morgen bleibt bei vielen Wolken, gelegentlich kann es regnen. Dazwischen spitzt auch mal die Sonne hervor. Kräftigen Wind haben wir auch und es wird etwas kühler mit höchstens 20 Grad.
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0: A6 Heilbronn Richtung Nürnberg, derzeit 6 Kilometer Stau zwischen Schwabach West und dem Kreuz Nürnberg Süd nach einem Unfall.
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Sie haben damals musikalisches Neuland betreten, als Sie erstmals Frauen- und Männerstimmen zusammengebracht haben und gleich der erste Song aus dem November 65, eben California Dreamin', wurde ein Riesenhit. Jetzt zu dem Sänger, der für seine rauchige Stimme berühmt war. Ja, auch er hatte unzählige Hits, das hier ist einer davon. Chris Rea auf Radio F, I Can Hear Your Heartbeat.

0: In Roßthal gab es heute Morgen einen Spezialeinsatz der Polizei. Was genau da los war, das verraten wir Ihnen jetzt um 16 Uhr in unseren Nachrichten.
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7: Ich bin Joshua Heise. Kein Bronzeabzeichen, kein Freibadbesuch. Weil viele Kinder und Jugendliche nicht sicher schwimmen können, wird über strengere Regeln für junge Badegäste diskutiert. Der Bundesverband Deutscher Schwimmmeister fordert, dass alle unter 16 Jahren ohne Bronzeschwimmabzeichen Freibäder nur noch in Begleitung eines Elternteils besuchen dürfen. Mehrere Freibäder in NRW haben bereits entsprechende Regeln eingeführt. Ungarns neuer Premierminister Modja ist heute zum Antrittsbesuch in Berlin. Dort hat er sein Engagement für Europa betont und versprochen, dass Ungarn ein konstruktiver Partner sein wird, auch in schwierigen Situationen. Als ein Beispiel nannte er die Migration. Passend dazu hat die EU ihre Asylregeln verschärft. So sollen abgelehnte Asylbewerber künftig in Rückkehrzentren außerhalb der EU untergebracht werden. Bekommt Deutschland einen Sitz im UN-Sicherheitsrat? Der SPD-Außenpolitiker Stegner ist da guter Dinge. Deutschland und gerade Außenminister Wadefuhl hätten einen guten Job gemacht, sagte er der Rheinischen Post. Die UN-Generalversammlung in New York entscheidet am Mittwoch über die neuen nichtständigen Mitglieder des höchsten UN-Gremiums für 2027 und 2028.
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8: Mit Christian Wahle. Aufregung in Roßthal bei Fürth. Die Polizei ist dort heute Morgen mit einem Spezialeinsatzkommando angerückt. In einem Mehrfamilienhaus an der Schlossmauer war es zu einem Streit gekommen. Polizeisprecher Oliver Trebing.
9: Im Verlauf des Streits zeigte einer der Anwesenden eine Schusswaffe vor, setzte diese aber nicht ein. Polizeiinspektion Stein kam an den Einsatzort. Nach der ersten Sachverhaltsschilderung hat man dann das Spezialeinsatzkommando mit hinzugezogen und konnte schlussendlich den 16-jährigen deutschen Tatverdächtigen in der Wohnung vorläufig festnehmen. Bei der Festnahme hat man dann auch eine Schreckschusswaffe aufgefunden.
8: Verletzte gab es glücklicherweise nicht. Der 16-Jährige wurde in eine Fachklinik gebracht.
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0: 25 Grad derzeit am Dutzendeich in Nürnberg. In Obermichelbach ebenfalls 25 Grad. Noch ist es recht freundlich, aber von Südwesten her, da rücken Schauer und Gewitter heran. Die erreichen uns wahrscheinlich am frühen Abend und ziehen dann auch in der Nacht einmal durch. Morgen ist es dann eher durchwachsen. Sonne, Wind, später auch Regen bei nur noch 20 Grad.
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1: A6 Heilbronn Richtung Nürnberg. 10 Kilometer Stau zwischen Schwabach West und dem Kreuz Nürnberg Süd. Aber gute Nachricht, die Unfallstelle ist geräumt. Das heißt also, der Stau dürfte sich langsam auflösen. Außerdem wird geblitzt in Nürnberg-Pfälzer Straße. Und wenn Sie weitere Meldungen für uns haben, einfach durchklingeln oder kostenfrei eine WhatsApp reinschicken an 08000 94 5 94 5. Da sagen wir Dankeschön und wünschen gute Fahrt.
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1: In Herzogenaurach sind dieser Tage die Preise vergeben worden in Sachen Jugendforscht. Das schauen wir uns genauer an in einer Viertelstunde. Und jetzt entspannt in die 70er mit Kiss You All Over, einer der Hits von Exile.

0: Kurz nach 4:15, hier ist Radio F mit den größten Hits aller Zeiten. Junge Menschen sitzen nur am Handy und interessieren sich für nichts. Ja, von wegen. Bei Jugendforscht zeigen Deutschlands jüngste Tüftler jedes Jahr, was sie für krasse Ideen für unsere Zukunft haben. Von Medizin über Technik bis hin zu Verbraucherschutz. Knapp 160 Talente haben heuer mitgemacht und für die Besten gab es jetzt Preise. Zum Beispiel für Vincent Nack aus dem Landkreis München. Der hat eine KI entwickelt, die Telefonbetrug erkennt. Aber wie kommt die jetzt zu den Menschen, die das brauchen?
1: Naja, also gerade ist es ja ein Prototyp, aber ich will natürlich das System in die Praxis bringen. Das ist ja das Ziel, dass ich möglichst viele Menschen vor Telefonbetrug schützen möchte. Und das erreiche ich eben vor allem durch Kooperationen mit Behörden oder mit anderen Unternehmen. Das wird sich dann in der Zukunft zeigen. Und natürlich auch die eigene Entwicklung meines Systems an die direkten Nutzer. Da gibt es also mehrere Wege, wie man das dann in den Markt bringen kann.
0: Das finde ich spannend. Und dafür gab es den Preis des Bundesforschungsministeriums. Überreicht wurde er im mittelfränkischen Herzogenaurach, dessen Bürgermeister German Hacker, der sucht Nachahmer.
2: Wenn ich für etwas begeistern will, dann brauche ich Vorbilder. Jetzt haben wir hier in Herzogenaurach immer wieder Vorbilder. Zum Beispiel war die deutsche Fußballnationalmannschaft hier vor Ort. Da würden am liebsten viele Jungen und Mädchen am Zaun stehen und Panini-Bilder sammeln und alles Mögliche, was jetzt gerade mal so aktuell ist. Es gibt aber auch Vorbilder. Das sind nämlich diejenigen, die im Prinzip die U21-Nationalmannschaft in Naturwissenschaften und Technik darstellen. Und genau die brauchen wir auch auf Panini-Bildern, dass diejenigen genau diese Begeisterung auslösen.
0: Genau, nicht immer nur Fußballer, sondern auch mal andere Heldinnen und Helden sammeln. Gute Idee. Und wenn wir das nächste Mal einen Teenie am Handy sehen, vielleicht löst er gerade ein wichtiges Problem für uns alle.

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0: Gleich checken wir ein ins Hotel California mit den Eagles. Und ein richtiger toller Love-Song wartet auf uns von den Writers Brothers.
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0: 25 Grad haben wir derzeit am Rosenau-Park in Nürnberg. In Ammerndorf ebenfalls 25 Grad. Noch ist es recht friedlich im Laufe des früheren Abends. Da rückt allerdings eine Schauer- und Gewitterfront heran. Die zieht dann in der Nacht einmal durch Franken. Morgen ist es dann kühler, Höchstwerte nur noch 20 Grad. Die Sonne kommt morgen zwar ab und an mal durch, ansonsten bringen viele Wolken auch immer wieder Schauer.
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0: Keine Störungsmeldungen, zwei Blitze haben wir aber. In Nürnberg wird auf der Siegmundstraße geblitzt und auf der Pfälzerstraße. Gute Fahrt Ihnen.
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0: A Private Dancer. Die größten Hits aller Zeiten am Dienstagnachmittag hier auf Radio F.
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3: Heute schauen wir mal wieder auf die Charts. Ins Jahr 1975, Glitzer- und Glam-Rock-Zeit. Und sie waren Meister darin. Die britische Band The Sweet. 75 landeten sie ihren 8. Nummer-1-Hit in Deutschland. Erfolgreicher waren damals nur die Beatles gewesen. Ihren letzten internationalen Hit hatten sie dann nur ein paar Jahre später. Dann drifteten sie auseinander. Es gab einige Zeit mehrere Sweet-Formationen einzelner Bandmitglieder. Gründungsmitglied Andy Scott ist bis heute aktiv. Nummer 1 an diesem Tag, am 2. Juni 1975, The Sweet, Fox on the Run.

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0: Ampeln. Für viele sind die einfach ein Störenfried auf der Straße. Wenn sie dagegen grüne Welle anzeigen, sind sie gut. Und jetzt gibt es beim Fürther Stadtpark eine neue intelligente Ampel. Die gucken wir uns an jetzt um 17 Uhr in unseren Nachrichten.
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10: Ich bin Joshua Heise. Die zunehmende Hitze im Sommer belastet vermutlich die meisten. Besonders hart trifft das aber ältere Menschen. Gewerkschafts- und Kirchenvertreter fordern nun, pflegebedürftige Senioren besser zu schützen. Investitionen in Millionenhöhe seien nötig. Ein Diakonie-Pflegeexperte spricht von jährlich wiederkehrenden Ausnahmezuständen. Das kratze an der Menschenwürde. Bundeskanzler Merz hat dem neuen ungarischen Ministerpräsidenten Modja beim Antrittsbesuch in Berlin seine volle Unterstützung zugesichert. Er bezeichnete Modjas Wahlsieg über den Rechtspopulisten Orbán als Inspiration für ganz Europa. Modja versprach, Ungarn werde ein ehrlicher und verlässlicher Partner in der EU sein, anders als sein Vorgänger, der viele EU-Entscheidungen blockiert hatte. EU-Parlament und Mitgliedstaaten haben schärfere Abschieberegeln beschlossen. Künftig sollen Menschen ohne Bleiberecht bis zu 30 Monate in Abschiebehaft genommen werden können. Außerdem sind spezielle Rückkehrzentren in Nicht-EU-Staaten geplant, in die die Menschen unabhängig von ihrem Herkunftsland gebracht werden sollen. Kritik gibt es von Menschenrechtsorganisationen.
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11: Mit Christian Wahle. Beim Fürther Stadtpark gibt es jetzt eine neue moderne Ampel. Spezielle Sensoren und Kameras sorgen dafür, dass der Verkehr flüssiger rollt. Denn erst wenn sich jemand nähert, springt die Ampel auf grün bzw. rot. Auch die Zeiten sind flexibel. Oberbürgermeister Thomas Jung hat die Anlage heute Mittag offiziell eingeweiht und freut sich über die neue Ampel, die quasi mitdenkt.
12: Der Autofahrer hat sozusagen auch grüne Welle, denn es ist jetzt nicht ein Hauptfrequenzgebiet, wo dauernd Fußgänger rübergehen, sondern nur bei Bedarf wird umgeschaltet. Es kann durchaus auch mal sein, dass der Autofahrer 3 Minuten grün hat oder 5 Minuten grün. Das ist viel besser als das sture 30 Sekunden der, 30 Sekunden der, unabhängig, wer überhaupt da ist.
11: Außerdem ist die neue Ampel auch auf Blinde eingestellt. Durch eine App schaltet die Anlage auf grün, sobald sich eine sehbehinderte Person nähert. Die nächste moderne Ampelanlage soll in die Königstraße kommen.
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13: Immer noch 25 Grad im Nürnberger Stadtpark am Neptunbrunnen in Altdorf. 24 Grad. Momentan ist es noch ruhig, aber na, so in 2-3 Stündchen könnte es sein, dass es lokale Gewitter mit Schauern gibt. Da rückt nämlich eine Front heran. Auch nachts bleibt es eher ungemütlich. Morgen wird es dann eher durchwachsen sein. Ein bisschen Sonne, ansonsten viele Wolken, Wind und im Laufe des Tages auch immer wieder Regen. Bei leicht sinkenden Temperaturen, die Höchstwerte liegen dann nur noch bei 20 Grad.
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13: Keine Störungsmeldungen, aber ein paar Blitzer haben wir für Sie. In Nürnberg wird auf der Dianastraße stadteinwärts Höhe Dianaplatz geblitzt. Sigmundstraße, Höhe Fürther Straße und auf der Pfälzerstraße steht ebenfalls ein Blitzer. Wenn Sie weitere Meldungen haben, 08000 94 5 94 5.
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13: Die Tierhilfe Nürnberg hat uns um Hilfe gebeten. Es

Das sind sie, die größten Hits aller Zeiten auf dem Weg in den Dienstagabend hier auf Radio F. Wer sich mit dem Gedanken trägt, sich einen Hund nach Hause zu holen, der tut gut daran, erstmal so ein bisschen herumzuschnuppern. Soll's ein Tier aus dem Tierheim sein, ein Welpe, ein älterer Hund? Rat gibt's zum Beispiel bei der Tierhilfe Franken. Der Verein hilft in Not geratenen Haustieren und trägt sich zu 100% selbst. Und damit noch mehr Menschen die Tierhilfe kennenlernen können, ist dieser Verein alle paar Wochen auch unterwegs mit einem Infostand. Diesen Samstag zum Beispiel in Lauf, Faunberg 5. Da erwarten Sie Gespräche über Tiere, Schönes und Nützliches hat der Verein auch dabei. Und gegen eine Spende können Sie auch einiges mitnehmen. Also, vielleicht schauen Sie am Samstag von 11 bis 15 Uhr mal vorbei in Lauf, Faunberg 5.

0: Hits aller Zeiten kriegen Sie hier auf Radio F auf dem Weg nach Hause. Ordentlich Schlagzeug aus den 70ern von Slade und Far Far Away. Don Johnson mit seinem Hit Tell It Like It Is aus der Zeit von Miami Vice. Und gleich nach 5:30 Van Morrison mit Them aus den 60s.
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5: Angenehme 24 Grad haben wir derzeit am Plärrer. 24 Grad auch in Steinach. Ja, heute Abend ziehen örtlich Schauer und Gewitter durch. Die Gewitterfront erreicht uns wahrscheinlich so gegen 20 Uhr. Die zieht dann einmal in der Nacht durch Franken durch. Morgen ist es dann eher wechselhaft mit höchstens 20 Grad, auch etwas kühler. Im Laufe des Tages kann es dann auch immer wieder etwas regnen. Dazwischen kommt mal kurz die Sonne durch.
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5: Da sieht's momentan ganz gut aus. Keine Störungsmeldungen. Geblitzt wird in Nürnberg, Dianastraße stadteinwärts und auf der Siegmundstraße in Höhe Fürther Straße. Gute Fahrt wünschen wir.
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Sie kamen aus San Diego. Die Cascades mit dem Song, der zwar ein One-Hit-Wonder war, aber trotzdem zu den 10 meistgespielten Radiohits des 20. Jahrhunderts gehörte. Und unser nächster Sänger hier auf Radio F war Sonny Crockett in Miami Vice. Er schauspielert nach wie vor und er singt immer noch gern. Don Johnson mit seiner Version.

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2: Ich bin Joshua Heise. Die EU-Staaten und das Europaparlament beraten derzeit über Fluggastrechte. Dabei geht es etwa um Entschädigungen bei Verspätungen, das Recht auf einen ausgedruckten Boardingpass oder auf kostenloses Handgepäck. Die Positionen gehen weit auseinander. Sollte es in dieser Runde keinen Kompromiss geben, bleibt erstmal alles so, wie es ist. Noch nie haben so viele Menschen in Teilzeit gearbeitet wie zuletzt. Im ersten Quartal waren es über 40%. Gleichzeitig sind 270.000 Vollzeitjobs weggefallen, aber nur 150.000 neue Teilzeitstellen dazugekommen. Und die Teilzeitbeschäftigten arbeiten mit 19 Wochenstunden etwas länger. Positiv, der Krankenstand ist im Vergleich zum Vorjahr leicht gesunken. Bundesgesundheitsministerin Warken will die Honorarkürzung für Psychotherapeuten nicht stoppen. Das zeigt ein Papier des Gesundheitsministeriums, das der Rheinischen Post vorliegt. Demnach hat das Ministerium die Kürzung um 4,5% geprüft und keine rechtlichen Beanstandungen gefunden. Zuletzt hatte es breite Proteste von Psychotherapeuten gegen die Kürzungen gegeben.
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3: Mit Christian Wahle. Stammplatz im Max-Morlock-Stadion schon gebucht? Der 1. FC Nürnberg hat jetzt mit dem Vorverkauf der Dauerkarten für die anstehende Saison 2026/27 begonnen. Vereinsmitglieder können sich seit heute Vormittag eine Dauerkarte sichern. Wer in der vergangenen Saison bereits eine Dauerkarte hatte, kann diese für die kommende Spielzeit ab dem 16. Juni erwerben. Der freie Vorverkauf für Dauerkarten beginnt dann 2 Tage später.
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4: 23 Grad derzeit am Funkhaus, 23 Grad am Hugenottenplatz in Erlangen. Noch ist es ruhig, aber man sieht schon, es rücken dunkle Wolken heran. Das ist eine Gewitterfront mit Schauern. Die bringt auch nachts immer wieder Schauer. Der Mittwoch wird dann recht durchwachsen. Mit etwas Sonne, Wind und später auch Regen im Laufe des Tages. Die Temperaturen gehen ein Stückchen nach unten auf etwa 20 Grad.
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4: Vorsicht auf der A9, Berlin Richtung Nürnberg. Zwischen Laufersbruck und Lauf sind Fahrradfahrer auf der Fahrbahn. Und Obacht auf der A73 Nürnberg-Bamberg. Zwischen Fürth-Steinach und Erlangen-Eltersdorf in beiden Richtungen Tiere auf der Fahrbahn. Geblitzt wird auch in Nürnberg auf der Dianastraße stadteinwärts. Gute Fahrt Ihnen.
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4: Kurz nach 6 Uhr, vielleicht noch ein klein wenig früh für ein Gläschen Summer Wine. Aber wenn es musikalischer Natur ist, dann passt es. Nancy Sinatra und Lee Hazelwood. One More Night, wunderschöne, ruhige Nummer von Phil Collins gibt's gleich. Und den Auftakt in dieser Stunde, der gehört Country-Pop aus den 70ern. Crossfire, hier sind die Bellamy Brothers. Einen schönen Dienstagabend uns allen wünsche ich.

Großartige Stimme, großartige Sängerin, großartige Hit. Hier auf Radio F, jetzt kleiner Rhythmuswechsel, wir gehen ins Jahr 62. Locomotion, Tanz und Hit für Little Eva.

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6: Ich bin Oliver Urbanke. Die Antidiskriminierungsstelle des Bundes verzeichnet so viele Fälle von Diskriminierung wie nie zuvor. 13.000 Menschen haben sich im vergangenen Jahr an die Beratungsstelle gewandt, weil sie sich benachteiligt sahen. Das waren 15% mehr als im Jahr davor. Ursula Winkler berichtet.
7: Am häufigsten, bei mehr als 40% der Fälle, ging es um Rassismus. Registriert wurden etwa fremdenfeindliche Beleidigungen und Abwertungen. Oder die Menschen sahen sich wegen ihrer Herkunft benachteiligt, etwa im Bewerbungsprozess, bei der Wohnungssuche oder bei Arztterminen. Rassistische Einstellungen verfestigen sich und führen zu deutlich heftiger erlebter Diskriminierung, sagte die Antidiskriminierungsbeauftragte Attermann.
6: Auch Beamte sollen langfristig einen Beitrag in die gesetzliche Rentenversicherung einzahlen müssen. Dafür spricht sich Bundesarbeitsministerin Baas aus. Der Rheinischen Post sagte die SPD-Politikerin, für eine große Reform brauche man ein gemeinsames System. Wenn alle einzahlen würden, hätte man mehr im Topf und der Staat müsse nicht so viel zuzahlen. So Baas weiter. Die Bahn arbeitet daran, pünktlicher zu werden und das scheint ihr immer besser zu gelingen. Im Mai hat das Unternehmen seine selbst gesteckten Ziele erreicht, schreibt die Süddeutsche Zeitung. Demnach waren etwas mehr als 61% der ICE- und Intercity-Züge pünktlich. Damit lag die Quote zwar unter den Werten der beiden Vormonate, blieb aber oberhalb der Marke von 60%. Nicht erfasst werden in der Statistik ausfallende Züge.

0: unter 16 Euro. Das Münchner Referat für Arbeit und Wirtschaft hat den Bierpreis für das Oktoberfest 2026 bekannt gegeben. Die Maß auf dem größten Volksfest der Welt kostet in diesem Jahr zwischen 14,80 Euro und 15,90 Euro. Damit ist der Höchstpreis 10 Cent über dem vom vergangenen Jahr. Die deutsche Fußballnationalmannschaft ist zur WM aufgebrochen. Mit etwas Verspätung wegen eines Gewitters startete am Mittag die Linienmaschine der Lufthansa mit dem DFB-Team an Bord von Frankfurt nach Chicago. Am Samstag findet hier ein letztes Testspiel gegen Gastgeber USA statt. Das erste Gruppenspiel gegen WM-Neuling Curaçao ist dann am 14. Juni.
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2: Mit Christian Wade. In der Nähe des Fürther Stadtparks gibt es jetzt eine neue intelligente Ampel. Spezielle Sensoren und Kameras helfen dabei, den Verkehrsfluss zu optimieren. So sollen Autos, Fußgänger und Radfahrer schneller an ihr Ziel kommen. Fürths Oberbürgermeister Thomas Jung ist begeistert von der neuen Anlage.
3: Besonders ist die technische Entwicklung, dass sie Menschen erkennt, die kommen. Sie erkennt Fußgänger, sie erkennt Radfahrer und steuert dementsprechend, dass der optimale Verkehrsfluss ist. Blinde Menschen können eine App nutzen und da wird die Ampel dann automatisch umgestellt, auch wenn die nachts kommen. Ein Vorzeigeprojekt in der Kleeblattstadt.
2: Der Umbau der Kreuzung hat 700.000 Euro gekostet. 80% kamen vom Freistaat Bayern. Außerdem hat sich auch ein privater Investor beteiligt.
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Regen in Kalifornien von Albert Hammond. Hier ist Radio F mit den größten Regenhits aller Zeiten. Der hier stammt aus dem Jahr 69. Raindrops keep falling on my head. BJ Thomas.

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5: Ich bin Oliver Urbanke. Mehr als die Hälfte der Erwachsenen hierzulande bringt zu viele Kilos auf die Waage. Laut Statistik lag der Body Mass Index 2025 bei den Betroffenen bei über 25 und das stufen Fachleute als übergewichtig ein. Männer sind häufiger betroffen als Frauen. Die Durchschnittswerte liegen bei 86,5 bzw. knapp 70 Kilo. Alle Angaben zu Gewicht und Größe beziehen sich auf erwachsene Personen ab 18. Die zunehmende Hitze im Sommer belastet vermutlich die meisten. Besonders hart trifft das aber ältere Menschen. Gewerkschafts- und Kirchenvertreter fordern jetzt, pflegebedürftige Senioren besser zu schützen. Investitionen in Millionenhöhe seien dafür nötig. Ein Diakonie-Pflegeexperte spricht von jährlich wiederkehrenden Ausnahmezuständen. Das kratze an der Menschenwürde. Weil viele Kinder und Jugendliche nicht sicher schwimmen können, fordert der Bundesverband Deutscher Schwimmmeister, dass Kinder und Jugendliche unter 16 ohne Bronzeabzeichen Freibäder nur noch in Begleitung ihrer Eltern besuchen dürfen. Ursula Winkler berichtet.
6: Viele Kinder tragen ihr Seepferdchen stolz auf der Badehose, aber wirklich sicher im Wasser sind sie erst nach der Bronzeprüfung. Da müssen sie unter anderem zeigen, dass sie 15 Minuten am Stück schwimmen können. Die Deutsche Lebensrettungsgesellschaft findet die Idee einer Bronzepflicht im Freibad gut. Die Verantwortung für Kinder und Jugendliche lasse sich nicht auf das Schwimmbadpersonal übertragen, heißt es von der DLRG.
5: Wer den Kölner Dom besuchen möchte, muss ab nächsten Monat 12 Euro Eintritt dafür zahlen. Das Domkapitel hat die neuen Ticketpreise veröffentlicht. Kinder und Menschen mit Behinderungen kommen weiter kostenlos rein, ebenso Besucherinnen und Besucher von Gottesdiensten. Mit den Einnahmen soll der Erhalt des Doms bezahlt werden. Das hat allein im Jahr 2024 14 Millionen Euro gekostet. Das Wetterphänomen El Niño sorgt weltweit für ein erhöhtes Extremwetterrisiko, etwa für Dürre oder Starkregen. Laut Weltwetterorganisation wird El Niño in den nächsten Wochen wieder beginnen und möglicherweise stark ausfallen. Bei dem Phänomen erwärmt sich die Wasseroberfläche im Pazifik, was weltweit Auswirkungen auf Wind, Luftdruck und Niederschläge hat.
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7: Mit Christian Wahle. Stammplatz im Max-Morlock-Stadion schon gebucht? Der 1. FC Nürnberg hat jetzt mit dem Vorverkauf der Dauerkarten für die anstehende Saison 2026/27 begonnen. Vereinsmitglieder können sich ab sofort eine Dauerkarte sichern. Wer in der vergangenen Saison bereits eine Dauerkarte hatte, kann diese für die kommende Spielzeit ab dem 16. Juni erwerben. Der freie Vorverkauf für Dauerkarten beginnt dann zwei Tage später.
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8: Heute Nacht gibt's örtlich Schauer und Gewitter in Franken, die dann zum Morgen hin nachlassen. Der Mittwoch ist dann recht wechselhaft, ebenfalls mit einzelnen Schauern und kühleren 20 Grad Höchstwerten.
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8: Mango Cherry nimmt uns gleich mit ins Jahr 1970. Da hat er für den Sommerhit des Jahres gesorgt, In the Summertime. Lionel Richie mit einer Ballade ist gleich dabei und den Anfang machen die 60er, Sager & Evans.

schönen Dienstagabend wünsche ich uns allen. Mit den meisten 60ern und 70ern, Manfred Mann ist gleich dabei. Und hier die 70er, I Will Survive, Disco-Hymne von Gloria Gaynor.

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3: Ich bin Oliver Urbanke. Mehr als die Hälfte der Erwachsenen hierzulande bringt zu viele Kilos auf die Waage. Laut Statistik lag der Body Mass Index 2025 bei den Betroffenen bei über 25 und das stufen Fachleute als übergewichtig ein. Männer sind häufiger betroffen als Frauen. Die Durchschnittswerte liegen bei 86,5 bzw. knapp 70 Kilo. Alle Angaben zu Gewicht und Größe beziehen sich auf erwachsene Personen ab 18. Die zunehmende Hitze im Sommer belastet vermutlich die meisten. Besonders hart trifft das aber ältere Menschen. Gewerkschafts- und Kirchenvertreter fordern jetzt, pflegebedürftige Senioren besser zu schützen. Investitionen in Millionenhöhe seien dafür nötig. Ein Diakonie-Pflegeexperte spricht von jährlich wiederkehrenden Ausnahmezuständen. Das kratze an der Menschenwürde. Weil viele Kinder und Jugendliche nicht sicher schwimmen können, fordert der Bundesverband Deutscher Schwimmmeister, dass Kinder und Jugendliche unter 16 ohne Bronzeabzeichen Freibäder nur noch in Begleitung ihrer Eltern besuchen dürfen. Ursula Winkler berichtet.
4: Viele Kinder tragen ihr Seepferdchen stolz auf der Badehose, aber wirklich sicher im Wasser sind sie erst nach der Bronzeprüfung. Da müssen sie unter anderem zeigen, dass sie 15 Minuten am Stück schwimmen können. Die Deutsche Lebensrettungsgesellschaft findet die Idee einer Bronzepflicht im Freibad gut. Die Verantwortung für Kinder und Jugendliche lasse sich nicht auf das Schwimmbadpersonal übertragen, heißt es von der DLRG.
3: Wer den Kölner Dom besuchen möchte, muss ab nächsten Monat 12 Euro Eintritt dafür zahlen. Das Domkapitel hat die neuen Ticketpreise veröffentlicht. Kinder und Menschen mit Behinderungen kommen weiter kostenlos rein, ebenso Besucherinnen und Besucher von Gottesdiensten. Mit den Einnahmen soll der Erhalt des Doms bezahlt werden. Das hat allein im Jahr 2024 14 Millionen Euro gekostet. Das Wetterphänomen El Niño sorgt weltweit für ein erhöhtes Extremwetterrisiko, etwa für Dürre oder Starkregen. Laut Weltwetterorganisation wird El Niño in den nächsten Wochen wieder beginnen und möglicherweise stark ausfallen. Bei dem Phänomen erwärmt sich die Wasseroberfläche im Pazifik, was weltweit Auswirkungen auf Wind, Luftdruck und Niederschläge hat.
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5: Mit Christian Wahle. Trotz angespannter Haushaltslage, das Erlanger Poetenfest soll auch in diesem Jahr stattfinden. Damit das funktioniert, bittet die Stadt aber jetzt um Spenden aus der Bevölkerung. Insgesamt sollen mindestens 20.000 Euro zusammenkommen, um das renommierte Literaturfestival zu unterstützen. Das Erlanger Kulturamt hat dafür auf dem Spendenportal Wir Wunder ein Projekt eingerichtet. Wer das Festival unterstützen möchte, kann hier einen Betrag einzahlen und bekommt auf Wunsch auch eine Spendenquittung. Das Erlanger Poetenfest wurde 1990 gegründet und ist jedes Jahr im August Auftakt zum Deutschen Bücherherbst.
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2: Ich bin Oliver Urbanke. Bundesgesundheitsministerin Wagen will die Honorarkürzung für Psychotherapeuten nicht stoppen. Das zeigt ein Papier des Gesundheitsministeriums, das der Rheinischen Post vorliegt. Demnach hat das Ministerium die Kürzung um 4,5% geprüft und keine rechtlichen Beanstandungen gefunden. Zuletzt hatte es breite Proteste von Psychotherapeuten gegen die Kürzung gegeben. Die EU-Staaten und das Europaparlament beraten über Fluggastrechte. Dabei geht es etwa um Entscheidungen bei Verspätungen, das Recht auf einen ausgedruckten Boardingpass oder auf kostenloses Handgepäck. Die Positionen gehen weit auseinander. Sollte es in dieser Runde keinen Kompromiss geben, bleibt erstmal alles beim Alten. Die EU will die Zuwanderung besser steuern und hat den Weg freigemacht für sogenannte Rückkehrzentren in Drittstaaten. Was es damit auf sich hat, erklärt Tine Klimach.
3: In die speziellen Rückkehrzentren, sogenannten Return Hubs, außerhalb der EU sollen abgelehnte Asylbewerber kommen, die nicht in ihre Herkunftsländer zurückgebracht werden können. Etwa weil das Heimatland sich weigert, sie zurückzunehmen oder die Bundesregierung keine diplomatischen Beziehungen zu dem betroffenen Staat pflegt.
2: Ab sofort wissen Lkw-Fahrerinnen und Fahrer auf der Autobahn, wo noch ein Parkplatz für sie frei ist. Bundesverkehrsminister Schnieder hat an einer Rastanlage bei Hamm einen neuen Stellplatz-Informationsdienst vorgestellt. Die Belegungsdaten aller 1850 Rastanlagen sind jetzt kostenlos und nahezu in Echtzeit abrufbar. Das soll das lange Suchen nach einem freien Platz endlich beenden. Gut für Lkw-Fahrerinnen und Fahrer und den Logistikstandort Deutschland, so Schnieder. Wer online eine Partnerin oder einen Partner sucht, entscheidet häufig auch nach politischer Orientierung. Das haben Forschende an der Uni Köln herausgefunden. Ausgewertet haben sie vor allem Ergebnisse in den USA. Allerdings, so die Forschenden, gäbe es Parallelen zum Verhalten von Singles in Deutschland. Wer politisch anders denkt, passt demnach nicht zu Lebensstil und Werten.
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4: Mit Christian Wade. In der Nähe des Fürther Stadtparks gibt es jetzt eine neue intelligente Ampel. Spezielle Sensoren und Kameras helfen dabei, den Verkehrsfluss zu optimieren. So sollen Autos, Fußgänger und Radfahrer schneller an ihr Ziel kommen. Fürths Oberbürgermeister Thomas Jung ist begeistert von der neuen Anlage.
5: Besonders ist die technische Entwicklung, dass sie Menschen erkennt, die kommen. Sie erkennt Fußgänger, sie erkennt Radfahrer und steuert dementsprechend, dass der optimale Verkehrsfluss ist. Blinde Menschen können eine App nutzen und da wird die Ampel dann automatisch umgestellt, auch wenn die nachts kommen. Ein Vorzeigeprojekt in der Kleeblattstadt.
4: Der Umbau der Kreuzung hat 700.000 Euro gekostet. 80% kamen vom Freistaat Bayern. Außerdem hat sich auch ein privater Investor beteiligt.
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6: Teils kräftige Gewitter gibt es in Teilen Frankens heute Abend und in der Nacht mit ordentlich Schauern. Morgen ist es dann wechselhaft mit etwas Sonne, Wolken und lokalen Regengüssen bei rund 20 Grad.
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1: Ich bin Oliver Urbanke. Bundesgesundheitsministerin Wagen will die Honorarkürzung für Psychotherapeuten nicht stoppen. Das zeigt ein Papier des Gesundheitsministeriums, das der Rheinischen Post vorliegt. Demnach hat das Ministerium die Kürzung um 4,5% geprüft und keine rechtlichen Beanstandungen gefunden. Zuletzt hatte es breite Proteste von Psychotherapeuten gegen die Kürzung gegeben. Die EU-Staaten und das Europaparlament beraten über Fluggastrechte. Dabei geht es etwa um Entscheidungen bei Verspätungen, das Recht auf einen ausgedruckten Boardingpass oder auf kostenloses Handgepäck. Die Positionen gehen weit auseinander. Sollte es in dieser Runde keinen Kompromiss geben, bleibt erstmal alles beim Alten. Die EU will die Zuwanderung besser steuern und hat den Weg freigemacht für sogenannte Rückkehrzentren in Drittstaaten. Was es damit auf sich hat, erklärt Tine Klimach.
2: In die speziellen Rückkehrzentren, sogenannten Return Hubs, außerhalb der EU sollen abgelehnte Asylbewerber kommen, die nicht in ihre Herkunftsländer zurückgebracht werden können. Etwa weil das Heimatland sich weigert, sie zurückzunehmen oder die Bundesregierung keine diplomatischen Beziehungen zu dem betroffenen Staat pflegt.
1: Ab sofort wissen Lkw-Fahrerinnen und Fahrer auf der Autobahn, wo noch ein Parkplatz für sie frei ist. Bundesverkehrsminister Schnieder hat an einer Rastanlage bei Hamm einen neuen Stellplatz-Informationsdienst vorgestellt. Die Belegungsdaten aller 1850 Rastanlagen sind jetzt kostenlos und nahezu in Echtzeit abrufbar. Das soll das lange Suchen nach einem freien Platz endlich beenden. Gut für Lkw-Fahrerinnen und Fahrer und den Logistikstandort Deutschland, so Schnieder. Wer online eine Partnerin oder einen Partner sucht, entscheidet häufig auch nach politischer Orientierung. Das haben Forschende an der Uni Köln herausgefunden. Ausgewertet haben sie vor allem Ergebnisse in den USA. Allerdings, so die Forschenden, gäbe es Parallelen zum Verhalten von Singles in Deutschland. Wer politisch anders denkt, passt demnach nicht zu Lebensstil und Werten.
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3: Mit Christian Wahle. Stammplatz im Max-Morlock-Stadion schon gebucht? Der 1. FC Nürnberg hat jetzt mit dem Vorverkauf der Dauerkarten für die anstehende Saison 2026/27 begonnen. Vereinsmitglieder können sich ab sofort eine Dauerkarte sichern. Wer in der vergangenen Saison bereits eine Dauerkarte hatte, kann diese für die kommende Spielzeit ab dem 16. Juni erwerben. Der freie Vorverkauf für Dauerkarten beginnt dann 2 Tage später.
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2: Ich mache jetzt beruflich was ganz Neues. So erzählt mir eine Bekannte, die ich beim Einkaufen treffe. Weißt du, ich hab's einfach nicht mehr ausgehalten. Der Druck in der Arbeit ist immer schlimmer geworden. Doch fast hätte ich den Mut dazu nicht gehabt, so seufzt sie. Aber jetzt geht es mir wieder richtig gut und ich mache meine neue Arbeit sehr gerne. Und ihre Augen strahlen vor Freude. Wie schön! Mir fällt dazu die Geschichte von den drei Bauarbeitern ein. Sie behauen Steine. Als ein Kind vorbeikommt und den ersten Arbeiter fragt, was machst du da, antwortet er, ach, ich behaue Steine. Der zweite Arbeiter antwortet, naja, ich muss Geld verdienen, um meine Familie zu versorgen. Der dritte Arbeiter aber hält kurz inne, schaut nach oben und antwortet begeistert, ich baue mit am großen Dom. Ihre Pfarrerin Manuela Kraft aus Nürnberg, St. Johannis.
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3: Ich bin Oliver Urbanke. In Deutschland arbeiten so viele Menschen in Teilzeit wie nie zuvor. Laut dem Institut für Arbeitsmarkt- und Berufsforschung waren es im ersten Quartal rund 40%

0: aller Erwerbstätigen. Im Schnitt arbeiten sie knapp 19 Stunden pro Woche und damit etwas mehr als im letzten Jahr. Insgesamt haben etwas mehr als 45 Millionen Menschen in Deutschland einen Job. Für Lkw-Fahrerinnen und Fahrer soll es einfacher werden, einen Parkplatz zu finden. Ab heute gibt es den Stellplatz-Informationsdienst mit Daten von allen gut 1800 Rastplätzen. Jan-Henner Reitze berichtet.
1: Lkw-Fahrer sollen nicht mehr lange suchen müssen und so auch schneller runter von Autobahnen und anderen Straßen, wo sie anderen im Weg rumfahren. Gespeist wird die Stellplatzsuchhilfe mit Daten aus dem Mautsystem, nahezu in Echtzeit. Ruhezeiten sollen so besser eingehalten werden können und am Ende alle Verkehrsteilnehmer profitieren von mehr Platz auf den Straßen und einer verbesserten Sicherheit.
0: Die Sommerferien sollen in keinem Bundesland bereits im Juni beginnen. Das fordert der Philologenverband. Die Verbandschefin begründet ihre Forderung damit, dass ein früher Start in die Ferien vor den Abschlussprüfungen Stress verursache, weil Prüfungen und Korrekturen pünktlich vor Ferienbeginn abgeschlossen sein müssten. Den frühesten Beginn der Sommerferien haben in diesem Jahr Hessen, Rheinland-Pfalz und das Saarland. ChatGPT nutzen auch viele Kinder und Jugendliche für Alltagsfragen. Und diese würde das Unternehmen bewusst gefährden, um schneller Geld zu verdienen. Das wirft der US-Bundesstaat Florida OpenAI vor und klagt. Warnungen zur Nutzung der KI seien absichtlich intern gehalten worden. Außerdem gäbe es keine echte Alterskontrolle. Unter 13 ist ChatGPT zwar verboten, wird aber kaum überprüft. Die evangelische Landeskirche streicht angesichts von Personal- und Gläubigenmangel eine zentrale Vorschrift für den Großteil ihrer Beschäftigten. Für die meisten Stellen wird ab dem 1. Juli keine Mitgliedschaft in der Kirche mehr verlangt. Ausgenommen bleiben Aufgaben in der Verkündung, Konfirmanden- und Religionsunterricht, Seelsorge und Tätigkeiten mit, Zitat, besonderer Verantwortung für das evangelische Profil in Kirche und Diakonie, heißt es in einer Mitteilung.
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3: mit Christian Wahle. Trotz angespannter Haushaltslage, das Erlanger Poetenfest soll auch in diesem Jahr stattfinden. Damit das funktioniert, bittet die Stadt aber jetzt um Spenden aus der Bevölkerung. Insgesamt sollen mindestens 20.000 Euro zusammenkommen, um das renommierte Literaturfestival zu unterstützen. Das Erlanger Kulturamt hat dafür auf dem Spendenportal Wir Wunder ein Projekt eingerichtet. Wer das Festival unterstützen möchte, kann hier einen Betrag einzahlen und bekommt auf Wunsch auch eine Spendenquittung. Das Erlanger Poetenfest wurde 1990 gegründet und ist jedes Jahr im August Auftakt zum Deutschen Bücherherbst.
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4: Heute Nacht gibt's örtlich Schauer und Gewitter in Franken, die dann zum Morgen hin nachlassen. Der Mittwoch ist dann recht wechselhaft, ebenfalls mit einzelnen Schauern und kühleren 20 Grad Höchstwerten.
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0: Lasst die Kirche im Dorf.
1: Pflegefachleute brennen für ihren Beruf. Andererseits müssen sie schauen, dass sie nicht ausbrennen. Die Arbeitsbedingungen in der Pflege sind zum Teil hart. Wie könnte man die verbessern? Darüber haben wir mit Pflege-Azubis und einer Lehrerin der Rummelsberger Pflegefachschulen in Nürnberg gesprochen.
2: Ich bringe auch immer ganz gern dieses Beispiel, was so ein Fußballer, der seine Millionen damit verdient, um 90 Minuten auf dem Platz zu laufen, mehr Würde hat oder mehr Respekt von den Menschen verdient hat, als jetzt eine Pflegekraft, die wirklich tagtäglich im Endeffekt auch Leben rettet.
1: Das sagt Kerstin Hussendörfer. Sie war selbst Pflegekraft, jetzt bildet sie an der Rummelsberger Pflegefachschule aus. Ihre Azubis werden später in Krankenhäusern, Altenheimen oder ambulanten Diensten arbeiten.

0: Ihr Wunsch? Mehr Anerkennung für die Pflege. Die Azubis sind hochmotiviert. Theorie in der Schule, Praxis in einer Einrichtung. Robin ist seit September dabei und wünscht sich, dass die Rahmenbedingungen verbessert werden.
1: Ich würde gerne, wenn ich dürfte, zwei Sachen gerne ändern. Und zwar erstmal gefühlt doppelt so viel Personal und nochmal mindestens 20% Gehalt mehr. Und dann sind das Sachen, wo man wirklich auch nochmal mehr Ressourcen in die Einrichtung, in die Menschen stecken kann, wo Menschen einfach nicht mit Burnout und Depressionen rausgehen würden.
0: Geld allein ist für Lehrerin Kerstin Hussendörfer nicht das ausschlaggebende Argument. Es käme vor allem darauf an, genug Fachkräfte zu haben. In den nächsten Jahren verschärft sich der Pflegenotstand massiv. Die Gesellschaft wird älter. Was man verdient? Pflegehelferinnen knapp 3.000 Euro brutto, Pflegefachkräfte rund 3.700 Euro. Als Azubi gibt es etwa 1.250 Euro brutto plus Schichtzulagen. Die Voraussetzungen für die Ausbildung?
2: Ja, Motivation definitiv, Freude an der Arbeit und dann eigentlich ein relativ dickes Fell. Man hat mit Tod zu tun, man hat mit schweren Schicksalsschlägen zu tun. Also man sollte schon was abkönnen und man sollte sich definitiv auch vorher mal informieren, wie der Beruf wirklich aussieht. Also auf jeden Fall mal Praktikum machen, das würde ich jedem raten.
0: Im September startet das neue Ausbildungsjahr. An einem neuen Standort. Die Rummelsberger Pflegefachschulen ziehen auf den evangelischen Campus Nürnberg, unweit vom Rathenauplatz. Dort lernen dann auch Erzieherinnen und Heilpädagoginnen.
2: Alles neu. Wir können unser Skills Lab einrichten.
0: Das Skills Lab ist wie echter Berufsalltag. Hier wird geübt mit Pflegebett und technischen Pflegepuppen. Den Lehrkräften an den familiären Rummelsberger Pflegefachschulen gibt Melissa ein dickes Daumen hoch. Sie macht nach der Pflegehelferin jetzt auch noch ihre Pflegefachfrau.
3: Ich kann sagen, dass die Lehrer sind ein Grund, warum ich da wieder bin, ne? Weil die machen das wirklich gut und du hast Lust, nochmal weiterzumachen, weil die wirklich Sachen gut erklären und ja, wir haben immer Spaß dabei.
0: Aus diesen Azubis werden Fachkräfte mit Zukunft. Goldschätze, die jeder braucht, spätestens wenn es einen selbst trifft. Mehr Infos zu den Rummelsberger Pflegefachschulen gibt es online. Jasmin Kluge, evangelische Redaktion.
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1: Ich bin Oliver Urbanke. In Deutschland arbeiten so viele Menschen in Teilzeit wie nie zuvor. Laut dem Institut für Arbeitsmarkt- und Berufsforschung waren es im ersten Quartal rund 40% aller Erwerbstätigen. Im Schnitt arbeiten sie knapp 19 Stunden pro Woche und damit etwas mehr als im letzten Jahr. Insgesamt haben etwas mehr als 45 Millionen Menschen in Deutschland einen Job. Für Lkw-Fahrerinnen und Fahrer soll es einfacher werden, einen Parkplatz zu finden. Ab heute gibt es den Stellplatz-Informationsdienst mit Daten von allen gut 1800 Rastplätzen. Jan-Henner Reitze berichtet.
2: Lkw-Fahrer sollen nicht mehr lange suchen müssen und so auch schneller runter von Autobahnen und anderen Straßen, wo sie anderen im Weg rumfahren. Gespeist wird die Stellplatzsuchhilfe mit Daten aus dem Mautsystem, nahezu in Echtzeit. Ruhezeiten sollen so besser eingehalten werden können und am Ende alle Verkehrsteilnehmer profitieren von mehr Platz auf den Straßen und einer verbesserten Sicherheit.
1: Die Sommerferien sollen in keinem Bundesland bereits im Juni beginnen. Das fordert der Philologenverband. Die Verbandschefin begründet ihre Forderung damit, dass ein früher Start in die Ferien vor den Abschlussprüfungen Stress verursache, weil Prüfungen und Korrekturen pünktlich vor Ferienbeginn abgeschlossen sein müssten. Den frühesten Beginn der Sommerferien haben in diesem Jahr Hessen, Rheinland-Pfalz und das Saarland. ChatGPT nutzen auch viele Kinder und Jugendliche für Alltagsfragen. Und diese würde das Unternehmen bewusst gefährden, um schneller Geld zu verdienen. Das wirft der US-Bundesstaat Florida OpenAI vor und klagt. Warnungen zur Nutzung der KI seien absichtlich intern gehalten worden. Außerdem gäbe es keine echte Alterskontrolle. Unter 13 ist ChatGPT zwar verboten, wird aber kaum überprüft. Die evangelische Landeskirche streicht angesichts von Personal- und Gläubigenmangel eine zentrale Vorschrift für den Großteil ihrer Beschäftigten. Für die meisten Stellen wird ab dem 1. Juli keine Mitgliedschaft in der Kirche mehr verlangt. Ausgenommen bleiben Aufgaben in der Verkündung, Konfirmanden- und Religionsunterricht, Seelsorge und Tätigkeiten mit, Zitat, besonderer Verantwortung für das evangelische Profil in Kirche und Diakonie, heißt es in einer Mitteilung.
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3: Mit Christian Wahle. In der Nähe des Fürther Stadtparks gibt es jetzt eine neue intelligente Ampel. Spezielle Sensoren und Kameras helfen dabei, den Verkehrsfluss zu optimieren. So sollen Autos, Fußgänger und Radfahrer schneller an ihr Ziel kommen. Fürths Oberbürgermeister Thomas Jung ist begeistert von der neuen Anlage.
4: Besonders ist die technische Entwicklung, dass sie Menschen erkennt, die kommen. Sie erkennt Fußgänger, sie erkennt Radfahrer und steuert dementsprechend, dass der optimale Verkehrsfluss ist. Blinde Menschen können eine App nutzen und da wird die Ampel dann automatisch umgestellt, auch wenn die nachts kommen. Ein Vorzeigeprojekt in der Kleeblattstadt.
3: Der Umbau der Kreuzung hat 700.000 Euro gekostet. 80% kamen vom Freistaat Bayern. Außerdem hat sich auch ein privater Investor beteiligt.
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0: Ist der Schotte John Davidson in Verflucht normal nicht leicht. Das Tourette-Syndrom mit seinen für ihn unkontrollierbaren Äußerungen macht ihn zum Außenseiter. Die an Krebs leidende Dottie, Mutter eines Schulfreunds, hat dafür aber volles Verständnis.
1: Dottie stirbt an Krebs!
2: Entschuldige, Dottie.
1: Oh, ficken!
2: Entschuldig, bitte.
3: Gut, John. Wenn du auf der Straße bist und da Leute sind, die dich nicht kennen, dann bitte entschuldige dich bei ihnen, wenn du willst. Aber in diesem Haus, wo wir wissen, dass du nichts dafür kannst, wo wir wissen, dass du es nicht absichtlich tust. Du musst dich hier niemals entschuldigen.
2: Ja, okay. Danke.
0: Dottie kümmert sich um John wie um ihren eigenen Sohn. Sie wird zu seiner wichtigsten Bezugsperson und besorgt ihm einen Termin beim Hausmeister des Gemeindezentrums.
4: Kommen wir jetzt zum wichtigsten Teil des Bewerbungsgesprächs, John.
1: Arschwecken!
4: Bist du zuverlässig?
2: Ja, ich komme immer früh. Immer. Ich muss früh sein.
4: Bist du geschickt?
2: Ich war gut in der Schule. Ich bin ein fauler Sack.
4: Du hast nichts gegen harte Arbeit?
2: Nein, wenn ich konzentriert auf einen Job oder ein Projekt bin, dann ich denke, dass mir das eher hilft.
0: Im Lauf der Jahre wird John zu einem wichtigen Botschafter für Tourette. Und dafür soll er 2019 von der Queen eine Auszeichnung erhalten. Er will eigentlich nicht, aber Dottie überredet ihn.
3: John!
2: Ich werde mich blamieren, Dottie. Ich werde was Schlimmes sagen.
3: Glaub mir, du kannst nichts sagen, was sie nicht schon mal gehört hat. Du bist heute hier, weil du es verdient hast, kapiert? Du verdienst diesen Titel. Nicht weniger als jeder andere in diesem noblen Schuppen. Los jetzt!
1: Fuck the Queen!
2: Entschuldigung allerseits, Entschuldigung. Entschuldigung, Majestät.
0: Die wahre Geschichte hat Lang lebe Ned Divine-Regisseur Kirk Jones toll umgesetzt. Verflucht normal ist witzig, berührend und liebenswert. Und im Abspann erfährt man mehr über den echten John Davidson. Stefan Grundler, Radio F, Kinoredaktion.

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3: Ich bin Moritz Einzel. Die Antidiskriminierungsstelle des Bundes verzeichnet so viele Fälle wie nie zuvor. 13.000 Menschen wandten sich im vergangenen Jahr an die Beratung, weil sie sich benachteiligt sahen. Das waren 15% mehr als im Jahr davor. Ursula Winkler berichtet.
4: Am häufigsten, bei mehr als 40% der Fälle, ging es um Rassismus. Registriert wurden etwa fremdenfeindliche Beleidigungen und Abwertungen. Oder die Menschen sahen sich wegen ihrer Herkunft benachteiligt, etwa im Bewerbungsprozess, bei der Wohnungssuche oder bei Arztterminen. Rassistische Einstellungen verfestigen sich und führen zu deutlich heftiger erlebter Diskriminierung, sagte die Antidiskriminierungsbeauftragte Attermann.
3: Bekommt Deutschland einen Sitz im UN-Sicherheitsrat? Der SPD-Außenpolitiker Stegner ist da guter Dinge. Deutschland

0: Und gerade Außenminister Wadephul hätten einen guten Job gemacht, sagte er der Rheinischen Post. Die UN-Generalversammlung in New York entscheidet am Mittwoch über die neuen nicht ständigen Mitglieder des höchsten UN-Gremiums für 2027 und 2028. Zwischen 14,80 Euro und 15,90 Euro wird in diesem Jahr die Maß Bier auf dem Münchner Oktoberfest kosten. Das hat die Stadtverwaltung bekannt gegeben. Damit liegt der Preis in der Spitze noch einmal 10 Cent über dem vom letzten Jahr. Alkoholfreie Getränke kosten zwischen 20 und 40 Cent mehr als 2025. Das Wetterphänomen El Niño sorgt weltweit für ein erhöhtes Extremwetterrisiko, etwa für Dürre oder Starkregen. Laut Weltwetterorganisation wird El Niño in den nächsten Wochen wieder beginnen und möglicherweise stark ausfallen. Bei dem Phänomen erwärmt sich die Wasseroberfläche im Pazifik, was weltweit Auswirkungen auf Wind, Luftdruck und Niederschläge hat. Nächste Woche startet die Fußball-WM in den USA, Mexiko und Kanada. Mit 48 Teams sorgt sie für eine Rekordzahl an teilnehmenden Spielern. Insgesamt wurden knapp 1250 Profis nominiert. Für fast 900 ist es die erste WM. Lionel Messi, Cristiano Ronaldo und Mexikos Torwartlegende Guillermo Ochoa spielen hingegen ihre sechste. Ältester Spieler beim Turnier ist der Schotte Craig Gordon mit 43 Jahren. Der jüngste ist der Mexikaner Gilberto Mora mit 17 Jahren.
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2: Mit Christian Wahle. Stammplatz im Max-Morlock-Stadion schon gebucht? Der 1. FC Nürnberg hat jetzt mit dem Vorverkauf der Dauerkarten für die anstehende Saison 2026/27 begonnen. Vereinsmitglieder können sich ab sofort eine Dauerkarte sichern. Wer in der vergangenen Saison bereits eine Dauerkarte hatte, kann diese für die kommende Spielzeit ab dem 16. Juni erwerben. Der freie Vorverkauf für Dauerkarten beginnt dann zwei Tage später.
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3: Teils kräftige Gewitter gibt es in Teilen Frankens heute Abend und in der Nacht mit ordentlich Schauern. Morgen ist es dann wechselhaft mit etwas Sonne, Wolken und lokalen Regengüssen bei rund 20 Grad.
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1: Es sind noch Pfingstferien und es ist Feiertag. Mit Brückentag passt also alles perfekt. Am Donnerstag beginnt der Mittelaltermarkt auf der Burg Rabenstein.
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1: Ja, und in der fränkischen Schweiz kann man dieses Wochenende wie immer nicht nur gut wandern, sondern auch in historische Zeiten abtauchen. Guten Morgen an Sabine Dess von der Burg Rabenstein.
3: Guten Morgen.
1: Was ist am Wochenende denn bei Ihnen rund um die Burg geboten?
3: Geboten wird ein umfangreiches Programm.

0: Von Gauklern, mittelalterlichen Feldschlachten und Schaukämpfen. Es gibt Puppentheater für die Kinder und abends jeweils eine große Feuershow. Historische Gruppen aus ganz Deutschland lagern vor der Kulisse der Burg. Händler bieten Warenfeil. Handwerker wie Schmiedekorbmacher, Drechsler, Bader und viele andere geben Einblick in längst ausgestorbene Berufe.
1: Ja, Wahnsinn. Darf ich auch als Besucher da mal selber Hand anlegen?
0: Selber aktiv werden kann man beim Bogenschießen, beim Axtwerfen, die Kleinen beim Wappenmalen, beim Ausprobieren von Geschicklichkeiten in der Gauklerschule. Es gibt am späteren Nachmittag immer einen mittelalterlichen Tanzkurs, den die Gäste sehr, sehr gerne mitmachen.
1: Oh ja, das können wir vorstellen, da wäre ich auch dabei. Was ist Ihr persönliches Highlight auf dem Markt?
0: Die Schaukämpfe und Feldschlachten und auch der Bereich, in dem Kinder viel ausprobieren können. Es gibt eine Gauklerschule, da ist Geschicklichkeit gefordert und zwischendurch begeistert immer wieder Puppentheater die Kleinsten. Und natürlich am Abend die spektakuläre Feuershow, die sollte sich kein Gast entgehen lassen.
1: Auf jeden Fall. Vielen Dank an Sabine Dess von der Burg Rabenstein. Dort ist ab Donnerstag der Mittelaltermarkt. 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
1: Ich bin Moritz Einzel. Die Antidiskriminierungsstelle des Bundes verzeichnet so viele Fälle.

0: wie nie zuvor. 13.000 Menschen wandten sich im vergangenen Jahr an die Beratung, weil sie sich benachteiligt sahen. Das waren 15% mehr als im Jahr davor. Ursula Winkler berichtet.
1: Am häufigsten, bei mehr als 40% der Fälle, ging es um Rassismus. Registriert wurden etwa fremdenfeindliche Beleidigungen und Abwertungen. Oder die Menschen sahen sich wegen ihrer Herkunft benachteiligt, etwa im Bewerbungsprozess, bei der Wohnungssuche oder bei Arztterminen. Rassistische Einstellungen verfestigen sich und führen zu deutlich heftiger erlebter Diskriminierung, sagte die Antidiskriminierungsbeauftragte Attermann.
0: Bekommt Deutschland einen Sitz im UN-Sicherheitsrat? Der SPD-Außenpolitiker Stegner ist da guter Dinge. Deutschland und gerade Außenminister Wadephul hätten einen guten Job gemacht, sagte er der Rheinischen Post. Die UN-Generalversammlung in New York entscheidet am Mittwoch über die neuen nicht ständigen Mitglieder des höchsten UN-Gremiums für 2027 und 2028. Zwischen 14,80 Euro und 15,90 Euro wird in diesem Jahr die Maß Bier auf dem Münchner Oktoberfest kosten. Das hat die Stadtverwaltung bekannt gegeben. Damit liegt der Preis in der Spitze noch einmal 10 Cent über dem vom letzten Jahr. Alkoholfreie Getränke kosten zwischen 20 und 40 Cent mehr als 2025. Das Wetterphänomen El Niño sorgt weltweit für ein erhöhtes Extremwetterrisiko, etwa für Dürre oder Starkregen. Laut Weltwetterorganisation wird El Niño in den nächsten Wochen wieder beginnen und möglicherweise stark ausfallen. Bei dem Phänomen erwärmt sich die Wasseroberfläche im Pazifik, was weltweit Auswirkungen auf Wind, Luftdruck und Niederschläge hat. Nächste Woche startet die Fußball-WM in den USA, Mexiko und Kanada. Mit 48 Teams sorgt sie für eine Rekordzahl an teilnehmenden Spielern. Insgesamt wurden knapp 1250 Profis nominiert. Für fast 900 ist es die erste WM. Lionel Messi, Cristiano Ronaldo und Mexikos Torwartlegende Guillermo Ochoa spielen hingegen ihre sechste. Ältester Spieler beim Turnier ist der Schotte Craig Gordon mit 43 Jahren. Der jüngste ist der Mexikaner Gilberto Mora mit 17 Jahren.
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3: Mit Christian Wahle. Trotz angespannter Haushaltslage, das Erlanger Poetenfest soll auch in diesem Jahr stattfinden. Damit das funktioniert, bittet die Stadt aber jetzt um Spenden aus der Bevölkerung. Insgesamt sollen mindestens 20.000 Euro zusammenkommen, um das renommierte Literaturfestival zu unterstützen. Das Erlanger Kulturamt hat dafür auf dem Spendenportal Wir Wunder ein Projekt eingerichtet. Wer das Festival unterstützen möchte, kann hier einen Betrag einzahlen und bekommt auf Wunsch auch eine Spendenquittung. Das Erlanger Poetenfest wurde 1990 gegründet und ist jedes Jahr im August Auftakt zum Deutschen Bücherherbst.
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1: Hey, Denise, was ist denn los?
2: Sie war gerade noch hier.
1: Sie ist also hier.
2: Sie war hier und dann war sie weg.
1: Okay.
2: Ich weiß nicht, wo sie ist.
1: Okay, ich sehe mal hinten nach.
2: Gute Idee.
3: Es geht um die Braut. Sie heißt Heather und soll in Solo Mio eigentlich gerade zur Hochzeit mit Matt erscheinen. Aber Heather hat offenbar kalte Füße bekommen und Matt ist natürlich total unglücklich.
4: Sie ist irgendwo da draußen. Ich bin allein auf Hochzeitsreise. Sie ist die einzige Frau, die ich je geliebt habe. Es war so gut und dann puff, ist sie weg. Puh, und siehe da, ich bin wieder allein. Ich bin zu alt für sowas.
3: Eine Hochzeitsreise ohne Hochzeit macht Matt aber dann doch. Es geht nach Rom und dort trifft er die Kaffeebesitzerin Gia.
5: Sorry, es heißt

0: Zucchero.
1: Was heißt so?
0: Zucchero, nicht Zucchero.
1: Oh nein, ich denke, es heißt Zucchero. So steht's nämlich in der App. Ich sehe kurz nach, tut mir leid, ich bin mir sicher. Ja, hier steht ein Doppel-C.
0: Va bene, no. È così.
1: Nur ein Stück Zucchero in den Kaffee.
2: Okay. Die italienische Lebensart ist für einen Amerikaner wie Matt eher ungewöhnlich, aber es beginnt ihm in Italien zu gefallen. Er lernt viele neue Leute kennen und trifft auch Kaffeebesitzerin Gia auf einer Party wieder.
0: Zucchero, ciao!
1: Lange nicht mehr gesehen.
0: Was meinst du?
1: Ach, das sagt man nur so, weil wir uns gerade erst... Hey, möchtest du gern was trinken?
0: Möchtest du was trinken?
1: Ich kann...
0: Ein Drink ist gut, perfekt.
1: Klar, na dann komm. Okay.
2: Nun mal ehrlich, die Handlung ist jetzt nicht die große Überraschung, aber der Knuddelcharme von King of Queens-Star Kevin James reißt es wieder raus. Und für Italien-Fans ist Solo Mio sowieso dank seiner schönen Bilder einen Kinobesuch wert. Stefan Grundler, Radio F, Kinoredaktion.

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6: Ich bin Moritz Einzel.
7: Danke sehr, danke Herrn Bundeskanzler, danke für die Möglichkeit, danke für Ihre Einladung.
6: Der neue ungarische Ministerpräsident Modyar hat seinen Antrittsbesuch in Berlin absolviert. Kanzler Merz sicherte dem 45-Jährigen seine volle Unterstützung dabei zu, Ungarn zurück in die Mitte Europas zu führen. Modyars Wahlsieg über den Rechtspopulisten Orbán nannte Merz eine Inspiration für ganz Europa.
8: Peter Modyar hat bewiesen, das Pendel schwingt nicht nur in eine Richtung, in die Richtung des Illiberalen oder gar Autoritären. Es kann auch zurück und eindrucksvoll in die Mitte zurückschwingen.
6: Modyar versprach, dass Ungarn ein ehrlicher und verlässlicher Partner sein werde. Noch bis September ist Annalena Baerbock Präsidentin der UN-Generalversammlung in New York. Heute hat das Gremium den Nachfolger der grünen Politikerin bestimmt. Es ist der Außenminister von Bangladesch, Rahman. Baerbock gratulierte dem 72-Jährigen zu, Zitat, einem der besten Jobs der Welt. Die Präsidentschaft der UN-Generalversammlung hat in erster Linie protokollarische Bedeutung und ist auf ein Jahr befristet. In Deutschland arbeiten so viele Menschen in Teilzeit wie nie zuvor. Laut dem Institut für Arbeitsmarkt- und Berufsforschung waren es im ersten Quartal rund 40% aller Erwerbstätigen. Im Schnitt arbeiten

0: die knapp 19 Stunden pro Woche und damit etwas mehr als im letzten Jahr. Insgesamt haben etwas mehr als 45 Millionen Menschen in Deutschland einen Job. Der Kölner Dom wird für Besucher ab Juli 12 Euro Eintritt kosten. Damit sollen die gestiegenen Kosten für Pflege, Schutz und den laufenden Betrieb des Doms gedeckt werden. Das teilte die Leitung des Doms mit. Für Gottesdienstbesucher sowie Mitglieder des Zentraldombauvereins bleibt der Besuch des Kölner Doms kostenfrei. Bei den French Open ist Tennisprofi Alexander Zverev ins Halbfinale eingezogen. Er gewann in Paris sein Viertelfinale gegen den spanischen Jungstar Rafael Jodar in 3 Sätzen. Und für die deutsche Fußballnationalmannschaft beginnt die Mission Weltmeisterschaft. Der DFB-Tross ist in Chicago gelandet. Dort steht am Samstag die WM-Generalprobe gegen Gastgeber USA an.
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2: Mit Christian Wahle. In der Nähe des Fürther Stadtparks gibt es jetzt eine neue intelligente Ampel. Spezielle Sensoren und Kameras helfen dabei, den Verkehrsfluss zu optimieren. So sollen Autos, Fußgänger und Radfahrer schneller an ihr Ziel kommen. Fürths Oberbürgermeister Thomas Jung ist begeistert von der neuen Anlage.
3: Besonders ist die technische Entwicklung, dass sie Menschen erkennt, die kommen. Sie erkennt Fußgänger, sie erkennt Radfahrer und steuert dementsprechend, dass der optimale Verkehrsfluss ist. Blinde Menschen können eine App nutzen und da wird die Ampel dann automatisch umgestellt, auch wenn die nachts kommen. Ein Vorzeigeprojekt in der Kleeblattstadt.
2: Der Umbau der Kreuzung hat 700.000 Euro gekostet. 80% kamen vom Freistaat Bayern. Außerdem hat sich auch ein privater Investor beteiligt.
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1: Mein gelber Pullover von Ursula Merz. Es geht auf die Insel Stromboli und das mitten im November. Die Erzählerin trifft hier auf eine englische Familie. Oh, wenigstens ein bisschen Gesellschaft. Denn die Insel ist um diese Jahreszeit wie ausgestorben. Alle Geschäfte sind zu, nur der Vulkan ist allgegenwärtig. Er grummelt und raucht. Ja, und das Thema Rauchen ist ebenfalls präsent. Ein Laster, das die Erzählerin versucht abzulegen. Es passiert nicht viel auf dieser unwirtlichen Insel. Das sorgt bei den Briten für Zoff. Und der erinnert unsere Erzählerin wiederum an ihre eigene Kindheit im kleinbürgerlichen Herzogenaurach. Da kommt Autorin Ursula Merz nämlich her. Da waren damals in den 60ern die fleißigen und eher spießigen Deutschen und in direkter Nachbarschaft die Amerikaner. Immer gepflegt, immer schick die Frauen. Das Buch nimmt uns mit in diese Vergangenheit, erzählt in der Gegenwart von Inselgastgeberin Michelle und ihrem Verlust und wagt einen Blick in die Zukunft. Drei Erzählebenen meisterlich miteinander verwoben. Das ist ein ruhiges Buch. Es hat mir sehr gut gefallen und vor allem auch die wunderbare Sprache. Ursula Merz kennen wir als Literaturkritikerin für Die Zeit, aber auch von ihrem Erstling Tante Martel. Und sie versteht es meisterlich zu schreiben. Mein gelber Pullover von Ursula Merz ist erschienen im Verlag Piper. 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
1: Ich bin Moritz Einzel.
2: Danke sehr, danke Herrn Bundeskanzler, danke für die Möglichkeit, danke für Ihre Einladung.
1: Der neue ungarische Ministerpräsident Modyar hat seinen Antrittsbesuch in Berlin absolviert. Kanzler Merz sicherte dem 45-Jährigen seine volle Unterstützung dabei zu, Ungarn zurück in die Mitte Europas zu führen. Modyars Wahlsieg über den Rechtspopulisten Orbán nannte Merz eine Inspiration für ganz Europa.
3: Peter Modyar hat bewiesen, das Pendel schwingt nicht nur in eine Richtung, in die Richtung des Illiberalen oder gar Autoritären. Es kann auch zurück und eindrucksvoll in die Mitte zurückschwingen.
1: Modyar versprach, dass Ungarn ein ehrlicher und verlässlicher Partner sein werde. Noch bis September ist Annalena Baerbock Präsidentin der UN-Generalversammlung in New York. Heute hat das Gremium den Nachfolger der grünen Politikerin bestimmt. Es ist der Außenminister von Bangladesch, Rahman. Baerbock gratulierte dem 72-Jährigen zu, Zitat, einem der besten Jobs der Welt. Die Präsidentschaft der UN-Generalversammlung hat in erster Linie protokollarische Bedeutung und ist auf ein Jahr befristet. In Deutschland arbeiten so viele Menschen in Teilzeit wie nie zuvor. Laut dem Institut für Arbeitsmarkt- und Berufsforschung waren es im ersten Quartal rund 40% aller Erwerbstätigen. Im Schnitt arbeiten sie knapp 19 Stunden pro Woche und damit etwas mehr als im letzten Jahr. Insgesamt haben etwas mehr als 45 Millionen Menschen in Deutschland einen Job. Der Kölner Dom wird für Besucher ab Juli 12 Euro Eintritt kosten. Damit sollen die gestiegenen Kosten für Pflege, Schutz und den laufenden Betrieb des Doms gedeckt werden. Das teilte die Leitung des Doms mit. Für Gottesdienstbesucher sowie Mitglieder des Zentraldombauvereins bleibt der Besuch des Kölner Doms kostenfrei. Bei den French Open ist Tennisprofi Alexander Zverev ins Halbfinale eingezogen. Er gewann in Paris sein Viertelfinale gegen den spanischen Jungstar Rafael Jodar in 3 Sätzen. Und für die deutsche Fußballnationalmannschaft beginnt die Mission Weltmeisterschaft. Der DFB-Tross ist in Chicago gelandet. Dort steht am Samstag die WM-Generalprobe gegen Gastgeber USA an.
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4: Mit Christian Wahle. Trotz angespannter Haushaltslage, das Erlanger Poetenfest soll auch in diesem Jahr stattfinden. Damit das funktioniert, bittet die Stadt aber jetzt um Spenden aus der Bevölkerung. Insgesamt sollen mindestens 20.000 Euro zusammenkommen, um das renommierte Literaturfestival zu unterstützen. Das Erlanger Kulturamt hat dafür auf dem Spendenportal Wir Wunder ein Projekt eingerichtet. Wer das Festival unterstützen möchte, kann hier einen Betrag einzahlen und bekommt auf Wunsch auch eine Spendenquittung. Das Erlanger Poetenfest wurde 1990 gegründet und ist jedes Jahr im August Auftakt zum Deutschen Bücherherbst.
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1: Nachdem er zu Beginn von Ticket ins Leben auf der Bühne einen Schlaganfall hatte, reicht es dem gefeierten französischen Chansonsänger Antoine. Er sitzt gerade im Zug nach Genf, als sich die quirlige Victoire zu ihm setzt.
2: Sie sind doch...
3: Nein.
2: Antoine Toussaint?
3: Nein.
2: Ihr Gesicht habe ich mir auf den Rücken tätowieren lassen. Ach was, stimmt gar nicht, aber ich hätte es da gern. Geben Sie in Genf ein Konzert?
3: Nein, nein, nein, kein Konzert. Entschuldigen Sie, ich hätte gern meine Ruhe.
2: Um seine Ruhe zu haben, ist Genf sowas von perfekt.
3: Ich hätte jetzt gern meine Ruhe.

0: das sofort.
1: Ach, Verzeihung, geht klar.
2: In Genf will Victoire zur Hochzeit ihrer Tochter. Und Antoine hat ein langes Gespräch bei einem Verein für Sterbehilfe.
3: Reicht das? Wir haben alles durchgekaut, oder? Langsam verstehe ich die Leute, die sich aus dem Fenster stürzen.
4: Der Verein ist dafür da, um ihnen zu helfen, in größtmöglicher Würde zu sterben.
3: Ich weiß, das wiederholen Sie seit Monaten, gebetsmühlenartig. Ich weiß. Legen wir los?
4: Würden Sie mir dann bitte Ihren Pass geben?
3: Ja.
4: Und das Formular, das ich Ihnen geschickt habe?
3: Ja.
2: Nix da. Die Unterlagen hat Antoine aus Versehen an Victoire gegeben. Tja, und um sie wieder zu bekommen, muss er sie bei der Hochzeit besuchen.
1: Sie sind hier und das ist überwältigend.
3: Ich bin hier, weil ich meinen Pass zurück will.
1: Wie Ihren Pass?
3: Ja, er ist in dieser Mappe, die ich Ihnen geschenkt habe. Haben Sie sie dabei?
1: Die habe ich natürlich im Hotel gelassen. Ich mache Ihnen einen Vorschlag. Sie singen in der Kirche und wenn die Trauung zu Ende ist, fahren wir gemeinsam hin.
3: Also das ist doch kein Vorschlag, eine Erpressung, wenn ich das. Ich singe nicht mehr in der Öffentlichkeit.
1: Ach was.
2: Und so müssen sich die beiden doch irgendwie arrangieren. Ticket ins Leben ist eine locker leichte französische Komödie mit charmant spielenden Hauptdarstellern. Stefan Grundler, Radio F, Kinoredaktion.

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1: Ich bin Moritz Einzel. Großeinsatz der Polizei in Dortmund. Dort soll ein Mann einen Polizisten angeschossen haben. Eine Schutzweste habe Schlimmeres verhindert, hieß es. Einem Bericht der Bild-Zeitung zufolge verschanzte sich der Mann am Abend mit zwei Kindern in einem Haus, nachdem er zuvor in einem Restaurant randaliert hatte. Offenbar wird versucht, mit ihm zu verhandeln. In der EU sollen abgelehnte Flüchtlinge künftig leichter abgeschoben werden können. Dafür sollen Abschiebezentren, sogenannte Return Hubs, außerhalb der EU entstehen. Bundesinnenminister Dobrindt begrüßt die schärferen Asylregeln. Er sieht darin einen Schlag gegen kriminelle Schleuserbanden.
2: Es ist ein rechtsstaatliches Verfahren und ein notwendiges Verfahren, um eben gegen kriminelle Schleuser und Schlepperbanden vorzugehen, die diese Regelungen bisher genau kennen und mit dem Versprechen, wir bringen dich nach Europa, du wirst dauerhaft hier bleiben können, weil man dich nicht zurückführen kann, ihr Geschäftsmodell betreiben. Genau dieses Geschäft der kriminellen Schleuserbanden muss durchbrochen werden, wenn wir die Migrationspolitik neu ordnen wollen.
1: Bei den Grünen stößt die EU-Einigung auf Ablehnung. Menschen in Lager in Drittstaaten abzuschieben, habe mit wirksamer rechtsstaatlicher Migrationspolitik nichts zu tun, so Grünen-Chef Banaschak. Im deutschlandweiten Vergleich ist die Armutsquote nirgendwo niedriger als in Bayern. Das teilte der paritätische

0: Gesamtverband mit. Demnach lebt etwa jeder Achte im Freistaat in Armut. Das sind 12,6%. Bundesweit liegt die Quote bei 16%. Am besten schneiden Schwaben und Oberbayern ab. In Vilshofen in Niederbayern hat es in einer Brauerei einen Säureunfall gegeben. Mehrere hundert Liter Salpetersäure traten aus. Nach Polizeiangaben wurden 8 Menschen leicht verletzt. Es musste aber niemand ins Krankenhaus. Feuerwehr und Rettungsdienst waren mit rund 300 Kräften im Einsatz. Die deutsche Fußballnationalmannschaft ist nach 8 Stunden Flug am späten Abend deutscher Zeit in Chicago gelandet. Der Abflug von Frankfurt Richtung USA hatte sich wegen eines Gewitters verzögert. Am Samstag absolviert die DFB-Auswahl die Generalprobe vor der Weltmeisterschaft gegen Co-Gastgeber USA. Gegner beim Turnierauftakt am 14. Juni ist Curaçao.
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2: Mit Christian Wahle. In der Nähe des Fürther Stadtparks gibt es jetzt eine neue intelligente Ampel. Spezielle Sensoren und Kameras helfen dabei, den Verkehrsfluss zu optimieren. So sollen Autos, Fußgänger und Radfahrer schneller an ihr Ziel kommen. Fürths Oberbürgermeister Thomas Jung ist begeistert von der neuen Anlage.
3: Besonders ist die technische Entwicklung, dass sie Menschen erkennt, die kommen. Sie erkennt Fußgänger, sie erkennt Radfahrer und steuert dementsprechend, dass der optimale Verkehrsfluss ist. Blinde Menschen können eine App nutzen und da wird die Ampel dann automatisch umgestellt, auch wenn die nachts kommen. Ein Vorzeigeprojekt in der Kleeblattstadt.
2: Der Umbau der Kreuzung hat 700.000 Euro gekostet. 80% kamen vom Freistaat Bayern. Außerdem hat sich auch ein privater Investor beteiligt.
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0: Eine gute Nacht aus dem Radio F-Studio und herzlich willkommen zu Vorort Spezial Nachtausgabe. Günther Moosberger am Radio F-Mikrofon wünscht Ihnen eine gute Nacht zu Hause. Gute Fahrt, wenn Sie im Auto unterwegs sind und angenehme Verrichtung, wenn Sie noch arbeiten müssen. Alles beim Alten auf dem Berg in Erlangen und alles neu im Erlanger Rathaus oder fast alles neu. Das klären wir heute mit dem Erlanger Oberbürgermeister Jörg Follett, ist zu uns gekommen. Schön, dass Sie da sind.
1: Ja, hallo und vielen Dank für die Einladung.
0: Wir sind heute nicht allein. Kollegin Tanja Scholl, Erlangerin aus Leidenschaft, ist mit bei mir im Radio F-Studio für Fragen an den Erlanger OB.
2: Was den Erlanger Stadtrat angeht, da sind Sie ja ein alter Hase, seit 2008, glaube ich, mit dem Stadtrat, richtig?
1: Seit 2008 Mitglied des Stadtrats, genau, 2020 zweiter Bürgermeister und jetzt seit 1. Mai Oberbürgermeister der Stadt Erlangen.
0: Die ersten Besuche am Berg sind absolviert und im Rathaus gab es die Antrittsrede ohne große Aufregung, vermute ich mal.
1: Ja, selbstverständlich ist man ein bisschen aufgeregt. Man hat ja auch dann letztendlich die Leitung des Stadtrats dann auch vor sich. Es war ja in der Heinrich-Lades-Halle. Die Heinrich-Lades-Halle war voll. Es waren viele Persönlichkeiten oder Menschen aus der Erlanger Stadtgesellschaft auch anwesend, die sich natürlich die Antrittsrede des neuen Oberbürgermeisters anhören wollten und auch die Positionierung der Fraktionen. Und ja, war schon ein bisschen angespannt, aber es war trotzdem auch ein sehr schönes Erlebnis für mich.
2: Was war Ihnen da besonders wichtig bei Ihrer Antrittsrede?
1: Also mir geht es ja letztendlich darum, die Stadt Erlangen steht ja vor einer schwierigen Aufgabe. Wir haben einen relativ angespannten, sehr schwierigen Haushalt. Und ich glaube, dass wir die Lösungen und die Herausforderungen, die in Erlangen bevorstehen, nur zusammen hinbringen. Und deswegen habe ich sehr stark um zusammen meinen starken Zusammenhalt auch innerhalb des Stadtrats geworben, damit wir die bevorstehenden Aufgaben letztendlich auch gemeinsam bewerkstelligen können. Streit, zu viel Streit wäre, glaube ich, nicht, wäre der Sache nicht dienlich. Es geht jetzt, der Wahlkampf ist drum und jetzt geht es letztendlich um die Erlangerinnen und Erlanger. Es geht um unsere Bevölkerung, es geht um unsere Stadt und da müssen wir jetzt konstruktiv zusammenarbeiten.
0: Viel Diplomatie ist gefragt, führt zu einem vollen Terminkalender, nehme ich an.
1: Also das letzte Monat war schon wirklich sehr, sehr viel, weil natürlich auch viel zusammengekommen ist. Also man musste ja viele Termine auch übernehmen. Es ist sehr viel, ich sag mal so, von der Seite hereingekommen. Durch die Neuaufstellung der Stadtverwaltung kommt jetzt ein bisschen mehr wieder letztendlich in den Takt und es wird wieder ein bisschen entspannter.
0: Jetzt müssen wir natürlich in dieser Woche, da der Berg läuft, die Frage der Fragen stellen. Berg bedeutet für Sie was?
1: Also die Erlanger Berghöhe bedeutet für mich natürlich schon viel, weil es ist so ein bisschen Erlanger Identität ja auch. Also ich glaube, ganz, ganz viele Menschen in Bayern, auf der ganzen Welt verbinden Erlangen ja auch mit der Erlanger Berghöchweih. Das ist das schönste, historischste, traditionellste, älteste Bierfest, Volksfest der Welt. Und es ist natürlich auch einzigartig durch die Art und Weise, dadurch, dass ja letztendlich fast alles unter freiem Himmel stattfindet, ist es schon ein sehr, sehr schönes Familienfest und das bedeutet für mich schon sehr viel.
0: Jetzt sieht man ja am Berg, nicht nur am Berg, das ist an vielen Orten so geworden, Mädchen, junge Frauen, Frauen im Dirndl und Jungs in Lederhosen. Klar, der Frage des Erlanger OBs sieht bei der Bergkirchweih wie aus?
1: Die Kleiderfrage ist für mich mehr oder weniger schon geklärt. Ich bin da eher ein traditionsbewusster Mensch und ich ziehe mir auch ganz gerne oder ich mag Trachten und werd mit hoher Wahrscheinlichkeit auch eine Tracht anhaben.
0: Wo verbringen Sie in diesen Tagen mehr Zeit? Am Berg oder im Rathaus?
1: Also während der Berghöchweih definitiv auf den Kellern, weil auch viele Termine öffentlicher Art und natürlich auch Verwaltungstermine dann auf die Berghöchweih verlegt werden. Also man trifft sich einfach und begegnet sich auf der Berghöchweih.
2: Erlangens 50. Jahreszeit ist das eine, das tägliche Geschäft im Rathaus das andere. Für Erlangen sind es schwierige Zeiten, Sie haben schon gesagt. Finanziell steht die Stadt gar nicht gut da, muss extrem sparen. Wie wollen Sie das Ruder rumreißen? Was ist geplant?
1: Also wir müssen vor allem meiner Meinung nach an unserer Einnahmenseite auch wieder arbeiten. Also die Stadt Erlangen, wir und da sehe ich die Hauptaufgabe bei mir. Wir müssen wieder wesentlich wirtschaftsfreundlicher werden. Wir müssen mit unserer Wirtschaft in den Dialog treten, in Kontakt kommen. Wir brauchen einfach wieder höhere Steuereinnahmen. Da geht es vor allem um die Gewerbesteuer. Und da sehe ich auch für mich letztendlich meine Hauptaufgabe darin, mich darum zu bemühen, Erlanger Unternehmen in Erlangen zu halten, neu anzusiedeln, damit die Stadt wieder über höhere Gewerbesteuereinnahmen verfügt und wir dann auch wieder dauerhaft leistungsfähig sind.
0: Bis es soweit ist, was kann die Stadt noch leisten? Wo wird der Rotstift angesetzt? Was wird zusammengestrichen?
1: Also wir haben ja jetzt schon 2 oder 3 Konsolidierungsrunden hinter uns. Wir haben beim Personal schon gespart, wir haben bei vielen Freiwilligenleistungen gespart. Ich glaube, zwischenzeitlich merken das auch die Erlangerinnen und Erlanger. Und mir ist vollkommen klar, dass man an der Sparschraube nicht endlos drehen kann. Also es muss tatsächlich, wir müssen uns mehr darauf konzentrieren, wie können wir unsere Einkommensseite verbessern. Sicherlich wird es auf der Ausgabenseite auch noch das eine oder andere geben. Das muss ich mir jetzt auch mal in den nächsten Monaten genauer anschauen. Aber im Wesentlichen, um tatsächlich dauerhaft leistungsfähig zu sein, müssen wir versuchen, und da sehe ich meine Hauptaufgabe darin, vor allem unsere Einnahmenseite wieder zu verbessern.
2: Trotz der angespannten Kassen, die Stadt leistet sich jetzt dann auch noch einen dritten Bürgermeister. Das ist schon beschlossen. Warum dieser Schritt?
1: Also vom Grundsatz her ist es ja so, dass wir in Erlangen immer 3 Bürgermeister hatten, wie übrigens alle anderen Großstädte in Bayern auch. Ich glaube, auch die allermeisten Gemeinden haben einen zweiten und einen dritten Bürgermeister. Deswegen ist es nichts Außergewöhnliches. Wir hatten ja eigentlich eher in den letzten 6 Jahren eine Ausnahmesituation, weil ursprünglich hätten wir auch da laut Ausverhandler Kooperation 3 Bürgermeister gehabt. Das ist ja nur deswegen nicht zustande gekommen, weil die Grüne Liste damals 2020 ja auch mit in der Verhandlungsrunde waren, die Kooperation ausverhandelt war und dann die Grüne Liste in einer Mitgliederversammlung entschieden hat, dieser Kooperation nicht beizutreten. Und deswegen kam es dann zu dieser Sondersituation, dass es keinen dritten Bürgermeister gab. Aber vom Grundsatz her ist es in Erlangen wie in allen anderen Großstädten in Bayern ganz normal, dass wir einen zweiten und einen dritten Bürgermeister haben.
0: Jetzt gibt es in Erlangen ja Schwarz-Grün, keine Koalition, sondern eine Kooperation, sagen Sie dazu. Sagen Sie uns heute Abend im Radio F-Studio, wie müssen wir uns das vorstellen?
1: Also das ist ja tatsächlich ein Neubeginn, Neustart für Erlangen. Das ist ja auch schon so ein bisschen, was diesen neuen Aufbruch letztendlich symbolisieren soll. Ich glaube, es passt ganz gut zu Erlangen. Letztendlich hat Erlangen das auch gewählt. Und wenn man sich die Erlanger Stadtstruktur, die Stadtbevölkerung ein bisschen genauer anschaut, dann geht dieses Thema Schwarz-Grün, glaube ich, durch ganz, ganz viele Haushalte in Erlangen, aber bestimmt auch durch die dementsprechenden Nachbarschaften. Und deswegen, glaube ich, passt es ganz gut zu Erlangen. Es passt wahrscheinlich auch gut zu vielen anderen bayerischen Großstädten. Es sind einfach in den Großstädten sind es die beiden Parteien, die letztendlich am meisten Wähler hinter sich vereinigen. Und ich bin sehr zuversichtlich, dass das uns gut gelingen wird. Sicherlich kommen wir in manchen Themen von unterschiedlichen Positionen, aber das ist eben die Politik, das ist die Kunst des Zusammenkommens, des Zusammenführens. Und ich glaube, dass es für Erlangen eine gute Sache wird.
2: Sie sind erklärter Gegner der Stadtumlandbahn. War ja auch ein Wahlkampfthema. Die Mehrheit im Stadtrat ist pro Stub, wie ich das so sehe. Wie gehen Sie jetzt damit um?
1: Also ich bin ja vom Typ her, vom Grundsatz her pragmatisch und ich erkenne natürlich politische Mehrheiten an. Und mir ist vollkommen klar, dass es in Erlanger Stadtrat für die Stadtumlandbahn in den Fraktionen, in den Parteien eine Mehrheit für den Bau der Stadtumlandbahn gibt. Und deswegen ist das Thema für mich abgehakt, da ist ein Haken dahinter. Wir werden die Stadtumlandbahn jetzt weiterhin planen. Der erste Schritt wurde gemacht. Es wurde ja letztendlich das Planfeststellungsverfahren eingeleitet. Das wird jetzt irgendwann Ende des Jahres oder Anfang nächsten Jahres dann bei den zuständigen Behörden abgegeben, bei der Regierung von Mittelfranken. Und dann wird man eben sehen, wie sich die Sache entwickelt. Aktuell brennt es mir nicht besonders unter den Nägeln, weil ich weiß, dass sich die nächsten 2, 3 Jahre in der Sache nichts tun wird.
0: Dauerthema in Erlangen, nicht nur in Erlangen, aber bei Ihnen in Erlangen ganz besonders, ist bezahlbarer Wohnraum. Kann man im Rathaus irgendwas bewegen, dass sich das ein bisschen entspannt?
1: Der soziale Wohnraum ist ja letztendlich die zentrale Frage unserer Zeit. Und wir haben ja mit unserer städtischen Tochter Gebobau da auch einen Akteur an unserer Seite, die da sehr, sehr gut vorangeht. Wir haben aktuell auch sehr viele Wohnbauprojekte. Das Thema ist ja immer, oder was die Sachen ein bisschen schwierig macht, sind ja, dass die Fördertöpfe von Landes- und Bundesebene nicht mehr so voll sind oder dass nicht mehr so viel gefördert werden kann, wie auf der anderen Seite gebaut werden sollte. Wir versuchen natürlich vom Grundsatz her auch zunächst mal Bauflächen zu schaffen. Das gelingt uns ganz gut. Wir haben ja da in Erlangen jetzt 2, 3 größere Projekte auch am Start. Am Siemens Campus soll ja ein relativ großer Bereich entstehen mit neuen Wohnungen. Da sollen 2000 neue Wohnungen gebaut werden. Wir haben natürlich auch dadurch, dass die Firma Siemens aus dem Bereich Siemens Mitte herausgezogen ist, dort sehr viele leerstehende Gewerbeimmobilien. In dem Bereich geschieht es momentan auch schon, dass frühere Gewerbeimmobilien zu Wohnraum umgenutzt werden kann. Das passiert jetzt auch Step by Step und deswegen sind wir da vom Grundsatz her auf einem guten Weg, was das Thema Flächenbedarf angeht. Das andere Thema der Finanzierung des Ganzen. Da muss man einfach immer in enger Abstimmung mit Bund und Land sein, damit man quasi die Projekte auch gut durchplanen kann.
2: Wer durch die Erlanger Innenstadt geht, der merkt, da gibt es einiges an Leerstand. In den letzten Jahren haben so ein paar alteingesessene Läden dicht gemacht. Welche Impulse wollen Sie da setzen?
1: Ja, das ist auch ein Thema, was mir sehr unter den Nägeln brennt, weil die Innenstadt ist letztendlich, ja, trotzdem ja das Herz unserer Stadt und ist mir auch sehr, sehr wichtig. Ich möchte hier vor allem viel durch Entbürokratisierung tätig werden. Es gibt ja nach wie vor in Erlangen ganz, ganz viele 1

0: Händler, Inhaber geführte Geschäfte, die sehr stark daran interessiert sind, dass die Innenstadt sich weiterentwickelt, die auch einen eigenen Input dazu liefern. Diese möchte ich unterstützen, möglichst bürokratiearm, damit wir quasi zusammen versuchen, mehr Leben in unsere Innenstadt zu bringen. Und ich glaube, auch da sind erste Ansätze erkennbar. Und das zweite große Thema in dem Zusammenhang wird sein, dass man sich natürlich von dem ein oder anderen Bild der Innenstadt trennen muss. Es wird nicht mehr so viel Textilgeschäfte geben. Und da muss man sich überlegen, ob man auch den Schritt bereit ist, den wir auch schon an der einen oder anderen Stelle gegangen sind, dass man sagt, okay, dann versuchen wir eben auch hier wieder Wohnen reinzubringen oder das Leben oder mehr Leben mit Kunst, Kultur oder eben auch Gastronomie wieder in die Innenstadt zu bringen.
1: Der neue Erlanger Oberbürgermeister Jörg Follett ist bei uns im Radio F-Studio. Zum Abschluss noch die Wunschfee-Frage. Was wünschen Sie sich für die kommenden Jahre für Erlangen?
0: Dass wir offen und konstruktiv zusammenarbeiten und dass wir gute Ideen entwickeln, um unsere Stadt voranzubringen.
1: Glückliches Händchen dabei. Das war die heutige Ausgabe von Vorort Spezial, unsere Interviewsendung. Tanja Scholl vom Radio F Newsdesk mit bei mir im Studio gewesen. Frau aus Erlangen.
2: Vielen Dank, dass Sie bei uns waren.
0: Vielen Dank. Dankeschön.
1: Günter Mosberger war Ihr Gastgeber, bedankt sich bei Ihnen ganz herzlich fürs Zuhören und wünscht Ihnen noch eine gute Nacht zu Hause. Gute Fahrt, wenn Sie im Auto unterwegs sind und weiterhin angenehme Verrichtung, wenn Sie noch arbeiten müssen. Tschüss zusammen und gute Nacht.

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1: Es sind noch Pfingstferien und es ist Feiertag. Mit Brückentag passt also alles perfekt. Am Donnerstag beginnt der Mittelaltermarkt auf der Burg Rabenstein.
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1: Ja, und in der fränkischen Schweiz kann man dieses Wochenende wie immer nicht nur gut wandern, sondern auch in historische Zeiten abtauchen. Guten Morgen an Sabine Dess von der Burg Rabenstein.
3: Guten Morgen.
1: Was ist am Wochenende denn bei Ihnen rund um die Burg geboten?
3: Geboten wird ein umfangreiches Programm von Gauklern, mittelalterlichen Feldschlachten und Schaukämpfen. Es gibt Puppentheater für die Kinder und abends jeweils eine große Feuershow. Historische Gruppen aus ganz Deutschland lagern vor der Kulisse der Burg. Händler bieten Warenfeil, Handwerker wie Schmiede, Korbmacher, Drechsler, Bader und viele andere geben Einblick in längst ausgestorbene Berufe.
1: Ja, Wahnsinn. Darf ich auch als Besucher da mal selber Hand anlegen?
3: Selber aktiv werden kann man beim Bogenschießen, beim Axtwerfen, die Kleinen beim Wappenmalen, beim Ausprobieren von Geschicklichkeiten in der Gauklerschule. Es gibt am späteren Nachmittag immer einen mittelalterlichen Tanzkurs, den die Gäste sehr, sehr gerne mitmachen.
1: Oh ja, das können wir vorstellen, da wäre ich auch dabei. Was ist Ihr persönliches Highlight auf dem Markt?
3: Die Schaukämpfe und Feldschlachten und auch der Bereich, in dem Kinder viel ausprobieren können. Es gibt eine Gauklerschule, da ist Geschicklichkeit gefordert und zwischendurch begeistert immer wieder Puppentheater die Kleinsten. Und natürlich am Abend die spektakuläre Feuershow, die sollte sich kein Gast entgehen lassen.
1: Auf jeden Fall. Vielen Dank an Sabine Dess von der Burg Rabenstein. Dort ist ab Donnerstag der Mittelaltermarkt. Alle Infos finden Sie auf radiof.de.
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1: Ich bin Moritz Einzel. Großeinsatz der Polizei in Dortmund. Dort soll ein Mann einen Polizisten angeschossen haben. Eine Schutzweste habe Schlimmeres verhindert, hieß es. Einem Bericht der Bild-Zeitung zufolge verschanzte sich der Mann am Abend mit zwei Kindern in einem Haus,

0: nachdem er zuvor in einem Restaurant randaliert hatte. Offenbar wird versucht, mit ihm zu verhandeln. In der EU sollen abgelehnte Flüchtlinge künftig leichter abgeschoben werden können. Dafür sollen Abschiebezentren, sogenannte Return Hubs, außerhalb der EU entstehen. Bundesinnenminister Dobrindt begrüßt die schärferen Asylregeln. Er sieht darin einen Schlag gegen kriminelle Schleuserbanden.
1: Es ist ein rechtsstaatliches Verfahren und ein notwendiges Verfahren, um eben gegen kriminelle Schleuser und Schlepperbanden vorzugehen, die diese Regelungen bisher genau kennen und mit dem Versprechen, wir bringen dich nach Europa, du wirst dauerhaft hier bleiben können, weil man dich nicht zurückführen kann, ihr Geschäftsmodell betreiben. Genau dieses Geschäft der kriminellen Schleuserbanden muss durchbrochen werden, wenn wir die Migrationspolitik neu ordnen wollen.
0: Bei den Grünen stößt die EU-Einigung auf Ablehnung. Menschen in Lager in Drittstaaten abzuschieben, habe mit wirksamer rechtsstaatlicher Migrationspolitik nichts zu tun, so Grünen-Chef Banaschak. Im deutschlandweiten Vergleich ist die Armutsquote nirgendwo niedriger als in Bayern. Das teilte der Paritätische Gesamtverband mit. Demnach lebt etwa jeder Achte im Freistaat in Armut. Das sind 12,6%. Bundesweit liegt die Quote bei 16%. Am besten schneiden Schwaben und Oberbayern ab. In Vilshofen in Niederbayern hat es in einer Brauerei einen Säureunfall gegeben. Mehrere hundert Liter Salpetersäure traten aus. Nach Polizeiangaben wurden 8 Menschen leicht verletzt, es musste aber niemand ins Krankenhaus. Feuerwehr und Rettungsdienst waren mit rund 300 Kräften im Einsatz. Die deutsche Fußballnationalmannschaft ist nach 8 Stunden Flug am späten Abend deutscher Zeit in Chicago gelandet. Der Abflug von Frankfurt Richtung USA hatte sich wegen eines Gewitters verzögert. Am Samstag absolviert die DFB-Auswahl die Generalprobe vor der Weltmeisterschaft gegen Co-Gastgeber USA. Gegner beim Turnierauftakt am 14. Juni ist Curaçao.
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3: Mit Christian Wahle. Stammplatz im Max-Morlock-Stadion schon gebucht? Der 1. FC Nürnberg hat jetzt mit dem Vorverkauf der Dauerkarten für die anstehende Saison 2026/27 begonnen. Vereinsmitglieder können sich ab sofort eine Dauerkarte sichern. Wer in der vergangenen Saison bereits eine Dauerkarte hatte, kann diese für die kommende Spielzeit ab dem 16. Juni erwerben. Der freie Vorverkauf für Dauerkarten beginnt dann 2 Tage später.
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1: Als Teenager hat es der Schotte John Davidson in Verflucht normal nicht leicht. Das Tourette-Syndrom mit seinen für ihn unkontrollierbaren Äußerungen macht ihn zum Außenseiter. Die an Krebs leidende Dottie, Mutter eines Schulfreunds, hat dafür aber volles Verständnis.
2: Dottie stirbt an Krebs!
3: Entschuldige, Dottie.
2: Oh, ficken!
3: Entschuldig, bitte.
4: Gut, John. Wenn du auf der Straße bist und da Leute sind, die dich nicht kennen, dann bitte entschuldige dich bei ihnen, wenn du willst. Aber in diesem Haus, wo wir wissen, dass du nichts dafür kannst, wo wir wissen, dass du es nicht absichtlich tust, du musst dich hier niemals entschuldigen.
3: Ja, okay. Danke.
1: Dottie kümmert sich um John wie um ihren eigenen Sohn. Sie wird zu seiner wichtigsten Bezugsperson und besorgt ihm einen Termin beim Hausmeister des Gemeindezentrums.
5: Kommen wir jetzt zum wichtigsten Teil des Bewerbungsgesprächs, John.
2: Arschwecken!
5: Bist du zuverlässig?
3: Ja, ich komme immer früh. Immer. Ich muss früh sein.
5: Bist du geschickt?
3: Ich war gut in der Schule.
2: Ich bin ein fauler Sack.
5: Du hast nichts gegen harte Arbeit?
3: Nein, wenn ich konzentriert auf einen Job oder ein Projekt bin, dann ich denke, dass mir das eher hilft.
1: Im Lauf der Jahre wird John zu einem wichtigen Botschafter für Tourette. Und dafür soll er 2019 von der Queen eine Auszeichnung erhalten. Er will eigentlich nicht, aber Dottie überredet ihn.
2: John,
3: ich werde mich blamieren.

0: Dottie, ich werde was Schlimmes sagen.
1: Glaub mir, du kannst nicht sagen, was sie nicht schon mal gehört hat.
2: Du bist heute hier, weil du es verdient hast, kapiert? Du verdienst diesen Titel. Nicht weniger als jeder andere in diesem noblen Schuppen. Los jetzt.
3: Fuck the Queen!
0: Entschuldigung allerseits, Entschuldigung. Entschuldigung, Majestät.
4: Die wahre Geschichte hat Lang lebe Ned Divine-Regisseur Kirk Jones toll umgesetzt. Verflucht normal ist witzig, berührend und liebenswert. Und im Abspann erfährt man mehr über den echten John Davidson. Stefan Grundler, Radio F.

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6: Ich bin Moritz Einzel. Ankunft in Amerika. Die deutsche Fußballnationalmannschaft ist am späten Abend deutscher Zeit in Chicago gelandet. Damit beginnt für den DFB-Tross und Bundestrainer Julian Nagelsmann das Abenteuer Weltmeisterschaft. In der Metropole am Lake Michigan steht am Samstag das letzte Testspiel vor der WM auf dem Plan gegen Co-Gastgeber USA. Anschließend folgt der Umzug ins deutsche WM-Quartier in North Carolina und das erste WM-Gruppenspiel ist dann am 14. Juni in Houston gegen Curaçao. Zurück in die Mitte Europas. Auf diesem Weg will Bundeskanzler Merz der neuen ungarischen Regierung helfen. Das hat Merz beim Antrittsbesuch des neuen ungarischen Ministerpräsidenten Modyar in Berlin gesagt.
7: Für viele Ungarinnen und Ungarn ist Péter Modyar der große Hoffnungsträger dieser Zeit. Sie haben ihm ein klares Mandat verliehen. Demokratie und Rechtsstaatlichkeit in Ungarn sind wieder stark.
6: Modyar versprach, dass Ungarn in Europa ein ehrlicher und verlässlicher Partner sein werde. Mit seinem Wahlsieg hatte der 45-jährige Modyar Mitte April die Ära des Rechtspopulisten Orbán beendet. Der Staat soll sich raushalten beim Thema künstliche Intelligenz. Das war bisher die Devise von US-Präsident Trump, jetzt aber die Rolle rückwärts. Trump hat ein Dekret erlassen, mit dem er die großen Tech-Konzerne dazu auffordert, neue KI-Modelle vor der Veröffentlichung von der US-Regierung überprüfen zu lassen. Bis zu 30 Tage soll sie Vorabzugang erhalten. Hintergrund sind wohl wachsende Sicherheitsbedenken bei KI-Software. Zwischen 14,80 Euro und 15,90 Euro wird in diesem Jahr die Maß Bier auf dem Münchner Oktoberfest kosten. Das hat die Stadtverwaltung bekannt gegeben. Damit liegt der Preis in der Spitze noch einmal 10 Cent über dem vom letzten Jahr. Alkoholfreie Getränke kosten zwischen 20 und 40 Cent mehr als 2025. Die Hoffnungen von Tennisprofi Alexander Zverev, endlich seinen ersten Grand-Slam-Titel zu gewinnen, die werden größer. Zverev hat bei den French Open das Halbfinale erreicht. Er bezwang im Viertelfinale in drei Sätzen den Spanier Rafael Jodar. Im Halbfinale von Paris trifft Zverev am Freitag auf den Tschechen Jakub Menschik.
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8: Mit Christian Wahle. Trotz angespannter Haushaltslage, das Erlanger Poetenfest soll auch in diesem Jahr stattfinden. Damit das funktioniert, bittet die Stadt aber jetzt um Spenden aus der Bevölkerung.

0: Insgesamt sollen mindestens 20.000 Euro zusammenkommen, um das renommierte Literaturfestival zu unterstützen. Das Erlanger Kulturamt hat dafür auf dem Spendenportal Wir Wunder ein Projekt eingerichtet. Wer das Festival unterstützen möchte, kann hier einen Betrag einzahlen und bekommt auf Wunsch auch eine Spendenquittung. Das Erlanger Poetenfest wurde 1990 gegründet und ist jedes Jahr im August Auftakt zum Deutschen Bücherherbst.
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1: Widder 4 Sterne, packen Sie anstehende Herausforderungen mit klarem Blick.
2: Stier 5 Sterne, jetzt ernten Sie die Früchte Ihrer Arbeit.
1: Zwillinge 2 Sterne, ein entspanntes Gespräch im kleinen Kreis tut gut.
2: Krebs 4 Sterne, vertrauen Sie wieder mal auf Ihr Bauchgefühl.
1: Löwe 3 Sterne, bringen Sie Ihre Angelegenheiten mit Charme und Tatkraft voran.
2: Jungfrau 2 Sterne, jetzt sollten Sie etwas langsamer tun.
1: Waage 4 Sterne, Ihre feine Art überzeugt auf ganzer Linie.
2: Skorpion 2 Sterne, ein ruhiger Rückzug gibt Ihnen wieder neue Kraft.
1: Schütze 4 Sterne, starten Sie mit Schwung in ein neues, interessantes Projekt.
2: Steinbock 3 Sterne, jetzt dürfen Sie wieder Ihre gewohnte Disziplin zum Einsatz bringen.
1: Wassermann 2 Sterne, verbringen Sie den heutigen Tag mal ohne große Erwartungen an andere.
2: Fische 4 Sterne, jetzt dürfen Sie ganz auf Ihre innere Stimme vertrauen.
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1: Ich bin Moritz Einzel. Ankunft in Amerika. Die deutsche Fußballnationalmannschaft ist am späten Abend deutscher Zeit in Chicago gelandet. Damit beginnt für den DFB-Tross und Bundestrainer Julian Nagelsmann das Abenteuer Weltmeisterschaft. In der Metropole am Lake Michigan steht am Samstag das letzte Testspiel vor der WM auf dem Plan gegen Co-Gastgeber USA. Anschließend folgt der Umzug ins deutsche WM-Quartier in North Carolina und das erste WM-Gruppenspiel ist dann am 14. Juni in Houston gegen Curaçao. Zurück in die Mitte Europas. Auf diesem Weg will Bundeskanzler Merz der neuen ungarischen Regierung helfen. Das hat Merz beim Antrittsbesuch des neuen ungarischen Ministerpräsidenten Modyar in Berlin gesagt.
2: Für viele Ungarinnen und Ungarn ist Peter Modyar der große Hoffnungsträger dieser Zeit. Sie haben ihm ein klares Mandat verliehen. Demokratie und Rechtsstaatlichkeit in Ungarn sind wieder stark.
1: Modyar versprach, dass Ungarn in Europa ein ehrlicher und verlässlicher Partner sein werde. Mit seinem Wahlsieg hatte der 45-jährige Modyar Mitte April die Ära des Rechtspopulisten Orbán beendet. Der Staat soll sich raushalten beim Thema künstliche Intelligenz. Das war bisher die Devise von US-Präsident Trump, jetzt aber die Rolle rückwärts. Trump hat ein Dekret erlassen, mit dem er die großen Tech-Konzerne dazu auffordert, neue KI-Modelle vor der Veröffentlichung von der US-Regierung überprüfen zu lassen. Bis zu 30 Tage soll sie Vorabzugang erhalten. Hintergrund sind wohl wachsende Sicherheitsbedenken bei KI-Software. Zwischen 14,80 Euro und 15,90 Euro wird in diesem Jahr die Maß Bier auf dem Münchner Oktoberfest kosten. Das hat die Stadtverwaltung bekannt gegeben. Damit liegt der Preis in der Spitze noch einmal 10 Cent über dem vom letzten Jahr. Alkoholfreie Getränke kosten zwischen 20 und 40 Cent mehr als 2025. Die Hoffnungen von Tennisprofi Alexander Zverev, endlich seinen ersten Grand-Slam-Titel zu gewinnen, die werden größer. Zverev hat bei den French Open das Halbfinale erreicht. Er bezwang im Viertelfinale in 3 Sätzen den Spanier Rafael Jodar. Im Halbfinale von Paris trifft Zverev am Freitag auf den Tschechen Jakub Menšík.

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1: Mit Christian Wade. In der Nähe des Fürther Stadtparks gibt es jetzt eine neue intelligente Ampel. Spezielle Sensoren und Kameras helfen dabei, den Verkehrsfluss zu optimieren. So sollen Autos, Fußgänger und Radfahrer schneller an ihr Ziel kommen. Fürths Oberbürgermeister Thomas Jung ist begeistert von der neuen Anlage.
2: Besonders ist die technische Entwicklung, dass sie Menschen erkennt, die kommen. Sie erkennt Fußgänger, sie erkennt Radfahrer und steuert dementsprechend, dass der optimale Verkehrsfluss ist. Blinde Menschen können eine App nutzen und da wird die Ampel dann automatisch umgestellt, auch wenn die nachts kommen, ein Vorzeigeprojekt in der Kleeblattstadt.
1: Der Umbau der Kreuzung hat 700.000 Euro gekostet. 80% kamen vom Freistaat Bayern. Außerdem hat sich auch ein privater Investor beteiligt.
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1: Hey, Denise, was ist denn los?
2: Sie war gerade noch hier.
1: Sie ist hier, sie ist also hier.
2: Sie war hier und dann war sie weg.
1: Okay.
2: Ich weiß nicht, wo sie ist.
1: Okay, ich sehe mal hinten nach.
2: Gute Idee.
3: Es geht um die Braut. Sie heißt Heather und soll in Solo Mio eigentlich gerade zur Hochzeit mit Matt erscheinen. Aber Heather hat offenbar kalte Füße bekommen und Matt ist natürlich total unglücklich.
4: Sie ist irgendwo da draußen. Ich bin allein auf Hochzeitsreise. Sie ist die einzige Frau, die ich je geliebt habe. Es war so gut und dann puff, ist sie weg. Puh, und siehe da, ich bin wieder allein. Ich bin zu alt für sowas.
3: Eine Hochzeitsreise ohne Hochzeit macht Matt aber dann doch. Es geht nach Rom und dort trifft er die Kaffeebesitzerin Gia.
5: Sorry, es heißt Zucchero.
1: Was heißt so?
5: Zucchero, nicht Zucchero.
1: Oh nein, ich denke, es heißt Zucchero. So steht's nämlich in der App. Ich sehe kurz nach, tut mir leid, ich bin mir sicher. Ja, hier steht ein Doppel-C.
5: Va bene, no. È così.
1: Nur ein Stück Zucchero in den Kaffee.
5: Okay.
3: Die italienische Lebensart ist für einen Amerikaner wie Matt eher ungewöhnlich, aber es beginnt ihm in Italien zu gefallen. Er lernt viele neue Leute kennen und trifft auch Kaffeebesitzerin Gia auf einer Party wieder.
5: Zucchero, ciao!
1: Lange nicht mehr gesehen.
5: Was meinst du?
1: Ach, das sagt man nur so, weil wir uns gerade erst... Hey, möchtest du gern was trinken?
5: Möchtest du was trinken?
1: Ich kann...
5: Okay. Ein Drink ist gut. Perfekt.
1: Klar, na dann komm. Okay.
3: Nun mal ehrlich, die Handlung ist jetzt nicht die große Überraschung, aber der Knuddelcharme von King of Queens-Star Kevin James reißt es wieder raus. Und für Italien-Fans ist Solo Mio sowieso dank seiner schönen Bilder einen Kinobesuch wert. Stefan Grundler, Radio F, Kinoredaktion.

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7: Ich bin Moritz Einzel. Im vergangenen Sommer hatte es vor allem in Südeuropa verheerende Waldbrände gegeben. Die EU möchte dieses Jahr besser vorbereitet sein und plant ihren bisher größten Einsatz gegen Waldbrände. Fast 800 Feuerwehrleute aus 14 Ländern werden in besonders gefährdeten Gegenden stationiert. Mehr von Dirk Zeitler.
8: Außerdem sollen 22 Flugzeuge sowie 5 Helikopter aus der EU-Flotte zur Unterstützung bereitstehen. EU-Kommissionschefin von der Leyen nennt das europäische Solidarität in Aktion. Feuerwehrleute aus ganz Europa hätten ein gemeinsames Ziel, Menschenhäuser und Wälder zu schützen. Brände in Europa haben im vergangenen Jahr mehr als 1 Million Hektar verbrannt, so viel wie nie zuvor.
7: Die neuen europäischen Asylregeln mit Abschiebezentren in Drittstaaten stoßen bei den Grünen auf scharfe Kritik. Fraktionschefin Dröge hat dem Redaktionsnetzwerk Deutschland gesagt, diese Asylreform habe mit einer wirksamen, menschenrechtskonformen und rechtsstaatlichen Migrationspolitik nichts zu tun. Wer selbst Familien mit Kindern bis zu 30 Monate in Haft nehmen wolle, mache eine menschlich kalte Politik, so Dröge. Bei einem Säureunfall in einer Brauerei im niederbayerischen Vilshofen sind mehrere hundert Liter Salpetersäure ausgetreten. Ein Stapler hatte wohl beim Rangieren einen Behälter mit Säure aufgerissen. 8 Menschen wurden nach Polizeiangaben leicht verletzt, es musste aber niemand ins Krankenhaus. Feuerwehr und Rettungsdienste waren mit rund 300 Kräften im Großeinsatz. Im Kölner Dom müssen Touristen ab Juli 12 Euro Eintritt zahlen. Damit sollen gestiegene Kosten für den Erhalt, Schutz und Betrieb der Kirche gestemmt werden, sagten die Verantwortlichen. Für Gottesdienstbesucher und für Kinder unter 13 Jahren bleibt der Zutritt aber weiter kostenlos. Tennisprofi Alexander Zverev steht bei den French Open im Halbfinale. Im Viertelfinale hat er sich gegen den spanischen Jungstar Rafael Jodar in 3 Sätzen durchgesetzt. Im Halbfinale von Paris trifft Zverev übermorgen auf den Tschechen Jakub Menschik. Und die deutsche Fußballnationalmannschaft ist in Chicago gelandet. Dort bestreitet das DFB-Team am Samstag das letzte Testspiel vor der WM gegen Co-Gastgeber USA.
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9: Mit Christian Wahle. Stammplatz im Max-Morlock-Stadion schon gebucht? Der 1. FC Nürnberg hat jetzt mit dem Vorverkauf der Dauerkarten für die anstehende Saison 2026/27 begonnen. Vereinsmitglieder können sich ab sofort eine Dauerkarte sichern. Wer in der vergangenen Saison bereits eine Dauerkarte hatte, kann diese für die kommende Spielzeit ab dem 16. Juni erwerben. Der freie Vorverkauf für Dauerkarten beginnt dann 2 Tage später.
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